0: So Leute, was war es denn bei euch? Ring im Champagnerglas oder Ring im Nachtisch versteckt? Sascha Fassbender ist da, hallo.
1: Hi.
0: Wie hast du denn deiner Frau den Antrag gemacht?
1: Ganz klassisch am Strand.
0: Oh, das ist aber auch schön.
1: Ja,
0: aber ich muss sagen, ich hatte da mehr von dir erwartet. Du hättest ruhig so ein bisschen Action machen können. Andere Leute klettern das Empire State Building hoch, okay?
1: Ja, andere Leute sind aber auch schwer bekloppt.
0: Das stimmt.
1: Aber du hast recht, da ist ein Pärchen jetzt das Empire State Building in New York hoch und oben gab es dann auch wirklich so einen richtigen Heiratsantrag. Ich kriege schon feuchte Hände, wenn ich nur in diese Höhe denke.
0: Ja, ich auch.
1: Die Polizei fand es nicht so romantisch. Das ist nämlich natürlich illegal. Die beiden wurden jetzt festgenommen.
0: Na, immerhin haben sie jetzt eine Story zum Erzählen, die knallt.
1: Oh ja.
0: Und solche völlig irren Heiratsanträge gab es schon zuhauf.
1: Ja, in einer Nachrichtensendung hat Wettermann Trent Eric Nachrichtensprecherin JC Bird mit einem Heiratsantrag vor laufenden Kameras überrascht.
0: Boah, das finde ich super unangenehm, ne?
1: Ja.
0: Naja, in solchen Situationen ist es auch immer für alle Anwesenden gut, wenn dann auch so ein Ja-Ich-Will zurückkommt.
1: Mhm. Vergangene Woche gab es einen Antrag während eines Konzerts vor 6000 Leuten in Amsterdam und da kam dann ein Nein.
0: Ah.
1: Und sie hat danach auch noch so ganz unangenehm vor allen Leuten das Nein auf der Bühne erklärt und so.
0: Oh nein, das ist ja schrecklich. Geil. Er so, willst du mich heiraten? Und sie so.
2: Och nee, lass mal. Nee, bin da nicht so für.
0: Nee.
1: Ja, das hier ist dann schon deutlich schöner abgelaufen. Er schenkt ihr Flugtickets, was
0: schon mal schön.
1: Ja, auf jeden Fall. Was sie nicht wusste, er fliegt das Flugzeug von Melbourne nach Los Angeles.
0: Angeber.
1: Genau, und macht dann über die Bordansage, hier dieses Mikrofon im Flugzeug, einen Heiratsantrag.
0: Ja gut, aber auch ein bisschen drüber, ne?
1: Mhm, drüber, über den Wolken, auf jeden Fall, ja.
0: So, du hast noch was aus NRW.
1: Genau, ja, aus Bocholt. Da hat ein Mann das Auto seiner Freundin geliehen und wurde geblitzt mit einem Schild hinter der Frontscheibe. Auf dem Schild steht die Frage, klar, willst du mich heiraten?
0: Ah, und weil er ist ja ihr Auto und da hat sie auch den Bußgeldbescheid bekommen.
1: Ganz genau, clever mit dem Foto drauf und so. Ja, sehr clever, sehr romantisch auch. In Lüdenscheid gab es den gleichen Fall auch nochmal. Aber um unserer journalistischen Sorgfaltspflicht natürlich nachzukommen, bitte fahrt nicht so schnell mit dem Auto.
0: Ja, und klettern nicht aufs Empire State Building einfach so. Übrigens, der krasseste Antrag war so ein Typ, der hat seinen eigenen Verkehrsunfall vorgetäuscht, damit seine Freundin merkt, wie ein Leben ohne ihn wäre. Und dann
1: Was?
0: Hat sich rausgestellt, alles nur gefaked und dann hat er sie gefragt.
1: Meine Antwort wäre Nein gewesen.
0: Ich hätte dem schlicht und weg eine geschallert und wäre dann gegangen.
1: Krank.
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0: Das Wetter.
1: Ein paar Wölkchen ziehen durch, jetzt gerade in der Nacht. Die sind aber harmlos und es gibt keinen Regen. 12 bis 9 Grad. Tagsüber heute dann bis 26 Grad. Dazu viel Sonne und trocken. Und so geht's auch am Samstag weiter. Da dann bis 28 Grad.
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2: Zurzeit liegen uns keine Meldungen vor. Wir wünschen allen unterwegs gute Fahrt.
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1: Guten Morgen. Und ich habe jetzt zwei Powerfrauen für euch. Gleich gibt's die neue von Olivia Dean für euch. So easy to fall in love. Und vorher noch the one and only Adele mit Set Fire to the Rain. Einen schönen frühen Freitag wünsche ich euch.

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0: Manchmal, also ich gebe es echt zu, manchmal vergesse ich, dass dieser geile Song hier aus Deutschland ist. Fury in the Slaughterhouse sind das, machen seit 40 Jahren Musik und am Freitag ist ihr neues Album Changes rausgekommen. Und wir hatten Kai und Christoph von Fury in the Slaughterhouse zu Besuch bei uns und sie haben uns erzählt, dass auf ihren Konzerten immer noch super viele, auch junge, neue Fans dazukommen.
1: Weil sie ihre Eltern dazu gezwungen haben.
2: Ja, ich glaube auch. Oder weil ihre Eltern sie zu uns gezeugt haben.
1: Ja, genau, das ist auch der Fall, ja. Nein, wir haben neulich eine Autogrammstunde gemacht und da waren noch ein paar Butchis dabei, die meine Söhne hätten sein können. Und die haben auch gesagt, nee, das haben mir meine Eltern früher immer vorgespielt und ich kenne alle eure Songs und ich finde die alle total super.
0: Mega schön. Über KI haben wir auch mit ihnen gesprochen. Da sind die Jungs von Fury in the Slaughterhouse nämlich auch, ich sag mal, sehr, sehr kritisch.
1: Finde ich scheiße. Ich weiß nicht, ob man das auf dem Sinne sagen durfte, aber finde ich totale Scheiße.
2: Mal ganz ehrlich, ist es der größte Urheberrechtsraub, der auf dieser Welt je stattgefunden hat, weil sie nehmen unsere Musik, das nehmen die Musik von allem, sie nehmen das Schaffen der ganzen gesamten Menschheit, lassen es von irgendwelchen Digitalsklaven auf irgendwelche Festplatten ballern, nehmen gigantisch viel Energie, um das Ganze neu durchzuquirlen und verkaufen es als ihre eigene Idee.
0: Ja, das neue Album übrigens, das entstand noch ganz klassisch per Hand in einem kleinen schönen Ferienhaus in Dänemark und da kam auch der Song Fix This Crack zustande.
1: Es geht darum, dass man mit Geld eine Menge Sachen kaufen kann. Können sich vielleicht das Leben auch hier und da mal angenehmer machen, aber die Sachen, um die es wirklich geht, kannst du dem Kohle nicht kaufen.
2: Ist nicht zu bezahlen.
1: Das ist nämlich sowas wie Liebe und Glück und da wird es dann ein bisschen schwierig mit der Bezahlbarkeit. Da muss sich jeder schon mal durch, oder?
0: Hören wir mal rein in die neue Single.
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1: Ich bin Katrin Müller. Nach monatelangem Ringen hat sich die Bundesregierung auf eine Steuerreform geeinigt. Entlastet werden sollen kleine und mittlere Einkommen. Mehr Steuern soll im Gegenzug bezahlen, wer besonders viel verdient. Bundeskanzler Friedrich Merz sieht darin einen wichtigen Baustein beim Weg aus der Krise. Wirtschaftsverbände und Opposition sind dagegen wenig begeistert.
2: Eine Familie mit 2 Kindern und einem Jahreseinkommen von 60.000 Euro soll durch die Reform 600 Euro pro Jahr mehr übrig behalten, auch durch mehr Kindergeld. 10 Milliarden Euro kostet das unterm Strich, finanziert durch höhere Steuersätze für Spitzenverdiener, mehr Steuern auf Minijobs und dass Handwerkerrechnungen weniger stark von der Steuer abgesetzt werden können. Diese Reform ist viel zu klein und bringt letztlich nichts, sind sich Steuerzahlerbund, AfD und Grüne einig. Jan-Henner Reitze, Berlin.
1: Zum ersten Mal seit Mai hat Superbenzin der Sorte E10 im bundesweiten Tagesschnitt wieder mehr als 2 Euro gekostet. Am Dienstag, direkt nach dem Ende des Tankrabatts, schlug ein Liter des Kraftstoffs im Schnitt mit gut 2 Euro zu Buche. Das hat der ADAC jetzt mitgeteilt.
3: Auch wenn es nur 17 Cent pro Liter waren, die der Tankrabatt ausgemacht hat, dass jetzt wieder eine 2 vor dem Komma steht, ist bitter für Autofahrer. Im Vergleich zu Dienstag stiegen die Preise für E10 damit nach dem Tankrabatt um gut 9, Diesel um 10 Cent. Das ist zwar deutlich weniger als der weggefallene Steuerrabatt, allerdings hatten die Preise auch schon vorher zugelegt. Diana Kramer, Nachrichtenredaktion.
1: Die Gewerkschaft Verdi ruft in den laufenden Tarifverhandlungen im Handel wieder zu bundesweiten Warnstreiks auf. In Dortmund, Berlin, Wiesbaden, Hannover, Oldenburg, Braunschweig und Hamburg sind den Tag über zentrale Streikkundgebungen geplant. Welche Handelsunternehmen bestreikt werden, teilte Verdi nicht mit. Zuletzt standen unter anderem Kaufland und IKEA im Mittelpunkt. Die Auswirkungen der Ausstände bleiben für Kunden häufig überschaubar. Zum Sport. Nach dem WM aus der deutschen Nationalmannschaft soll die DFB-Spitze laut einem Medienbericht Julian Nagelsmann den Rücktritt nahegelegt haben. Die Bild berichtet über ein mehrstündiges Gespräch des Bundestrainers mit den Spitzenfunktionären des Verbands. Nagelsmann habe sich demnach Bedenkzeit erbeten. Der Deutsche Fußballbund äußerte sich dazu bislang nicht. Und bei der WM hat das Europameister Spanien ins Achtelfinale geschafft. Das Team gewann in Los Angeles 3:0 gegen Österreich.
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4: In der Nacht ist es leicht bewölkt, Regen soll es aber keinen geben. Die Werte gehen runter auf 12 bis 9 Grad. Am Tag gibt es dann Sonne und Wolken im Wechsel und maximal 26 Grad.
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5: Zurzeit liegen uns keine Meldungen vor. Wir wünschen allen unterwegs gute Fahrt.
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4: Hallo zusammen, Johanna Tänzer ist hier, wünsche euch eine ganz schöne Nacht mit uns. Schön, dass ihr dabei seid. Und wir starten in diese Stunde mit einem gepflegten Oh, ey, oh, ey. Okay, Shakira kann das besser.

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0: Miley Cyrus mit Lie to Me. Eine schöne Nacht mit uns. Hi. 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

0: Das Wetter.
1: In der Nacht ziehen ein paar Wolken durch, es bleibt aber trocken. Die Temperaturen liegen runter auf 12 bis 9 Grad. Am Tag wechseln sich dann Sonne und Wolken ab. Dazu wird es 26 Grad warm.
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2: Zurzeit liegen uns keine Meldungen vor. Wir wünschen allen unterwegs gute Fahrt.
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1: Hallo zusammen, einen sehr frühen guten Morgen wünsche ich euch an diesem Freitag. Johanna Tänzer ist hier und das Motto für diese Nacht liefert uns die Hermes House Band. I will survive.

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1: Ich bin Katrin Müller. Arbeitsverträge sollen länger befristet werden dürfen, Regeln zum Kündigungsschutz werden gelockert. Das sind Teile der Reformen, auf die sich Union und SPD geeinigt haben. Außerdem will die Bundesregierung Regelungen zu Krankschreibungen verschärfen. Wer sich krank meldet, soll schon ab dem ersten Tag eine Bescheinigung vom Arzt vorlegen. Die Krankschreibung per Telefon fällt weg. Ärztevertreter und Opposition sind empört.
2: Wer hustet, gehört ins Bett und nicht ins Wartezimmer einer Arztpraxis, um sich krankschreiben zu lassen. Ob Kassenärztliche Bundesvereinigung, Hausärzteverband oder Grüne und Linkspartei, die offizielle Krankschreibung ab dem ersten statt wie bisher ab dem vierten Krankheitstag wird als Schikane kritisiert. Geändert werden soll die Vorgabe dazu im Entgeltfortzahlungsgesetz. Arbeitgebern und Gewerkschaften die Möglichkeit bleiben, etwa in Tarifverträgen weiter die alte Regelung zu vereinbaren. Unklar ist noch, ab wann die Änderung genau greifen soll. Jan-Henna Reitze, Berlin.
1: Die Gewerkschaft Verdi ruft in den laufenden Tarifverhandlungen im Handel auch heute wieder zu bundesweiten Warnstreiks auf. In Dortmund, Berlin, Wiesbaden, Hannover, Oldenburg, Braunschweig und Hamburg sind demnach zentrale Streikkundgebungen geplant. Welche Handelsunternehmen bestreikt werden, teilte Verdi nicht mit. Zuletzt standen unter anderem Kaufland und IKEA im Mittelpunkt. Staualarm auf Autobahnen. Mit Bremen, Niedersachsen, Sachsen, Sachsen-Anhalt, Schleswig-Holstein und Thüringen starten die nächsten Bundesländer in die Sommerferien. Die Autoclubs ACE und ADAC rechnen mit der nächsten großen Reisewelle. Schon ab dem Mittag kann es voll werden.
3: Von den Küsten zu den Alpen bis runter zum Mittelmeer. Ohne Stau kommt an diesem Wochenende keiner durch, warnt der ADAC. Für den Nachmittag bis in den Abend hinein dürften Autofahrer viel Geduld brauchen. Neben dem Feierabendverkehr sorgen auch die mehr als 1000 Dauerbaustellen für Probleme. Hinzu kommen zusätzliche Sperrungen, etwa durch Blow-ups durch die Hitzewelle von letzter Woche. Tanja Wagner, Nachrichtenredaktion.
1: Zum Fußball. Bei der WM hat sich Portugal gegen Kroatien mit 2:1 durchgesetzt und steht im Achtelfinale. Dort trifft das Team auf Europameister Spanien. Die Spanier hatten im 16. Finale zuvor 3:0 gegen Österreich gewonnen.
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4: Die Nacht zum Freitag ist leicht bewölkt, Regen ist aber keiner dabei und es ist angenehm frisch bei 12 bis 9 Grad. Am Tag gibt es dann Sonne und Wolken im Mix bei Höchstwerten bis zu 26 Grad.
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5: Zurzeit liegen uns keine Meldungen vor, wir wünschen allen unterwegs gute Fahrt.
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4: Hallo, hallo. Herzlich willkommen im Freitag. Jo, ihr seid die Ersten. Ihr habt es schon fast ins Wochenende geschafft. Johanna Tänzer ist hier. Ich spiele euch jetzt die aktuelle Single von Kygo, Khalid und Griffin. Allen M-Song mit Save My Love.

0: Echt, du trägst keine Liebe in dir. Aber ganz schön viel geflirtet wird während der WM. Die Dating-App Tinder, die haben jetzt offizielle Zahlen bekannt gegeben und es gab einfach 60% mehr Matches auf Tinder jetzt während dieser WM als normalerweise. Und am meisten wurde sich in Mexiko gematcht. Leute, ich bin sehr gespannt, wie viele WM-Babys es geben wird. Aber auf die Statistik müssen wir wohl noch 9 Monate warten.
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0: Das Wetter.
1: In der Nacht ist es leicht bewölkt, Regen soll es aber keinen geben. Die Werte gehen runter auf 12 bis 9 Grad. Am Tag gibt es dann Sonne und Wolken im Wechsel und maximal 26 Grad.
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2: Zurzeit liegen uns keine Meldungen vor. Wir wünschen allen unterwegs gute Fahrt.
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1: Hallo zusammen, guten Morgen. Johanna Tänzer ist hier an diesem sehr, sehr frühen Freitag. Und wenn ihr ein bisschen Motivation für diesen Tag, für diesen frühen Tag braucht, kein Problem. Guck mal, wir haben ja Kevin Little und Turn Me On.

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0: Ich bin Katrin Müller. Mit Steuerentlastungen von 10 Milliarden Euro, flexibleren Arbeitsverträgen und massivem Abbau von Bürokratie wollen Union und SPD Deutschland aus der Krise führen. Im Koalitionsausschuss verständigten sich die Spitzen der Regierungsparteien auf ein Reformpaket mit 34 Punkten, das auch die bereits in die Wege geleiteten Reformen in den Bereichen Rente und Gesundheit umfasst. Kanzler Friedrich Merz hat dazu im ZDF Stellung bezogen.
1: Wir haben damit einen Kompromiss gemacht. Das haben ja auch viele gesagt, die in diesem Bereich verdienen. Macht das. Das können wir bezahlen. Wir entlasten dafür die unteren und mittleren Einkommen.
0: Merz hofft, dass die Konjunktur auch durch die Reformen wieder Fahrt aufnimmt und das Wachstum im kommenden Jahr mehr als 1% beträgt. Der Deutsche Wetterdienst hat den vorläufigen Temperaturrekord der jüngsten Hitzewelle nach oben korrigiert. Demnach wurden am vergangenen Samstag in Möckern-Drewitz in Sachsen-Anhalt 41,8 Grad gemessen und damit 0,1 Grad mehr als zunächst im brandenburgischen Koschen-Neiße-Münde. Grund ist nach Angaben des DWD eine nachträglich entdeckte Messlücke. Das Aus von Julian Nagelsmann als Bundestrainer der Fußballnationalmannschaft rückt offenbar näher. Wie die Bild berichtet, soll die DFB-Spitze Nagelsmann in einer dreistündigen Sitzung in Frankfurt einen Rücktritt nahegelegt haben. Das DFB-Team war bei der WM Anfang der Woche im 16. Finale an Paraguay gescheitert.
2: Julian Nagelsmann soll sich Bedenkzeit erbeten haben, aber alles klingt danach, als ob seine Ablösung beschlossene Sache ist. Das meldet auch die Frankfurter Rundschau. Angeblich soll bis zum Wochenende alles durch sein. Vom DFB kam bisher keine Erklärung dazu. Nagelsmanns Vertrag läuft noch bis 2028. Als möglicher Nachfolger wird ja Jürgen Klopp heiß gehandelt. Thomas Thonfeld, Sportredaktion.
0: Bei der WM hat sich Portugal gegen Kroatien mit 2:1 durchgesetzt und steht damit im Achtelfinale. Dort trifft das Team auf Europameister Spanien. Die Spanier hatten im 16. Finale zuvor 3:0 gegen Österreich gewonnen. Zum Tennis. Alexander Zverev steht beim Tennisturnier in Wimbledon in der 3. Runde. Der French Open-Sieger gewann gegen den Franzosen Valentin Royer in 3 Sätzen. Ebenfalls weiter ist Jan-Lennard Struff. Er setzte sich in 5 Sätzen gegen den US-Amerikaner Brandon Nakashima durch.
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4: In der Nacht ziehen ein paar Wolken durch, es bleibt aber trocken. Die Temperaturen liegen runter auf 12 bis 9 Grad. Am Tag wechseln sich dann Sonne und Wolken ab. Dazu wird es 26 Grad warm.
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5: Zurzeit liegen uns keine Meldungen vor. Wir wünschen allen unterwegs gute Fahrt.

Hallo, guten Morgen zusammen. Johanna Tänzer hier, wünsche euch einen schönen Start in diesen Freitagmorgen. Und ich weiß es doch, ihr wollt das hören, dieses eine Lied. Ja, dann spiele ich euch halt ein Lied von Mark Forster. Bitteschön.

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0: Alvaro Soler mit Machia. Guten Morgen.
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0: Das checken wir jetzt mit Kollege Robert Jans.
2: Hallo.
0: Heute wird auf jeden Fall weiter diskutiert, ne, über das Reformpaket der Bundesregierung.
2: Genau, insbesondere um die geplanten Regeln zur AU. Wir müssen uns da ja auf strengere Regeln einstellen. Die schwarz-rote Koalition plant nämlich deutlich schärfere Vorgaben, die hohe Fehlzeiten in den Unternehmen eindämmen sollen. Bald soll als gesetzliche Regel gelten, dass man schon vor dem ersten Fehltag an eine ärztliche Bescheinigung braucht, statt eben am vierten Tag, so wie wir das kennen. Mhm. Krankschreibungen per Telefon sollen auch nicht mehr möglich sein. Und dazu haben wir Reaktionen eingeholt und die hören wir heute Morgen hier bei uns.
0: Und ihr hört bei uns auch immer die Verkehrslage, ja. Na klar. Und da könnte es heute ein bisschen voller werden auf den Straßen, nicht?
2: Ja, genau, weil passend zum schönen Wetter gehen die Sommerferien los, zumindest in manchen Bundesländern. Es gibt ja auch schon Bundesländer, da laufen sie bereits, fällt mir gerade so ein. Jetzt mit Bremen, Niedersachsen, Sachsen, Sachsen-Anhalt, Schleswig-Holstein und Thüringen starten auf jeden Fall heute die nächsten Bundesländer in die Sommerferien. Und der ADAC rechnet also mit der nächsten großen Reisewelle dementsprechend. Schon ab dem Mittag kann es heute also voller werden auf den Autobahnen.
0: Ich will auch Ferien, Robert.
2: Ja, ich auch.
0: Okay. Leider nein.
2: Geht aber nicht.

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0: Das Wetter.
1: Die Nacht zum Freitag ist leicht bewölkt, Regen ist aber keiner dabei und es ist angenehm frisch bei 12 bis 9 Grad. Am Tag gibt es dann Sonne und Wolken im Mix bei Höchstwerten bis zu 26 Grad.
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2: Zurzeit liegen uns keine Meldungen vor. Wir wünschen allen unterwegs gute Fahrt.

Hallo, guten Morgen zusammen. Johanna Tänzer ist hier. Kommt gut in diesen Freitagmorgen. Hier gibt's jetzt eine Runde 2000er-Vibes. Zusammen mit Weedus und Teenage Dirt.

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0: Something. Breakfast at Tiffany's. Hallo, guten Morgen. Schönen Freitag euch. Wetter soll ja sehr gut werden wieder. Und bei dem Wetter sind natürlich auch viele auf dem Motorrad unterwegs. Und es gibt ja sehr viele, sehr coole Strecken hier bei uns in NRW. Und an diesem Wochenende gibt es für manchen Biker vielleicht ein Ziel, das erstmal ungewöhnlich klingt.
1: Augenblick mal unterwegs.
2: Was für ein Sound, der geht bestimmt bei vielen durch den Magen und wird morgen hundertfach zu hören sein bei einer Motorradwallfahrt. Jede Menge Motorräder und jede Menge unterschiedlicher Menschen.
3: Da ist tatsächlich der lederbekluftete, wenn man das so möchte, Hardbiker bei. Ja, da ist aber auch der pensionierte Studienrat bei, die ein Thema eint. Das ist das Motorrad, das ist das Unterwegssein und da freuen wir uns drauf.
2: Sagt Bastian Rütten, Pastoralreferent im niederrheinischen Marienwallfahrtsort Kevela, kümmert sich dort um die traditionelle Motorradwallfahrt. Ab morgen Mittag kommen die Biker an und dann wird es aber erstmal ganz ruhig.
3: Wir haben erst immer eine ganz ergreifende Andacht, wo es auch um die Menschen geht, die auf der Straße ums Leben gekommen sind. Übrigens nicht nur auf Motorrädern, sondern im Straßenverkehr.
2: Anschließend gibt es natürlich auch noch das laute Hubkonzert, die Vorbeifahrt an der Gnadenkapelle, an der Trösterin der Betrübten, am Abend eine große Party.
3: Unendlich viele Kerzen, die angezündet werden und Leute, die sich auch Raum für Stille nehmen. Dass es beides gibt, ist typisch für eine Wallfahrt, das war immer schon so. Also, dass sehr viel Leben und Lebendigkeit mit sehr viel Einkehr und Besinnung zusammenkommt, das zeichnet den Ort ja seit hierher aus.
2: Denn nicht nur Kevela, sondern auch die Motorradwallfahrt mit Mensch und Maschine hat eine lange Tradition. Bastian Rütten.
3: Ganz, ganz wichtig ist allen die Segnung der Fahrzeuge, wobei ich dann noch immer sage, ein Fahrzeug segnen heißt ja nicht, dass man danach die Haftpflichtversicherung kündigt, sondern das heißt, dass egal was passiert, wir unter Gottes Schutz fahren. Und dafür gibt es eine große Offenheit an diesem Tag.
2: Und alle Infos bei uns auf augenblickmalonline.de. Stefan Klinkhammer von der katholischen Kirche für Augenblick mal.
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1: Mit Malte Heilbricht. Guten Morgen.
2: Wir müssen jetzt Veränderungen haben, damit vieles so bleibt, wie wir es in den letzten Jahrzehnten erarbeitet haben.
1: Bundeskanzler Merz war das gestern Abend im ZDF. Da hat er noch einmal das große Reformpaket der schwarz-roten Koalition erklärt und verteidigt. Man dürfe das Paket nicht wieder zerreden und sich in Klein-Klein-Debatten verlieren. Gesprochen hat der Kanzler unter anderem über die geplante Steuerreform. Sie sei ein Kompromiss, sagte er. Mehr sei nicht möglich gewesen. Die zur Gegenfinanzierung angekündigte Erhöhung der Reichensteuer nannte er akzeptabel.
2: Das haben ja auch viele gesagt, die in diesem Bereich verdienen. Macht das, das können wir bezahlen. Wir entlasten dafür die unteren und mittleren Einkommen. Ich sag mal, für eine Familie mit 60.000 Euro Einkommen, zwei Kindern, sind das 600 Euro im Jahr.
1: Natürlich sind nicht alle damit glücklich. Kritik kommt zum Beispiel vom Chef des Münchner IFO-Instituts, Fuß. Der sagte dem Spiegel, dass vor allem Mittelständler belastet würden. Das sei ein Signal, noch weniger in Deutschland zu investieren. Und auch die geplanten Verschärfungen bei Krankschreibungen im Job sorgen für viel Ärger. Darauf wollte Merz im ZDF aber gar nicht groß eingehen. Man müsse nicht am ersten Tag in die Arztpraxis, sondern müsse vom ersten Tag eine Arbeitsunfähigkeitsbescheinigung haben, sagte er, ohne weitere Erläuterung. Generell hofft Merz jetzt auf mehr Schwung für die angeschlagene Koalition.
2: Wir haben da auch in der Koalition zu einem neuen Miteinander gefunden. Wir mussten uns ja auch zunächst einmal ein bisschen aneinander gewöhnen. Das hat Zeit gebraucht und mit dem gestrigen Tag, denke ich, haben wir jetzt wirklich einen großen Schritt getan, der in die richtige Richtung zielt.
1: Der letzte ARD-Deutschland-Trend hatte den großen Vertrauensverlust in die Bundesregierung sehr deutlich gezeigt. Da kam die Union nur noch auf 22%, die SPD nur noch auf 12%. Und jetzt weitere Themen in Kurzform. US-Präsident Trump hat mal wieder gegen Deutschland und andere NATO-Verbündete ausgeteilt. Auf seiner Online-Plattform bezeichnete er deren Beiträge für das Verteidigungsbündnis als lächerlich. Damit baut Trump Druck auf vor dem NATO-Gipfel kommende Woche in Ankara. Europameister Spanien steht im Achtelfinale der Fußball-WM. Die Spanier haben im 16. Finale gegen Österreich mit 3:0 gewonnen. Portugal besiegte Kroatien mit 2:1. Die Partie Schweiz gegen Algerien läuft zur Stunde noch. Die Weltgesundheitsorganisation hat den tödlichen Hunter-Virus-Ausbruch auf dem Kreuzfahrtschiff Hondius offiziell für beendet erklärt. Die letzte Kontaktperson sei negativ getestet worden und habe die Quarantäne nun verlassen können, sagte WHO-Chef Tedros. Seit Ende Mai gab es keine neuen Fälle mehr. Das Hunter-Virus war im April während einer Reise von Argentinien zu den Kapverden ausgebrochen. Insgesamt wurden 13 Infektionen bestätigt, 3 Passagiere starben, darunter auch eine Deutsche. Und das waren die Nachrichten mit Malte Albrecht.
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3: Guten Morgen, ihr schönen Menschen. Es ist Freitag und es ist frisch da draußen. Also was kann ich euch sagen? Ich stehe hier in Adiletten, kurzer Butze und im kurzen T-Shirt. Aber ich hätte heute Morgen besser mal ein Jäckchen angezogen. Das macht ihr besser auch. Heute wird aber trotzdem ein schöner Sommertag. 24 Grad zum Start ins kölsche Wochenende. Und dazu bleibt es auch trocken.
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3: So, Blitzer haben wir noch keine, auch keine größeren Staus. Falls ihr aber schon was gesehen habt, klingelt durch 0800 951 99 99. Gute Fahrt euch.
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3: Hallöchen zum Wochenfinale, jetzt mit Glockenbach und Magic Moment.

0: 6:09 Uhr. Am Freitag, Radio Köln ist hier die Morning Show. Guten Morgen. Und ich schub's euch ganz behutsam ins Regenbogenwochenende, was im Zeichen des CSDs steht. Habt ihr euch auch verdient. Denn wenn wir mal ehrlich sind, waren die vergangenen Tage nicht ganz so einfach. Hier kommt für euch der etwas andere Wochenrück- und Ausblick von Guido Ostrowski, der mal wieder nur Gutes im Sinn hat. Lieben wir.
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2: Boah Leute, was war das eine Woche? Deutschland ist raus bei der WM.
3: Ich kann es doch gar nicht realisieren.
2: Der Tankrabatt hat sich auch verabschiedet.
4: Ja, ich finde es eigentlich blöd, weil wahrscheinlich ja wieder die 17 Cent mindestens drauf kommen.
2: Und der Dom ist nicht mehr kostenlos.
5: Eine Spende kann ich geben, aber ich möchte keinen Eintritt unbedingt bezahlen.
2: Ja, Himmel hilf, was bleibt uns denn jetzt noch?
6: Halleluja!
2: Das ist so krass, dass ich es immer noch nicht glauben kann. Die Kölner Oper wird, so Gott will, im September tatsächlich eröffnet.
7: Nein, doch. Oh.
2: Und jetzt hat sogar schon der Kartenvorverkauf für die neue Spielzeit am Offenbachplatz begonnen.
8: I'll be back.
2: Ja, nie weg gewesen ist dagegen die Kölner Herzlichkeit zu finden, zum Beispiel im Agnesviertel im Café Elefant. Hier bekommst du den vielleicht liebevollsten Kaffee der Stadt, egal was du in der Tasche hast.
9: Wenn du es dir leisten kannst, kannst du für jemand anderes ein Getränk im Vorfeld kaufen, in Form einer Wertmarke, die draußen im Glas bei uns gelagert werden.
2: Und hast du kein Geld, geht's dir schlecht?
9: Darfst du kommen und dir eine Wertmarke da rausnehmen.
2: Bitte mehr davon, schönes Wochenende und viel Spaß beim CSD!
10: Eine geile Zeit. Also es ist einfach wunderschön.
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Guten Morgen. Es ist Freitag. Aufstehen. Heute wird ein richtig schöner Tag. Und das Wochenende wird pickepacke voll. Es ist 6.17 Uhr. Hier ist die Radio Köln Morning Show. Mit mir, Daniel Wallroth. Ja, ja. Summer Jam Festival ist unter anderem am Fühlinger See. Dann XXL Feierabendmarkt in Sülz. Bei mir um die Ecke am Hermeskeiler Platz. Heute Abend spielt da sogar um 19 Uhr King Louis. Kann man vorbeikommen. Ist kostenlos. Und dann steht das ganze Wochenende ja im Zeichen des Regenbogens. In der Kölner Adelsstadt gibt es 3 Bühnen, riesengroßes Programm. Heute Abend Eröffnung des CSD-Straßenfests mit den Räubern unter anderem auf der Bühne am Heumarkt. Morgen tritt dann die Rockratikete Linda Theodosio auf und am Sonntag Sarah Engels, die uns auch beim ESC vertreten hat. Also richtig, richtig cool und die Demo startet um 11.30 Uhr. Wir sind mit unseren Reportern für euch am Start, falls ihr nicht mit dabei sein könnt. Also schaltet gerne ein oder wir sehen uns am Straßenrand, natürlich in Regenbogenfarben und setzen ein Zeichen gemeinsam für Vielfalt und Toleranz hier bei uns in Köln. Startet gut in den Freitag mit NSYNC.

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1: Ich bin Daniel Dehling. Guten Morgen. Kölner Schulhöfe sollen in den Ferien öffnen. Jobkrise in IT-Berufen und das Wetter heute meist sonnig bis 24 Grad. Spielen auf den Kölner Schulhöfen auch während der Sommerferien, das soll bei uns in Köln gehen. Das hat ein breites Ratsbündnis gestern per Dringlichkeit beschlossen. Das hatte die Stadt zwar schon im Frühjahr angekündigt, bisher aber nicht geliefert. Jetzt hat die Politik den Druck auf Schuldezernent Vogtsberger erhöht. Radio Köln-Ratsreporter Frank Waltel, was sagt der SPD-Politiker denn dazu? Können die Kinder jetzt in den Ferien auf den Schulhöfen spielen?
2: Ja, wenn dann nur vereinzelt, würde ich sagen. Wir sind beauftragt, erste Schulhöfe zu öffnen, sagte Vogtsberger nach der Abstimmung. Ich nehme den Auftrag sehr ernst und werde mit allen beteiligten Dienststellen in die Abstimmungen gehen, so erklärte er weiter. Also ein Versprechen klingt anders, aber es ist zumindest wieder Bewegung drin und vereinzelt wird es vielleicht auch tatsächlich gelingen, für die Ferien schon den Schulhof zu öffnen.
1: Danke, Frank. IT-Berufe waren in den vergangenen Jahren besonders gefragt und ja auch gut bezahlt. Doch das ändert sich. Der Arbeitsmarkt für Programmierer und Software-Experten wird enger. Die Bundesagentur für Arbeit sagt, die freien Stellen sind in einem Jahr um ein Fünftel eingebrochen. Das liege auch an der Wirtschaftsentwicklung, aber eben auch an neuen KI-Technologien etwa. Die Folge ist eine höhere Arbeitslosigkeit in der Zukunftsbranche. Es ging ihnen nicht um Brötchen. Unbekannte haben heute Morgen eine Bäckerei in Deutz überfallen. Die Kölner Polizei spricht von 3 Personen. Die Räuber hätten dem Mitarbeiter eine Schusswaffe vorgehalten. Sie hätten Geld erbeutet und seien wahrscheinlich zu Fuß geflüchtet. Die Fahndung nach ihnen laufe noch. Der Überfall an der Siegburger Straße sei um kurz vor 5 Uhr passiert. Technik zum Anfassen statt nur zum Anschauen. Bei der Nacht der Technik öffnen heute Abend über 50 Unternehmen, Hochschulen und Einrichtungen ihre Türen. Das soll vor allem junge Menschen für Technik begeistern. Schülerinnen und Schüler, Studierende und Auszubildende können kostenlos dabei sein. Außerdem bietet die Nacht der Technik die Chance, direkt mit Ausbildungsstätten und potenziellen Arbeitgebern ins Gespräch zu kommen, sagt uns Alexander Felsch von der IHK Köln.
3: Man hat die Chance, als junger Mensch, aber auch jeder andere, mal in Betriebe reinzuschauen, in Krankenhäuser oder so, wo man sonst nicht reinkommt. Und das ist ja eine tolle Erfahrung, mal zu sehen, wie die Dinge zusammengebaut werden, wie Technik funktioniert. Und genau darum geht's.
1: Kostenlose Shuttlebusse verbinden die wichtigsten Standorte und machen die Tour durch die Technikwelt dadurch besonders einfach. Die Nacht der Technik startet um 18 Uhr und noch gibt's auch Tickets dafür. Und soweit die Meldungen für Köln mit Daniel Dehling.
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4: Guten Morgen, ihr hübschen Menschen. Wir starten rein in diesen Freitagmorgen in einen Sonnenfreitag mit Temperaturen um die 11 Grad. Also heute Morgen besser das Jäckchen anziehen. Später wird es dann richtig schön bei 24 Grad maximal. Also ein richtig angenehmer Sommertag. Und auch morgen am CSD-Straßenfest, da wird es auch schön 27 Grad, genauso wie bei der Demo am Sonntag.
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4: So, Blitzer und Staus haben wir noch keine. Wenn ihr aber schon was gesehen habt, klingelt durch 0800 951 99 99.
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4: Am Freitagmorgen, jetzt mit Dermot Kennedy und Kiss Me. Hallo Köln.

Radio Köln ist hier, die Morning Show, 6.40 Uhr haben wir es jetzt und der Countdown, der läuft. Ab heute ist Köln wieder bunt mit Regenbogenfarben, Glitzer, tanzenden Menschen und natürlich jeder Menge lauter Musik.

0: Ja, seit fast zwei Wochen läuft der Cologne Pride jetzt schon und heute geht's dann richtig los. Und zwar mit dem CSD-Straßenfest startet das große Pride-Wochenende der queeren Community. Also der Höhepunkt ist dann am Sonntag die Demo. Und apropos Musik, von der werdet ihr am Wochenende auf jeden Fall genug haben, hat uns Niklas Kaiser vom Cologne Pride-Team gesagt.
1: Wir haben jedes Jahr ein paar mehr Bühnen. Es werden jedes Jahr mehr. Dieses Jahr haben wir 5 Bühnen. Also wir haben die Heumarktbühne, Altermarktbühne, Gürzenich, Beachbühne und ganz neu den Les Beats Tower unten an der Pipinstraße. Das ist so eine Art DJ-Tower.
0: Ja, der CSD ist aber natürlich viel mehr als nur feiern, denn es geht um Vielfalt, um Sichtbarkeit und gleiche Rechte.
1: Und wir haben politisches Programm, Talkslots mit politischen Gästen aus der Landespolitik, Kommunalpolitik, aber auch der Bundespolitik.
0: Ja, und ganz besonders ist natürlich das Feeling.
1: Also das ist einmalig auf dem Straßenfest. Das ist für mich immer das Highlight, einfach dieses Gefühl, hier auf den Straßen unterwegs zu sein und zu merken, ey, die Leute haben alle richtig Bock auf CSD und das ist richtig cool.
0: Ja, und kleiner Pluspunkt, das komplette Programm, das ist kostenlos. Wenn ihr also spontan vorbeigucken möchtet, könnt ihr euch einfach in die Innenstadt bewegen und falls ihr es am Sonntag nicht selbst zur großen Demo schafft, wir von Radio Köln sind den ganzen Tag für euch unterwegs und bringen euch in Stimmung mit unserem Live-Programm hier im Radio. Happy

Guten Morgen am Freitag. Es ist 6.45 Uhr, Viertel vor sieben. Und wir starten rein in einen frischen Freitagmorgen. Sehr erfrischend bei Temperaturen um die Jecke 11 Grad. Hat eine Temperatur, oder? Heute bis 24 Grad maximal, dazu Sonne satt. Und der aktuellste Blitzer, der kommt vom Johnny, der steht auf dem östlichen Zubringer Richtung Deutz, kurz vor der Severinsbrücke. Hier ist Tempo 60 erlaubt. Euch allen eine gute und sichere Fahrt mit Dasher und Austin im besten Frühstücksmix für Köln. Schönen Freitagmorgen mit uns.

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1: Mit Malte Albrecht, guten Morgen. Der Sommer der Reformen, da ist er jetzt wohl. Seit gestern wissen wir, was bei Steuern, Arbeit und Bürokratieabbau auf uns zukommt. Ein Punkt, der für besonders viele Diskussionen sorgt, ist das Thema Krankschreibungen im Job. Danny Hoppe aus dem News-Team. Am Abend hat sich Vizekanzler Klingbeil dazu nochmal bei RTL geäußert und gesagt, man arbeite hier an vernünftigen Lösungen.
2: Ja, man brauche hier vor allem eine pragmatische Umsetzung, sagte er. Man müsse das Ganze jetzt so hinbekommen, dass niemand, der krank sei, dann auch wirklich zum Arzt gehen müsse, also zum Beispiel mit 40 Grad Fieber oder wenn er sich alle paar Minuten übergibt. Was das aber jetzt genau heißt, ist weiter unklar. Auch Kanzler Merz hat die neuen Regeln am Abend nochmal relativiert. Man müsse nicht am ersten Tag in die Arztpraxis, sondern man müsse nur vom ersten Tag an eine Arbeitsunfähigkeitsbescheinigung haben. Aber auch er hat das nicht weiter erläutert, sondern die verschärften Regeln verteidigt. Man müsse die hohen Krankenstände in Deutschland herunterbringen.
1: Was auch noch kommen könnte, ist die Einführung von Teilkrankschreibungen.
2: Ja, da arbeitet Bundesgesundheitsministerin Wagen ja schon dran. Das heißt, wenn Beschäftigte länger krank sind, sollen sie sich auch nur teilweise krank schreiben lassen können, und zwar zu 25, 50 oder 75% der üblichen Wochenarbeitszeit. Voraussetzung dafür ist, dass der Beschäftigte und der Arbeitgeber das wollen. Das findet der Chef der Krankenkasse DRK Gesundheit Storm auch gut und sinnvoll. Damit lasse sich ein hoher Krankenstand wirksam reduzieren und man bekomme mehr Flexibilität. Das zeigten Erfahrungen aus Skandinavien, sagt er. Die Abschaffung der telefonischen Krankschreibung und eine Bescheinigung ab dem ersten Tag kritisiert aber auch Storm scharf und warnt vor überfüllten Praxen.
1: Dankeschön, Danny Hoppe. Und jetzt weitere Nachrichten kurz und kompakt. Die Mieten in den 40 größten deutschen Städten sind in den letzten 10 Jahren um 51% gestiegen. Das zeigt eine Auswertung des Deutschen Gewerkschaftsbundes. Der DGB fordert deshalb mehr sozialen Wohnungsbau und schärfere Regeln gegen Mietwucher. Portugal steht im Achtelfinale der Fußball-WM. Das Team mit Superstar Cristiano Ronaldo hat sein 16. Finale gegen Kroatien mit 2:1 gewonnen. In der nächsten Runde trifft Portugal auf Europameister Spanien. Die Spanier hatten Österreich mit 3:0 besiegt. Außerdem gewann eben die Schweiz mit 2:0 gegen Algerien. So sauber wie gedacht sind Europas Badegewässer wohl doch nicht. Die Europäische Umweltagentur hatte zwar den meisten Badestellen eine ausgezeichnete Wasserqualität bescheinigt. Das Recherchezentrum Korrektiv warnt jetzt aber, für die offizielle Bewertung würden nur 2 bestimmte Fäkalbakterien untersucht. Andere mögliche Risiken blieben außen vor, zum Beispiel Blaualgen, Pestizide oder PFAS-Chemikalien. Dabei liegen für viele dieser Stoffe Messdaten vor. Die Europäische Umweltagentur verweist auf die EU-Badegewässerrichtlinie, die schreibe eben nur den Test auf Fäkalbakterien vor. Und das waren die Nachrichten mit Malte Albrecht.
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3: Mit Sonnenbrille und Kaffee in der Hand fahren wir heute Morgen auf die Arbeit, auf den Aufrein in den letzten Arbeitstag der Woche. Für viele von euch Temperaturen sehr erfrischend, um die 11 Grad aktuell. Bis zu 24 Grad kriegen wir dann heute Nachmittag maximal. Und die Sonne, die scheint uns den ganzen Tag auf den Pelz. Das lieben wir. Das Gute ist, das ganze CSD-Wochenende bleibt es auch richtig schön hier bei uns in der Domstadt.
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3: So, Radio Köln-Hörer Marco ist am Start. Guten Morgen.
4: Die Polizei baut gerade von der Flughafenautobahn kommend 100 Meter vor der Auffahrt Severinsbrücke ein Blitzer auf. Da ist 60.
3: Danke dir, Marco, fürs Melden. Radio Köln-Hörerin Kim ist auch am Start, hat einen Blitzer gesehen in Flittert am Altenheim bei 30. Und es steht ein Blitzer am Sachsenring Richtung Klotwigplatz. Da steht ein grauer Kasten und blitzt auch bei 30. Dann haben wir in der Stadt keine größeren Staus. Der Hinweis für euch, die Deutzer Brücke, die ist seit heute Morgen wegen des CSDs stadteinwärts gesperrt. Das bitte beachten, auch im Weg zum Job. Und dann gucken wir noch auf die Autobahn. Da kommt der längste Stau aktuell von der A4 Aachen-Köln zwischen Merzenich und Elsdorf, 21 Minuten plus. So, und falls ihr sagt, hier Daniel, ich habe noch mehr gesehen, ist auch kein Problem. Ich bin da für euch. 0800 951 99 99. Ruft gerne kostenlos an und dann gebe ich es an die anderen Autofahrer weiter.
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3: So, Ray sucht jetzt wieder ihren Ehemann zum Start in den Freitag. Aber das ist auch ein Typ, ne, dass der sich immer verpisst. Na gut, where is my husband? Hallo Köln.

0: 7.11 Uhr. Es ist Freitag, die Sonne lacht. Und wir lachen mit. Bald ist Wochenende, hier ist Radio Köln, die Morning Show mit Daniel Wallroth. Und noch ist auch WM. Noch rollt der Ball in den USA, und zwar ohne deutsche Beteiligung. Aber seid mal gewiss, die nächste Bundesliga-Saison, die kommt bestimmt. Und unser geliebter erster Fußballclub Köln ist selbstverständlich auch wieder mit dabei. Ende August geht's los. Der neue Spielplan, der ist gestern veröffentlicht worden. Und dieser Spielplan hat unseren FC-Reporter Guido Ostrowski aber sowas von angefixt.
1: Könnt ihr es auch schon hören? 50.000 volles Haus. Der FC startet Ende August mit einem Heimspiel in die neue Saison.
2: Ja, so stellt man sich ein Wochenende vor.
1: Der Europa-League-Teilnehmer TSG Hoffenheim kommt.
3: Lust ist riesig groß.
1: Eine Woche später geht's nach Stuttgart. Zeit, den geizigen Schwaben endlich mal wieder die Punkte wegzunehmen. So wie vor 5 Jahren. Es folgen Spiele gegen die Nordlichter, Bremen und Hamburg. Und dann, ja dann,
2: Derby. Geil.
1: Am 5. Spieltag kommt Erzrivale Gladbach nach Kölle.
4: Das will ich 4-0 wegschicken nach Hause. Ne? Das ist unsere Erwartung in Köln.
1: Und wäre doch schön, am 9. Spieltag auch das kleine Derby gegen Leverkusen zu gewinnen.
5: Oh, doch, mit Sicherheit.
1: Danach geht's zu den Bayern. Und wir geben die Hoffnung nicht auf. Und dann Bundesliga-Neuling, Stadtrekordmeister. Am 11. Spieltag ist Elversberg zu Gast.
6: Aber das ist interessant, ja.
1: Nach dem 14. Spieltag, auswärts in Mainz, ist dann schon Winterpause.
7: Weihnachten kann kommen, ne?
1: Die restlichen 3 Spiele der Hinrunde folgen erst im Januar. Heimspiel-Doppelpack gegen Freiburg und Dortmund.
2: Super, toll, perfekt.
1: Und zu guter Letzt das Auswärtsspiel beim Aufsteiger Paderborn.
8: Ich gehe mal steil, Europa League, Champions League. Alles machbar, ne?
0: Ja, selbstverständlich. Wer könnte denn daran zweifeln, oder? Freut euch also schon mal drauf und seid dann gerne wieder live mit uns dabei, wenn die neue Bundesliga-Saison Ende August startet. Wir übertragen wieder alle Spiele des 1. FC Köln live hier bei Radio Köln und auch im Stream auf fc-radio.de.

0: 7.19 Uhr am Freitag. Wenn ihr ins Freibad geht, ne, dann denkt ihr wahrscheinlich gar nicht groß drüber nach. Für viele Kinder ist der Sprung ins Wasser allerdings gar nicht so selbstverständlich, weil viele Kinder hier bei uns in Köln können gar nicht schwimmen.
1: Es reden viele drüber, dass Kinder ertrinken, weil sie nicht schwimmen können, aber irgendwie passiert nichts.
0: Das sagt Gero Wiesenhöfer vom Förderverein der Sparkasse Köln-Bonn. Aber jetzt, liebe Leute, passiert Tatsache was. Und zwar im Rhein-Energie-Stadion. Die Räuber, die singen da heute Vormittag zusammen mit 17.000 Kindern und mit der Aktion wollen sie erreichen, dass mehr Kids die Möglichkeit bekommen, schwimmen zu lernen. Zum Beispiel im mobilen Schwimmbad Mobi, das seit ein paar Monaten durch Köln tourt. Und nebenbei wollen sie mit dem riesigen Kinderkonzert auch ins Guinness-Buch der Rekorde kommen. Ob das klappt, das hört ihr natürlich später hier bei uns bei Radio Köln im Programm. Startet gut in diesen Freitagmorgen mit Maroon 5 und This Love. Hallo Köln.

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1: Ich bin Daniel Dehling. Guten Morgen. Stadtrat ebnet Weg für neue FC-Trainingsplätze. Badesee-Wasserqualität wohl schlechter als gedacht. Und das Wetter, viel Sonne heute bei 24 Grad. Im Streit um das Trainingszentrum des 1. FC Köln hat der Stadtrat eine Lösung angestoßen. Eine Mehrheit hat dafür gestimmt, 3 bestehende städtische Sportanlagen zu sanieren. Die Stadtverwaltung soll jetzt prüfen, ob das und auch Flutlicht auf den Plätzen insgesamt möglich sein wird. Frank Waltl hat mehr Infos.
2: Ja, bei 2 der Plätze gibt es allerdings Unwägbarkeiten, ob das planungsrechtlich überhaupt geht oder mit dem Landschaftsschutz vereinbar ist. Und Kölns Oberbürgermeister Thorsten Burmeister versprach nach der Abstimmung eine sorgfältige, transparente und ergebnisoffene Prüfung. Also Ratsbeschluss hin oder her, an diesen neuen Trainingsplätzen hängen doch noch einige Fragezeichen.
1: Die nächsten Hitzetage kommen bestimmt, doch wie sauber sind eigentlich die Badeseen wirklich? Eine Recherche des Medienhauses Korrektiv wirft hier Fragen auf. Die Europäische Umweltagentur bewertet Badegewässer bislang nur anhand von 2 Fäkalbakterien. Chemische Schadstoffe wie Pestizide, Mineralöl oder PFAS bleiben dabei außen vor, obwohl der Behörde auch diese Daten vorliegen. Korrektiv sagt, EU-weit gelten rund 8000 Badestellen als sauber. Dabei lägen sie nachweislich an schadstoffbelasteten Gewässern. Die Kölner Polizei hat einen mutmaßlichen Vergewaltiger festgenommen. Der Mann soll Mitte Mai eine 18-Jährige in ihrem Wohnhaus in Niel angegriffen haben. Nachbarn waren der um Hilfe schreienden Frau damals zu Hilfe geeilt. Daraufhin sei der Mann aus dem Haus an der Amsterdamer Straße geflüchtet. Der 74-Jährige sitzt jetzt in Untersuchungshaft. Im Rhein-Energiestadion könnte heute ein Weltrekord entstehen. Am Vormittag sollen rund 17.000 Kinder zusammen mit der Band Räuber dort singen. Es wäre das größte Kinderkonzert der Welt. Paula Wienken aus unserem News-Team. Die Veranstaltung hat ja auch einen ernsten Hintergrund. Sie will darauf aufmerksam machen, wie wenig Kinder heute schwimmen können.
3: Genau, weil Frei- und Hallenbäder fehlen oder saniert werden müssen, haben viele Kinder gar nicht erst die Möglichkeit, schwimmen zu lernen. Dagegen soll das Projekt Mobi helfen, das die Veranstalter letztes Jahr gestartet haben. Ein mobiles Schwimmbad aus umgebauten Containern, das direkt an den Schulen aufgebaut werden kann. Der Weltrekordversuch soll die nötige Aufmerksamkeit bringen, um das Projekt weiter auszubauen und mehr Kindern die Möglichkeit zu geben, schwimmen zu lernen.
1: Danke, Paula. Wir sind bei der Aktion nachher mit dabei und schauen uns an, ob das mit dem Weltrekord auch klappt. Und soweit die Meldungen für Köln. Ich bin Daniel Dehling.
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4: Ja, also ohne Jäckchen könnte es heute Morgen auf dem Weg zur Arbeit noch ein bisschen frisch sein. Aber später wird es dann richtig schön warm. 11 Grad aktuell, 24 Grad heute maximal zum Start ins Kölsche Wochenende zur Eröffnung des CSD-Straßenfests heute Abend auf dem Heumarkt. Also das Wochenende bleibt auch richtig schön bei ähnlichen Temperaturen.
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4: Da ist der Thorsten unterwegs. Guten Morgen.
5: 559, östlicher Zubringer, Höhe der Eisenbahnbrücke, bekannte Stelle, wird gerade ein Blitzer in Position gebracht.
4: Ich danke dir fürs Melden. Kim hat einen Blitzer gesehen in Flittert am Altenheim an der Roggendorfer Straße bei 30. Und Erhard sagt, auf dem Sachsenring Richtung Ludwigplatz stehen sie auch ebenfalls bei Tempo 30. Beachtet bitte, falls ihr gerade in die Stadt rein wollt, die Deutzer Brücke, die ist seit heute Morgen wegen des CSDs stadteinwärts gesperrt. Wir gucken auf die Autobahn. Da kommt der längste Stau aktuell mal wieder von der A4 Aachen-Köln zwischen Merzenich und Elsdorf. Da habt ihr eine Stauzeit von 23 Minuten. So, und falls ihr mehr gesehen habt, dann gerne her damit. 0800 951 99 99. Gute Fahrt.
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4: Ein riesengroßer Regenbogen steht am Wochenende über Kölle. Und was uns beim CSD-Straßenfest so erwartet und auch bei der Demo, hört ihr gleich nach den Ärzten mit Westerland. Und das hier ist Tavlo mit Habits um 7.34 Uhr.

0: 7.41 Uhr, Happy Pride. Hier ist die Radio Köln Morning Show mit Daniel Wallroth und der Cologne Pride. Der ist in vollem Gange, seit fast zwei Wochen. Finden so ziemlich jeden Tag Events von und für die queere Community hier bei uns in Köln statt. Und jetzt geht's in die besonders heiße Phase. Das CSD Straßenfest, das startet heute Abend. Und Sandra Rosenthal aus der Radio Köln Redaktion, du hast schon mal so ein kleines bisschen ins Programm geschwingst, ne?
1: Ja, und da ist so viel los. Erstmal vorneweg, das Straßenfest, das läuft jetzt bis Sonntagabend auf insgesamt fünf großen und kleineren Bühnen in der Kölner Altstadt. Und da spielen hauptsächlich viele Musikacts, also Bands und DJs, die da die Hütte abreißen werden. Singer-Songwriter, die ein bisschen ruhiger mit ihrer Gitarre performen. Bellini von Samba de Janeiro kommt. Sarah Engels ist mit dabei. Und es gibt auch kölsche Töne von den Räubern zum Beispiel.
0: Jetzt ist uns aber natürlich allen bewusst, es geht ja nicht nur ums Party machen.
1: Genau, und das ist den Organisatoren auch besonders wichtig. Der CSD ist ja vor allem eine Demo. Und deshalb gibt es auch jetzt beim Straßenfest mehrere Polit-Talks, Diskussionsrunden, Infoveranstaltungen zu allen möglichen Aspekten des queeren Lebens und auch den wahrscheinlich bewegendsten Moment des ganzen Wochenendes, nämlich die Lichter gegen das Vergessen für die Menschen, die aufgrund ihrer AIDS-Erkrankung gestorben sind. Für sie werden morgen Abend um 23 Uhr auf dem Heumarkt Kerzen angezündet.
0: Also es gibt auch ein paar ruhigere Momente.
1: Genau, vor allem auch für die kleinsten CSD-Besucherinnen und Besucher. Für die gibt es einen extra Familienbereich in der Augustinerstraße, also einen Rückzugsort extra für Familien mit Kindern, damit die auch mal rauskommen aus dem Trubel.
0: Ja, sehr, sehr gut.
1: Ja, und ganz wichtig ist noch, das habe ich noch gar nicht erwähnt, das ganze Straßenfestprogramm ist natürlich komplett kostenlos. Ihr könnt also jederzeit ohne Tickets einfach vorbeikommen.
0: Perfetto. Danke dir, Sandra. Wir wünschen euch auf jeden Fall ganz, ganz viel Spaß beim CSD Straßenfest in der City ab heute Nachmittag. Und dann sehen wir uns hoffentlich auch bei der Demo am Sonntag. Falls ihr nicht live mit dabei sein könnt, einfach Radio Köln einschalten. Unsere Reporterinnen und Reporter, die sind für euch in der Stadt unterwegs und bringen euch die CSD-Stimmung nach Hause mit Radio Köln Aloha zur großen CSD-Demo 2026. Ich werde auch alle drei Tage vor Ort sein. Vielleicht sehen wir uns und trinken auch einen Kölsch zusammen. Also, Happy Pride zeigt Flagge für Vielfalt, Toleranz und Menschenrechte.

Radio Köln ist hier, die Morning Show mit Daniel Wallroth. Ich wünsche euch einen schönen Start in diesen Freitagmorgen. Und hier kommt eine Verkehrsmeldung von Anna. Und zwar mit einem liegen gebliebenen Kleintransporter auf der Rodenkirchener Brücke Richtung Frankfurt. Achtung, der Fahrer, der steht da auch an der Straße, am Straßenrand rum. Hier bitte ganz besonders vorsichtig fahren. Und kommt gut an mit euren Lieblingshits im besten Mix. Jetzt habe ich gleich für euch noch Lola Young mit Messi. Und das hier sind The Black Eyed Peas. Grooviger Beat zum Start ins kölsche Wochenende. Hier kommt Where is the Love um 7:47 Uhr in der Radio Köln Morgen.

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1: Mit Nico Hartmann. Spanien und Portugal sind bei der WM ins Achtelfinale eingezogen und treffen nun im direkten Duell aufeinander. Während die Spanier beim 3:0 gegen Österreich keine Mühe hatten, gewann Portugal auf dramatische Weise mit 2:1 gegen Kroatien. Ein Tor in der Nachspielzeit durch Ramos entschied die Partie. Ein Treffer der Kroaten kurz vor Schluss wurde wegen Abseits einkassiert. Außerdem erreichte die Schweiz am frühen Morgen ebenfalls das Achtelfinale. Die Eidgenossen besiegten Algerien mit 2:0.
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2: Mit Malte Albrecht. Guten Morgen. Jetzt im Sommer zieht es viele von uns wieder ans Meer, an den See, den Fluss oder den Kanal. Und die Europäische Umweltagentur hatte ja auch erst Mitte Juni grünes Licht gegeben und gesagt, von den 22.000 Badestellen in den 27 EU-Staaten, Albanien und der Schweiz hätten rund 85% eine exzellente Wasserqualität. Danny Hopper aus den Nachrichten, das Medienhaus Korrektiv sagt jetzt aber, das stimmt so nicht.
3: Nein, Korrektiv sagt, die Bewertung der Europäischen Umweltagentur beziehe sich nur auf die Messwerte zu zwei Fäkalbakterien. Dutzende andere Erreger und chemische Schadstoffe würden dagegen überhaupt nicht berücksichtigt, wie etwa Blaualgen, Pestizide, Mineralöle oder PFAS. Und das, obwohl der Agentur auch diese Werte vorlägen, kritisiert Korrektiv. Demnach gelten fast 7.900 Badestellen als sauber, obwohl die Gewässer mit chemischen Schadstoffen belastet sind. Und besonders viele solcher Badestellen gibt es laut Korrektiv in Deutschland, aber auch in Italien, Dänemark, Frankreich und Ungarn.
2: Was sagt die EU zu den Vorwürfen?
3: Die EU-Kommission hat da auch Probleme eingeräumt, und zwar schon im vergangenen Jahr. Da hatte sie in ihrem Bericht geschrieben, dass die Weltgesundheitsorganisation dazu aufgerufen habe, verstärkt auch auf Cyanobakterien in Badegewässern zu achten, also Blaualgen. Das sei vor allem auch mit Blick auf den Klimawandel wichtig, denn dieser Erreger werde eben auch durch höhere Temperaturen begünstigt. Und auch Toxikologen von der Uniklinik Kiel sagen, dass die aktuelle Bewertung nicht ausreiche. Ein Gewässer könne die Grenzwerte von chemischen Stoffen sprengen und dennoch als exzellent eingestuft werden. Das sei irreführend, sagen sie.
2: Danke, Danny. Und jetzt weitere Themen in der Zusammenfassung. Vizekanzler Klingbeil hat die geplanten Verschärfungen bei Krankschreibungen im Job verteidigt und betont, dass die Regierung eine praktikable Lösung bei der Umsetzung anstrebe. Niemand, der krank sei, müsse am ersten Tag wirklich zum Arzt gehen, sagte er am Abend bei NTV. Weiter erklärt hat er das aber nicht. Heftige Waldbrände wüten gerade in Südfrankreich. Besonders betroffen ist Saint-Marie-la-Mer, ein beliebter Familienferienort. Rund 3000 Menschen mussten am Abend in Sicherheit gebracht werden. Viele waren auf Campingplätzen. Die Entscheidung ist gefallen. Offenbar tritt Bundestrainer Julian Nagelsmann zurück. Das berichten Sky und Bild übereinstimmend. Der 38-Jährige soll sich gestern nach einer mehrstündigen Krisensitzung in der DFB-Zentrale dazu entschieden haben. Die deutsche Fußballnationalmannschaft war im WM-16-Finale im Elfmeterschießen an Paraguay gescheitert. Kurz nach diesem desaströsen Ausscheiden hatte Nagelsmann einen Rücktritt noch ausgeschlossen. Bei dem Treffen in Frankfurt soll ihm die DFB-Spitze aber diesen Schritt nahegelegt haben. Als Nachfolger ist seit Tagen der frühere BVB- und Liverpool-Trainer Jürgen Klopp im Gespräch. Und das waren die Nachrichten mit Malte Albrecht.
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4: Ui, ist das erfrischend zum Start in den Freitag. Temperaturen aktuell um die 13 Grad. 24 Grad kriegen wir maximal und heute den ganzen Tag Sonnenbrillenwetter. Also wenn ihr heute Abend zum Beispiel zum XXL Feierabendmarkt auf den Hermeskeiler Platz nach Sülz wollt, bei mir um die Ecke, wo auch um 19 Uhr King Louis spielen. Also braucht ihr auf jeden Fall keinen Regenschirm. Das Wetter bleibt auch am Wochenende. Tippitoppi.
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4: So, Thorsten, Johnny, Marco melden Blitzer und zwar auf dem östlichen Zubringer Richtung Deutz, kurz vor der Severinsbrücke. Hier ist 60 erlaubt. Kim sagt, Achtung, Blitzer in Flittert am Altenheim an der Roggendorfer Straße bei 30. Und dann steht noch einer in der Südstadt und zwar auf dem Sachsenring Richtung Klotwigplatz, auch bei Tempo 30. Den hat Erhard entdeckt. Danke fürs Melden. Wir gucken in die Stadt. Die Deutzer Brücke, die ist seit heute Morgen wegen des CSDs stadteinwärts gesperrt. Und dann habt ihr noch 10 Minuten Stauzeit auf dem östlichen Zubringer bis zur Severinsbrücke. Wir gucken auf die Kölner Autobahn. Da kommt der längste Stau aktuell von der A4, Aachen-Köln. Köln zwischen dem Kreuz Süd und Poll. 2 Kilometer Stau, mindestens 12 Minuten Stauzeit. Und falls ihr mehr gesehen habt, klingelt gerne kostenlos durch. 0800 951 99 99. Gute Fahrt euch.
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4: Schönen Freitagmorgen jetzt mit Michael Jackson und Smooth Criminal. Hallo Köln, macht euch einen schönen Start ins Wochenende.

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1: 8.11 Uhr haben wir es. Schönen Freitag. Darf der FC zusätzlich Trainingsplätze bauen oder darf er nicht? Ja, darum ging es gestern Nachmittag im Kölner Stadtrat. Und Radio Köln Ratsreporter Frank Waltel, nach jahrelangem Streit um den Ausbau des FC-Leistungszentrums gibt's jetzt einen Kompromiss. Wie sieht der denn aus?
2: Ja, rausgekommen ist ein Prüfauftrag, ob der 1. FC Köln 3 Trainingsplätze in Geisburgheim-Nähe für seine Zwecke umbauen darf. Gleichzeitig sollen dann auch Breitensportvereine durch bessere Nutzungszeiten profitieren. Die Plätze sollen zum Beispiel auch Flutlicht bekommen. Bei 2 dieser Plätze gibt es allerdings Unwägbarkeiten, ob das planungsrechtlich geht oder mit dem Landschaftsschutz vereinbar ist. Kölns Oberbürgermeister Thorsten Burmeister hat nach der Abstimmung auch versprochen, eine sorgfältige, transparente und ergebnisoffene Prüfung wird das. Also Ratsbeschluss hin oder her, an den neuen Trainingsplätzen für den FC hängen noch eine Menge Fragezeichen.
1: Es war ja eine ellenlange Tagesordnung gestern im Stadtrat. Welche für uns wichtigen Entscheidungen gab es denn noch?
2: Ja, es gab einige, aber was viele Kölnerinnen und Kölner betreffen wird, Kölns Schulhöfe sollen in den Ferien und auch nach Schulschluss offen sein, um dort zu spielen, mit einem Ball zu kicken oder so. Geplant ist das schon länger, die Verwaltung hat es bislang aber verpennt umzusetzen und jetzt hat die Politik auf den Schuldezernenten nochmal richtig Druck gemacht und der antwortet, ja, wir sind beauftragt, jetzt erste Schulhöfe zu öffnen. Ich nehme diesen Auftrag sehr ernst, werde mit allen beteiligten Dienststellen in die Abstimmung gehen. Also ehrlich gesagt, ein Versprechen klingt anders, aber es ist wieder Bewegung drin.
1: Danke dir, Frank. Der Stadtrat hat getagt, aber so richtig was entschieden wurde in der letzten Sitzung vor der Sommerpause nicht. So, das war's zum Thema Stadtratssitzung und jetzt machen wir heiter weiter mit Musik, ne? Bibi Rexha mit New Religion, im besten Frühstücksmix für Köln. Die Radio Köln Morning Show ist hier um 8.14 Uhr.

Ja, ja. 8.20 Uhr haben wir es schon. Zeit zum Aufstehen. Es ist Freitag. Heute wird ein schöner Tag. Und seit Wochen brodelt ja die Gerüchteküche. Und jetzt scheint es endlich soweit zu sein.

0: Schluss. Popstar Taylor Swift und Football-Profi Travis Kelce geben sich das Ja-Wort. Und zwar heute in oder im New York Madison Square Garden. In kleiner Runde, ne? Ganz kleine Runde mit 1000 Gästen, Berichten zufolge. Paparazzi hängen schon seit Tagen vor dem Madison Square Garden ab und beobachten, was da so alles angeliefert wird. Es wird gemutmaßt, dass drinnen ein ganzes Märchenschloss aufgebaut wird, also ganz bodenständig auch. Und was wir noch wissen, es gibt Hummer und Pommes mit Zwiebelringen.
1: Lecker, lecker. Mega Hammer Ober Affen-Titten. Geil.
0: Ja, dann wünschen wir Travis Kelce und Taylor Swift eine bezaubernde Hochzeit. Und hier kommt sie. Also ein besserer Song habe ich jetzt nicht gefunden zu einer Hochzeit von Taylor Swift. Hier kommt die Love Story im besten Musikmix für Köln. 8:22 Uhr.

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1: Ich bin Daniel Dehling. Guten Morgen. Kölner Schulhöfe sollen in den Ferien öffnen. Nagelsmann wohl doch zurücktrittbereit und das Wetter viel Sonne bis 24 Grad. Spielen auf den Kölner Schulhöfen auch während der Sommerferien, das soll bei uns in Köln bald gehen. Das hat ein breites Ratsbündnis per Dringlichkeit beschlossen. Das hatte die Stadt zwar auch schon im Frühjahr angekündigt, aber bisher nicht geliefert. Jetzt hat die Politik den Druck auf Schuldezernent Vogtsberger erhöht. Radio Köln-Ratsreporter Frank Waltl, was sagt der SPD-Politiker selbst dazu? Also können die Kinder in den Ferien jetzt auf den Schulhöfen spielen?
2: Ja, wenn dann nur vereinzelt, würde ich sagen. Wir sind beauftragt, erste Schulhöfe zu öffnen, sagte Vogtsberger nach der Abstimmung. Ich nehme den Auftrag sehr ernst und werde mit allen beteiligten Dienststellen in die Abstimmungen gehen, so erklärte er weiter. Also ein Versprechen klingt anders, aber es ist zumindest wieder Bewegung drin und vereinzelt wird es vielleicht auch tatsächlich gelingen, für die Ferien schon den Schulhof zu öffnen.
1: Danke, Frank. Nach dem WM-Aus der deutschen Fußballnationalmannschaft wollte Bundestrainer Nagelsmann auf jeden Fall weitermachen. Doch beim DFB wollte das wohl niemand. Die DFB-Spitze soll ihm bei einer Krisensitzung gestern den Rücktritt nahegelegt haben. Und offenbar will Nagelsmann jetzt doch aufhören, berichten Sky und Bild-Zeitung. Als Nachfolger ist Jürgen Klopp im Gespräch. Der frühere Erfolgscoach von Dortmund und Liverpool gilt als Top-Kandidat. Wer mitreden will, wie Köln grüner wird, hat heute die Chance dazu. Die Stadt lädt von 15 bis 18 Uhr zu einem Pop-up-Workshop auf dem Severinskirchplatz ein. Es geht um die Vollendung des inneren Grüngürtels in der Parkstadt Süd. Der Termin ist ein Ersatz. Die ursprüngliche Veranstaltung war wegen der Hitze abgesagt worden. Kölnerinnen und Kölner können konkrete Ideen zum Gestaltungsentwurf einbringen. Im Herbst ist dann ein weiterer Feedback-Workshop geplant. Technik zum Anfassen statt nur zum Anschauen. Bei der Nacht der Technik öffnen heute Abend über 50 Unternehmen, Hochschulen und Einrichtungen ihre Türen. Das soll vor allem junge Menschen für Technik begeistern. Schülerinnen und Schüler, Studierende und Auszubildende können kostenlos dabei sein. Außerdem bietet die Nacht der Technik die Chance, direkt mit Ausbildungsstätten und potenziellen Arbeitgebern ins Gespräch zu kommen, sagte uns Alexander Felsch von der IHK Köln.
3: Man hat die Chance, als junger Mensch, aber auch jeder andere, mal in Betriebe reinzuschauen, in Krankenhäuser oder so, wo man sonst nicht reinkommt. Und das ist ja eine tolle Erfahrung, mal zu sehen, wie die Dinge zusammengebaut werden, wie Technik funktioniert. Und genau darum geht's.
1: Die Nacht der Technik startet heute um 18 Uhr und es gibt auch noch Karten dafür. Und soweit die Meldungen für Köln. Ich bin Daniel Dehling.
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4: Ja, 13 Grad zum Start in euren Freitagmorgen. Genießt eure leckere Tasse Kaffee und das Brötchen jetzt auf dem Weg zur Arbeit mit Sonnenbrille auf der Nase. Die Sonne bleibt auch den ganzen Tag bei Temperaturen bis 24 Grad. Und auch am CSD-Wochenende bleibt es weiter heiter.
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4: So, Thorsten, Johnny und Marco, was ein Trippel, oder? Haben Blitzer gesehen auf dem östlichen Zubringer Richtung Deutz. Kurz vor der Severinsbrücke, hier ist Tempo 60 erlaubt. Kim sagt, Achtung, Blitzer in Flittert am Altenheim an der Roggendorfer Straße bei 30. Und er hat einen entdeckt, und zwar auf dem Sachsenring Richtung Ludwigplatz. Hier ist ebenfalls Tempo 30. Wir gucken in die Stadt, hier gibt es keine größeren Staus über 5 Minuten. Stinknormaler Berufsverkehr aktuell. Nur die Deutzer Brücke, die ist seit heute Morgen wegen des CSDs stadteinwärts gesperrt. Deshalb staut es sich aktuell auf der Zizilienstraße zwischen Neumarkt und Heumarkt. So ein kleines bisschen zurück. Wir gucken auf die Autobahn. Hier kommt der längste Stau von der A4. Aachen, Fahrtrichtung Köln zwischen Klettenberg und Poll, 14 Minuten plus. Und falls ihr auch noch was gesehen habt, sagt Bescheid. 0800 951 99 99.
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4: Eine schöne Jodemoje, Kölle. Es ist Freitag. Die Sonne scheint. Wie geil ist das denn? Hier kommt Kelly Clarkson. Genießt den Morgen. 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

8.40 Uhr, die Radio Köln Morning Show ist hier. Mein Name ist Daniel Wallroth. Ich freue mich sehr, dass wir die ganze Woche schon zusammen aufstehen. Köln steht vor dem großen CSD-Wochenende. Und klar, als Radiosender sprechen wir natürlich auch über die Musik der queeren Menschen hier bei uns in der Stadt. Ist ja gerade für Leute in der Öffentlichkeit oft gar nicht so einfach, sich zu outen. Und gerade hier vor 30, 40 oder sogar 50 Jahren, da war das wirklich krass, offen homosexuell Musik zu machen oder sich im Laufe der Karriere irgendwann zu outen. Und die Klassiker hier, die kennt ihr aber natürlich alle.

Zum Glück ist ja mittlerweile viel passiert und wir können noch viel mehr Musik von offen queeren Menschen genießen. Und die kennt ihr natürlich hier alle aus dem besten Mix.

0: Ja, und Felix hat sich vor circa 2 Jahren als nicht-binär geoutet, fühlt sich also weder dem männlichen noch dem weiblichen Geschlecht fest zugeordnet, sondern beschreibt das selbst als fließend. Deswegen sind auch alle Pronomen vollkommen okay. Am liebsten einfach durchgewechselt, sagt sie. Das respektieren wir dann natürlich hier gerne. Alle können so sein, wie sie sein wollen. Und das fand Felix Yen auch letzte Woche bei unserem Rainbow Festival am Fühlinger See richtig, richtig klasse.
1: Auf fast allen großen Festivals, die es Deutschland und weltweit gibt, auf denen ich so in meinen letzten 10 Jahren der Karriere gespielt habe, mich oft so ein bisschen einsam gefühlt. So als queere Person sind ja auch in Line-Up echt nicht viele, bis manchmal gar keine außer mir so vorhanden. Und auch im Publikum habe ich das deutlich gemerkt und ich habe mich total gefreut, weil das ja auch ein Stück weit die Idee vom Rainbow Festival war.
0: Ja, und es war auch ein perfektes Warm-up jetzt für den CSD hier bei uns in Kölle. Also geht am Wochenende auf die Straße, demonstriert mit, feiert mit. Wir liefern die passende Musik hier im Radio. Und das hier ist jetzt auch Felix hier in dem besten Musikmix für Köln mit Whitney Houston und It's Not Right, But It's Okay.

Guten Morgen, ihr schönen Menschen. Felix Jähn, gerade gehört. Letzte Woche noch am Fühlinger See gespielt beim Rainbow Festival. Und jetzt hier im Radio um 8.47 Uhr. So, wir starten rein in ein kölsches Wochenende, was pickepacke voll ist. Heute zum Beispiel XXL Feierabendmarkt auf dem Hermeskeiler Platz in Sülz. Das Ganze geht bis Sonntag. Da könnt ihr schlemmen, was das Zeug hält. Und heute Abend 19 Uhr spielen auch noch King Louis da. Das alles kostenlos, also kommt da gerne vorbei. Außerdem haben wir ja natürlich großes CSD-Wochenende und da wird heute Abend das Straßenfest eröffnet auf dem Heumarkt. Unter anderem spielen die Räuber heute, morgen dann Linda Theodosio und am Sonntag Sarah Engels. Also einiges los bei uns in der Stadt. Fühlinger See ist diese Woche oder dieses Wochenende auch noch Summer Jam Festival, ne? Haben wir auch noch Reggae Beats bei tipptopp Sommerwetter. Also egal, was ihr macht, habt ein schönes Wochenende und genießt es mit Radio Köln und dem besten Musikmix für Köln. Hier kommt Cyndi Lauper.

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1: Mit Malte Heilbricht. Guten Morgen. Der Rücktritt von Julian Nagelsmann als Bundestrainer steht offenbar kurz bevor. Das berichten mehrere Medien übereinstimmend heute Morgen. Der 38-Jährige war nach dem vorzeitigen WM-Aus schwer in die Kritik geraten. Nico Hartmann in unserem WM-Studio. Wie hat man sich den heutigen Tag beim DFB vorzustellen?
2: Ja, ich würde sagen, das Zauberwort ist hektische Betriebsamkeit. Gestern saßen die DFB-Spitzen zusammen mit Julian Nagelsmann und legten ihm nach einer Bestandsaufnahme des WM-Desasters einen Rücktritt nahe. Nach einer Nacht soll sich nun Nagelsmann, so berichten Bild und Sky, dazu entschlossen haben, darauf einzugehen. Beim DFB wird nun heute das Ganze kommunikativ vorbereitet. Eine Schlüsselrolle fällt nun Rudi Völler zu, der zuletzt von Nagelsmann, seinem Kandidaten, ja abrückte. Nach dem, was zuletzt von Insidern zu hören war, soll Rudi Völler aber nach derzeitigem Stand bereit sein, weiterzumachen und auch mit einem Nachfolger, möglicherweise Jürgen Klopp, zusammenarbeiten wollen. Klopp gilt als Wunschlösung, müsste aber aus seinem Vertrag bei Red Bull, der bis 2029 gilt, herausgekauft werden. Dazu die Millionenabfindung für Nagelsmann und das Gehalt für den Nachfolger. Die Folgen der Personalie Nagelsmann werden den DFB teuer zu stehen kommen.
1: Dankeschön, Nico Hartmann, für die Infos. Und jetzt weitere Themen in Kurzform. Die schwarz-rote Koalition will ihr Reformpaket so durchziehen wie geplant. Das hat Bundeskanzler Merz am Abend im ZDF klargestellt. Sein Vize Klingbeil warnte davor, das Paket zu zerreden und sich in Klein-Klein-Debatten zu verlieren. Arbeitgeberverbände hatten die geplanten Reformen gelobt. Von Gewerkschaften und Sozialverbänden kam dagegen scharfe Kritik. Die Hitzewelle in Teilen der USA hat erste Temperaturrekorde gebracht. In Washington wurden gestern knapp 39 Grad gemessen, so viel wie noch nie an einem 2. Juli. In Teilen New Yorks stiegen die Temperaturen auf Rekordwerte von 40 Grad. Die Metropole hat unter anderem die Öffnungszeiten von Schwimmbädern verlängert und Freiwillige entsandt, die gefährdete Einwohner besuchen. Bahnpendler rund um Wuppertal brauchen auch heute Morgen wieder starke Nerven. Zwischen Wuppertal-Oberbarmen und Hagen geht aktuell gar nichts mehr. Das hat die Bahn mitgeteilt. S-Bahnen und Regionalzüge fallen aus oder werden weiträumig umgeleitet. Grund dafür ist diesmal eine defekte Weiche, die repariert werden muss. Die Bahn versucht, Ersatzbusse einzusetzen, kann aber noch nicht sagen, wann die Strecke wieder frei ist. Damit reiht sich eine Panne an die nächste. In den letzten 2 Wochen hatten schon mehrere Stellwerkstörungen den Bahnverkehr rund um Wuppertal lahmgelegt. Und das waren die Nachrichten mit Malte Albrecht.
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3: Ja, die Sonne lacht uns an und das den ganzen Tag. 24 Grad erreichen wir heute maximal. Jetzt sind wir schon bei Temperaturen um die 18 Grad.
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3: Thorsten, Johnny und Marco melden einen Blitzer auf dem östlichen Zubringer. Richtung Deutz, kurz vor der Severinsbrücke, hier ist Tempo 60 erlaubt. Kim sagt, Achtung, Blitzer in Flittert am Altenheim an der Roggendorfer Straße, hier ist 30. Und ebenfalls wird geblitzt bei Tempo 30 auf dem Sachsenring in der Kölner Südstadt Richtung Ludwigplatz. Das hat Erhard gesehen, danke fürs Melden. Blick in die Stadt, die Deutzer Brücke, die ist seit dem Morgen wegen des CSDs stadteinwärts gesperrt. Deshalb gibt es ein bisschen Stau, und zwar auf der Sizilienstraße zwischen Neumarkt und Heumarkt. Und dann gucken wir noch auf die Autobahn. Der längste Stau von da kommt von der A4, Köln-Aachen, zwischen dem Dreieck Heumer und Eiffeltor. Jecke, 11 Minuten plus. Und falls ihr auch noch was gesehen habt, Staus, Blitzer, Unfälle, gibt's gerne kostenlos durch. 0800 951 99 99. Gute und sichere Fahrt.
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3: Ach, ist das lieb. Wir starten zusammen in den Freitag und jetzt kriege ich gerade eine WhatsApp hier von meinem guten Freund Manuel Sauer von Eldorado. Er schreibt, ich höre dich, Herzchen. Manuel, Grüße gehen raus. Ich wünsche dir auch einen schönen Freitag und euch allen natürlich auch. Jetzt mit den Hits im besten Mix. 4 Minuten nach 9. Habt einen guten Start ins kölsche Wochenende.

0: 9.14 Uhr, Radio Köln ist hier. Und falls auf eurer Bucketlist ein Marathon zu laufen draufsteht, kann ich euch sagen, heute vor 128 Jahren, am 3. Juli 1898, gab es den ersten Marathon in Deutschland. Ja, in Leipzig sind damals 13 Läufer angetreten. Naja, da bleibe ich lieber hier beim Köln-Marathon. Da sind auch wesentlich mehr mit dabei.
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2: Firmenläufe sind eine gute Sache, klar. Allerdings kommt es auch ein bisschen darauf an, wie ernst die Führungsetage das nimmt. Wenn der Chef oder die Chefin Läufer sind, ja, dann hast du die Startpistole auf der Brust. Da ersetzt so ein Firmenlauf auch gerne mal ein Beurteilungsgespräch. Ja komm, der Björn aus der Buchhaltung, der hat bei der Bilanz von Q2-Ausgaben mit Einnahmen verwechselt. Aber hey, der läuft 6 Kilometer unter 20 Minuten. Der Mann gehört befördert. Und dann gibt's ja auch immer noch die, die mitlaufen, weil sie gehört haben, dass die Getränke auf Chef seinen Nacken gehen. Ich finde, eigentlich sollte es auf jeden Fall mal Prämien geben für alle, die mitmachen. Punkt 1, weil man ja mit Werbung von der Firma rumläuft, ist sozusagen eine wandelnde Litfaßsäule. Steuerlich könnte man doch bestimmt was dealen. Mal so ein Malle-Trip auf Firmenkosten als Werbungsausgabe zum Beispiel. Ja, und eigentlich sollte es auch Schmerzensgeld geben. Ja, nicht wegen Muskelkater. Für seine Tiere ist jeder selbstverantwortlich. Aber diese Firmen-Shirts, ey, die sehen immer aus wie aus einem Batikkurs für Einsteiger. Ja, oder als hätte der Chef Stress mit der Grafikabteilung gehabt. Und immer dran denken, wo ihr seid, ist vorne. Und wenn ihr hinten seid, ist hinten vorne.
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1: Ich bin Daniel Dehling. Guten Morgen. Stadtrat ebnet Weg für neue FC-Trainingsplätze. Mecklenburg-Vorpommern verabschiedet sich von Microsoft und das Wetter oft sonnig heute bis 24 Grad. Im Streit um das Trainingszentrum des 1. FC Köln hat der Stadtrat gestern Abend eine Lösung angestoßen. Eine Mehrheit hat sich dafür ausgesprochen, 3 bestehende städtische Sportanlagen zu sanieren. Die Stadtverwaltung soll jetzt prüfen, ob das und auch ob Flutlicht auf den Plätzen möglich sein wird. Frank Waltl hat mehr Infos dazu.
2: Ja, bei 2 der Plätze gibt es allerdings Unwägbarkeiten, ob das planungsrechtlich überhaupt geht oder mit dem Landschaftsschutz vereinbar ist. Und Kölns Oberbürgermeister Thorsten Burmeister versprach nach der Abstimmung eine sorgfältige, transparente und ergebnisoffene Prüfung. Also Ratsbeschluss hin oder her, an diesen neuen Trainingsplätzen hängen doch noch einige Fragezeichen.
1: 9 von 10 Computer weltweit laufen mit Windows. Microsoft ist im Alltag kaum wegzudenken. Mecklenburg-Vorpommern will das zumindest für die eigene Verwaltung aber ändern. Das Bundesland verabschiedet sich von Microsoft und will zu Open-Source-Alternativen wechseln. MacPom geht diesen Weg auch nicht allein. Schleswig-Holstein gilt bundesweit bereits als Vorreiter beim Abschied von großen Tech-Konzernen. Es ging ihnen nicht um Brötchen. Unbekannte haben am Morgen eine Bäckerei in Deutz überfallen. Die Kölner Polizei spricht von 3 Personen. Die Räuber hätten dem Mitarbeiter eine Schusswaffe vorgehalten. Sie hätten Geld erbeutet und seien wahrscheinlich zu Fuß geflüchtet. Die Fahndung nach ihnen laufe noch. Der Überfall an der Siegburger Straße sei um kurz vor 5 Uhr heute Morgen passiert. Im Rhein-Energie-Stadion könnte heute ein Weltrekord entstehen. Am Vormittag sollen rund 17.000 Kinder zusammen mit der Band Räuber singen. Es wäre das größte Kinderkonzert der Welt. Paula Winken aus dem Team. Die Veranstaltung hat aber einen ernsten Hintergrund. Sie will darauf aufmerksam machen, wie wenig Kinder heute noch schwimmen können.
3: Genau, weil Frei- und Hallenbäder fehlen oder saniert werden müssen, haben viele Kinder gar nicht erst die Möglichkeit, schwimmen zu lernen. Dagegen soll das Projekt Mobi helfen, das die Veranstalter letztes Jahr gestartet haben. Ein mobiles Schwimmbad aus umgebauten Containern, das direkt an den Schulen aufgebaut werden kann. Der Weltrekordversuch soll die nötige Aufmerksamkeit bringen, um das Projekt weiter auszubauen und mehr Kindern die Möglichkeit zu geben, schwimmen zu lernen.
1: Danke, Paula. Und soweit die Meldung für Köln. Ich bin Daniel Dehling.
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4: So, die 20 Grad haben wir geknackt. 24 Grad gibt es heute Nachmittag maximal. Dazu Sonne, Sonne und nochmal Sonne. Also egal, ob ihr zum Fühlinger See, zum Summer Jam geht oder zum XXL-Feierabendmarkt, der bis Sonntag läuft in Sülz am Hermeskeiler Platz. Oder heute Abend zum CSD-Straßenfest zur Eröffnung kommt mit den Räubern, die da auch live spielen. Es wird auf jeden Fall traumhaft schön und das dann das ganze Wochenende lang.
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4: So, wir gucken auf die Straßen. Hallöchen und guten Morgen. Michael ist unterwegs und sagt, Achtung, Blitzer auf der Kölner Straße in Ensen. Richtung Poll, Höhe der Tankstelle, stehen sie bei 50. Thorsten, Johnny und Marco sagen, Blitzer auf dem östlichen Zubringer Richtung Deutz. Kurz vor der Severinsbrücke, da ist 60 erlaubt. Kim hat einen gesehen in Flittert am Altenheim an der Roggendorfer Straße bei 30. Und er hat gesagt, auf dem Sachsenring in der Südstadt stehen sie auch in Richtung Kloschwegplatz bei Tempo 30. Dann der Hinweis für euch, die Dotzer Brücke, die ist seit heute Morgen wegen des CSDs stadteinwärts gesperrt. Deshalb gibt es hier ein bisschen Stau auf der Sizilienstraße und auch auf der Nord-Süd-Fahrt. Dann gucken wir noch auf die Autobahn. Da haben wir einen größeren Stau, und zwar von der A4 Köln-Aachen zwischen dem Dreieck Kolmar und Eiffeltor. 9 Minuten dauert es hier länger. So, und falls ihr auch noch was gesehen habt, Staus, Blitzer, Unfälle, sagt's mir. Ich gebe es weiter. 0800 951 99 99.
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4: Das bin ich. Hallo Köln. Schönen Start in diesen Freitag mit Train und Drive-By.

0: So klingt ein perfekter Start in den Freitagmorgen für die Domstadt. Die Whitney mit Husten. How will I know? Radio Köln ist hier, die Morning Show mit mir, Daniel Weyroth. Und jetzt haben wir es genau 9.40 Uhr. Und falls ihr zum Beispiel am Wochenende ins Freibad geht, dann denkt ihr wahrscheinlich gar nicht groß drüber nach. Für viele Kinder ist der Sprung ins Wasser allerdings gar nicht so selbstverständlich, weil viele Kinder hier bei uns in Köln können gar nicht schwimmen.
1: Es reden viele drüber, dass Kinder ertrinken, weil sie nicht schwimmen können, aber irgendwie passiert nichts.
0: Ja, sagt Gero Wiesenhöfer vom Förderverein der Sparkasse Köln-Bonn. Aber jetzt passiert Tatsache was, und zwar im Rhein-Energiestadion. Die Räuber, die singen da heute Vormittag zusammen mit 17.000 Kindern. Und mit der Aktion wollen sie erreichen, dass mehr Kinder die Möglichkeit bekommen, schwimmen zu lernen. Die Räuber haben ja da so einen Song, Schwimme könne. Ne? Habt ihr vielleicht schon mal gehört? Zum Beispiel im mobilen Schwimmbad Mobi, das in ein paar Monaten durch Köln tourt. Da kann man auch schwimmen lernen. Und nebenbei wollen sie dann mit einem riesigen Kinderkonzert ins Guinness-Buch der Rekorde kommen. Ob es klappt, das hört ihr natürlich heute im Laufe des Tages hier bei Radio Köln. So, ich bin jetzt raus für heute. Ich wünsche euch ein ganz kunterbuntes und vor allem auch ein Wochenende mit Haltung. Ein CSD-Wochenende hier bei uns in Köln. Vielleicht sehen wir uns auf der Straße. Ich bin auf jeden Fall heute Abend am Heumarkt. Freue mich, euch zu sehen. Und dann hören wir uns nächste Woche Montag wieder, ne? Ab 6 Uhr hier in der Radio Köln Morning Show. Und immer schön dran denken.
2: Happy Pride!
0: Jawohl! Feiert friedlich und setzt ein Zeichen für Vielfalt und Toleranz. Tschö mit Ö, euer

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1: Mit Nico Hartmann. Die Amtszeit von Julian Nagelsmann als Bundestrainer wird nach 3 Jahren in Kürze enden. Der 38-Jährige hat sich nach einem Gespräch mit den DFB-Spitzen entschieden, zurückzutreten, melden verschiedene Medien übereinstimmend. Nagelsmann musste sich nach dem vorzeitigen Aus der deutschen Nationalelf gegen Paraguay scharfer Kritik stellen. Das Aus von Nagelsmann soll schon bald kommuniziert werden. Ein Nachfolger ist noch nicht bestimmt. Einer der wahrscheinlichsten Kandidaten ist der frühere Dortmunder und Liverpooler Trainer Jürgen Klopp.
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2: Mit Malte Albrecht, guten Morgen. Seit 5 Jahren sind Einwegplastikteile in der EU verboten, also zum Beispiel Besteck oder Strohhalme. Trotzdem kann man solche Artikel im Internet immer noch auf verschiedenen Webseiten kaufen und das ärgert die deutsche Umwelthilfe. Danny Hopper aus dem News-Team, sie fordert, dass Online-Händler, die weiterhin Einwegplastik verkaufen, bestraft werden.
3: Ja, die Umwelthilfe sagt, das sei ein politisches Armutszeugnis, dass da nichts passiere. Auch das Bundesumweltministerium hat sich dazu geäußert. Das sagt, dass es sich bei den Artikeln, die da noch im Umlauf sind, auch noch um alte Lagerbestände handeln könnte. Und die dürften noch verkauft werden. Da gäbe es keine zeitlichen Fristen. Die deutsche Umwelthilfe hält das aber für Quatsch. Sie glaubt nicht, dass Einwegbesteck und Teller, Trinkhalme oder andere Wegwerfartikel, die jetzt noch verkauft würden, aus Lagerbeständen von 2021 seien. Sie geht eher davon aus, dass sich bestimmte Firmen weiter Nachschub besorgen und einfach sagen, dass es sich noch um alte Artikel handelt. Damit Einwegplastik weiter verschwindet, sehen die Umweltschützer den Staat stärker in der Pflicht. Sie fordern einheitliche Mehrweg- und Rückgabesysteme. Vorgeschlagen werden Pfandautomaten in Supermärkten, in die man Mehrweg-Essensboxen oder Becher zurückbringen kann. Das wäre ein Gamechanger, sagt die Umwelthilfe. Auch Abgaben auf Einwegartikel könnten aus ihrer Sicht helfen. Als Beispiel wird hier Tübingen genannt. Dort kommen 50 Cent auf Einwegbecher, Essensboxen und Besteck drauf. Dadurch gäbe es dort pro Kopf das größte Mehrwegangebot in der Gastronomie in ganz Deutschland.
2: Danke, Danny. Und nun weitere Nachrichten, kurz und kompakt. Vizekanzler Klingbeil hat die geplanten Änderungen bei Krankschreibungen relativiert. Die konkrete Ausgestaltung sei noch offen, sagte er bei NTV. Man müsse das Ganze so hinbekommen, dass niemand, der krank sei, wirklich zum Arzt gehen müsse. Gleichzeitig verteidigte Klingbeil die Beschlüsse als politischen Kompromiss. US-Präsident Trump hat mal wieder gegen Deutschland und andere NATO-Verbündete ausgeteilt. Auf seiner Online-Plattform nannte er deren Beiträge für das Verteidigungsbündnis lächerlich. Damit baut Trump Druck auf vor dem Gipfeltreffen kommende Woche in Ankara. Das Verhältnis zwischen den USA und den anderen NATO-Verbündeten ist schon seit längerem angespannt. Nach dem Auffinden einer toten Frau auf einer Straße in Brilon hat die Polizei einen Tatverdächtigen festgenommen. Nach Angaben der Staatsanwaltschaft Arnsberg sitzt der 36-jährige Deutsche schon in Untersuchungshaft. Das Motiv für die Tat könnte ein Streit um die Rückzahlung eines geliehenen Geldbetrages gewesen sein. Die Weltgesundheitsorganisation hat den tödlichen Hunter-Virus-Ausbruch auf dem Kreuzfahrtschiff Hondius offiziell für beendet erklärt. Die letzte Kontaktperson sei negativ getestet worden und habe die Quarantäne nun verlassen können, sagte WHO-Chef Tedros. Demnach gab es seit Ende Mai keine neuen Fälle mehr. Das Hunter-Virus war im April während einer Reise von Argentinien zu den Kapverden ausgebrochen. Insgesamt wurden 13 Infektionen bestätigt, 3 Passagiere starben, darunter auch eine Deutsche. Hunter-Viren werden meist von Nagetieren übertragen und können schwere Atemwegserkrankungen auslösen. Und das waren die Nachrichten mit Malte Albrecht.
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4: Heute gibt's wieder gemäßigtes Sommerwetter in Köln. Aktuell noch 19, später bis zu 24 Grad und dazu richtig viel Sonne. Morgen wird's dann wieder etwas wärmer. Da sollen die Temperaturen auf bis zu 27 Grad steigen.
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4: Und da kam eben eine Nachricht rein von Regine.
5: Auf dem Gelbrücker Mausfahrt und zwar an der Bahnhaltestelle kurz danach, wo die Schule ist, da steht ein Blitzgerät, da darf man 30 fahren.
4: Danke fürs Bescheid geben. Außerdem hat Micha noch eingemeldet, auf der Kölner Straße in Ensen Richtung Poll in Höhe der Tankstelle, da ist Tempo 50 erlaubt. Und Thorsten, Johnny und Marco melden uns alle einen Blitzer auf dem östlichen Zubringer Richtung Deutz, kurz vor der Severinsbrücke. Da dürft ihr maximal 60 fahren. Jetzt noch der Blick auf die Autobahn. 2 Gefahrenstellen habe ich für euch. Einmal auf der A4 Richtung Aachen zwischen Kreuz Gremberg und Poll. Hier gab es einen Feuerwehreinsatz, da ist der Standstreifen blockiert. Und dann auf dem östlichen Zubringer, also A559, Gremberg Richtung Porz in Höhe Kreuz Gremberg. Hier besteht Gefahr durch eine ungesicherte Unfallstelle auf der rechten Spur und da liegen auch noch Trümmer. Außerdem staut es sich auf der A1 Richtung Euskirchen zwischen Hürth und Kreuz Bliesheim 6 Minuten plus und auf der A57 stadteinwärts zwischen Worringen und dem Kreuz Nord. Hier müsst ihr auch 5 Minütchen mehr einplanen.
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4: Hallo Köln, mein Name ist Christina Chesney und das ist für euch Katy Perry mit Firework am Freitagvormittag. Schön, dass ihr mit dabei seid.

0: Das ist Alex Warren mit Fever Dream hier bei Radio Köln. Schönen Freitagvormittag euch. Wir schubsen euch ganz behutsam Richtung Wochenende. Das habt ihr euch jetzt auch richtig verdient. Denn, sind wir mal ehrlich, die vergangenen Tage waren jetzt nicht nur einfach. Ne? Hier kommt für euch der etwas andere Wochenrück- und Ausblick von Guido Ostrowski, der mal wieder nur Gutes im Sinn hat.
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2: Boah Leute, was war das eine Woche? Deutschland ist raus bei der WM.
3: Ich kann es doch gar nicht realisieren.
2: Der Tankrabatt hat sich auch verabschiedet.
4: Ja, ich finde es eigentlich blöd, weil wahrscheinlich ja wieder die 17 Cent mindestens drauf kommen.
2: Und der Dom ist nicht mehr kostenlos.
5: Eine Spende kann ich geben, aber ich möchte keinen Eintritt unbedingt bezahlen.
2: Ja, Himmel hilf, was bleibt uns denn jetzt noch?
6: Halleluja.
2: Das ist so krass, dass ich es immer noch nicht glauben kann. Die Kölner Oper wird, so Gott will, im September tatsächlich eröffnet.
7: Nein, doch.
2: Oh. Und jetzt hat sogar schon der Kartenvorverkauf für die neue Spielzeit am Offenbachplatz begonnen.
8: I'll be back.
2: Ja, nie weg gewesen ist dagegen die Kölner Herzlichkeit. Zu finden zum Beispiel im Agnesviertel im Café Elefant. Hier bekommst du den vielleicht liebevollsten Kaffee der Stadt. Egal, was du in der Tasche hast.
9: Wenn du es dir leisten kannst, kannst du für jemand anderes ein Getränk im Vorfeld kaufen. In Form einer Wertmarke, die draußen im Glas bei uns gelagert werden.
2: Und hast du kein Geld, geht's dir schlecht?
9: Darfst du kommen und dir eine Wertmarke da rausnehmen.
2: Bitte mehr davon. Schönes Wochenende und viel Spaß beim CSD.
10: Eine geile Zeit. Also es ist einfach wunderschön.
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1: Ich bin Daniel Dehling. Guten Tag. Krankenhäuser Deutz und Kalk arbeiten zusammen. Jobkrise in IT-Berufen und das Wetter, Sonne und Wolken heute bis 24 Grad. Das evangelische Krankenhaus Kalk und das Eduardus-Krankenhaus in Deutz arbeiten ab sofort enger zusammen. Sie teilen ihre medizinischen Schwerpunkte neu auf. Svenja Hein aus unserem Radio Köln News-Team. Wo werden denn zukünftig welche Beschwerden behandelt?
2: Ja, also die komplette Unfallchirurgie und die Versorgung von Unfallpatienten werden künftig am Krankenhaus in Kalk gebündelt. Das Eduardus-Krankenhaus, das konzentriert sich dafür stärker auf Gelenkersatz, Wirbelsäulenchirurgie, Sportorthopädie und Altersmedizin. Die Notaufnahmen an beiden Standorten bleiben aber bestehen. Schwerverletzte Patientinnen und Patienten werden bei Bedarf nach Kalk verlegt. Mit der Neuaufstellung reagieren die beiden Kliniken auf die Krankenhausreform und wollen die Versorgung im Rechtsrheinischen bei uns langfristig sichern.
1: Danke, Svenja. Der Kölner Stadtrat hat in seiner letzten Sitzung vor der Sommerpause einige große Themen beraten. In einer Aktuellen Stunde ging es da zunächst um die jüngste Hitzewelle. Die Politikerinnen und Politiker fordern mehr Bäume für die Stadt, Klimaanlagen in Pflegeheimen oder auch mehr Geld vom Bund. Außerdem hat der Rat mit breiter Mehrheit gegen ein Nachtflugverbot am Flughafen Köln-Bonn gestimmt. Und im Streit um das Trainingszentrum des 1. FC Köln hat der Stadtrat eine Lösung angestoßen. Die Mehrheit stimmte dafür, 3 bestehende städtische Sportanlagen zu sanieren. Das soll die Stadtverwaltung jetzt rechtlich prüfen. IT-Berufe waren in den vergangenen Jahren besonders gefragt und gut bezahlt. Doch das ändert sich. Der Arbeitsmarkt für Programmierer und Softwareexperten wird enger. Die Bundesagentur für Arbeit sagt, die freien Stellen sind in einem Jahr um 1/5 eingebrochen. Das liege auch an der Wirtschaftsentwicklung, aber eben auch an neuen KI-Technologien etwa. Die Folge ist eine höhere Arbeitslosigkeit in der Zukunftsbranche. Ich bin Daniel Dehling und unsere Nachrichten stehen für euch auch auf radioköln.de.
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3: Ein sehr angenehmer Freitag erwartet euch. Wir haben viel Sonne angekündigt und dazu Temperaturen von aktuell 19, später noch bis zu 24 Grad. Und auch euer Wochenende bleibt größtenteils sonnig, zumindest der Samstagmorgen. Am Sonntag ziehen dann wieder ein paar mehr Wolken auf, aber trotzdem auch hier noch Temperaturen bis 26 Grad.
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3: Regine meldet uns ein auf dem Delbrücker Mauspfad in Höhe der Schule. Da dürft ihr maximal 30 fahren, sowieso bitte vorsichtig vor der Schule. Dann hat Micha noch einen gesehen in Ensen auf der Kölner Straße Richtung Poll in Höhe der Tankstelle. Hier ist Tempo 50 angesagt. Und Kim meldet noch einen in Flittert am Altenheim an der Roggendorfer Straße. Auch hier bitte besonders vorsichtig fahren und maximal 30. Wenn ihr noch mehr Blitzer entdeckt, dann schickt mir gerne WhatsApp ins Studio an die 0221 951 99 99. Und jetzt gucken wir noch auf die Autobahn. Hier bitte Vorsicht auf der A4 Richtung Aachen zwischen Kreuz Ost und Kreuz Kremberg. Da besteht Gefahr durch ein kaputtes Auto, was da liegen geblieben ist. Und auf der A59 zwischen Kreuz Leverkusen West und Leverkusen Rheindorf besteht in beiden Richtungen Gefahr durch mehrere Schafe auf der Fahrbahn. Da bitte aufpassen. Außerdem staute sich auf der A1 Richtung Euskirchen zwischen Hürth und Kreuz Bliesheim. 7 Minuten plus haben wir da aktuell und dann noch die A3 Richtung Oberhausen zwischen Leverkusen-Opladen und dem Kreuzhilden. 5 Kilometer Stau, da kommen aktuell 23 Minuten obendrauf. Ich wünsche euch eine gute und sichere Fahrt.
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3: Mein Name ist Christina Chesney und gleich wird's ernst hier bei Radio Köln. Wir sprechen über einen 30 Jahre alten Cold Case hier aus Köln, der jetzt wieder aufgerollt wird. Ihr habt vielleicht die Fahndungsplakate in Kalk, Ostheim und Rösrath gesehen, die helfen sollen, den wahrscheinlich Mord von damals aufzuklären. Alle Details gibt's in 10 Minuten nach 3 Songs hier bei Radio Köln. Hallo zusammen.
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0: Ihr hört Radio Köln am Freitagvormittag und ich sag's direkt vorneweg, jetzt wird's brutal. Es geht um einen 30 Jahre alten Kölner Cold Case. Ende Mai 1996 finden Spaziergänger auf einem Waldweg in Ostheim ein Auto und darin eine Leiche. Erst erstochen und dann verbrannt. Und das gibt bis heute Rätsel auf.
1: Also es ist natürlich schon ein bisschen ungewöhnlich, weil eigentlich hätte das Erstechen ja ausgereicht. Warum ist der Täter noch hingegangen, hat den noch angezündet? Das ist natürlich auch, was uns immer noch ein bisschen rätselhaft ist und wir die genaue Motivation dahinter noch nicht erkennen können.
0: Ja, aber genau das will Cold Case-Ermittlerin Kerstin Nolte mit ihrem Team jetzt ändern. Sie wollen 30 Jahre später nicht nur Antworten, sondern auch den Täter finden. Dank moderner Kriminaltechnik, die vor Jahrzehnten eben der Leiterin der SOKO Cold Cases Melanie Düppen und ihrem Team noch nicht zur Verfügung gestanden hat.
2: Wir haben natürlich die Asservate, die aus dieser Zeit stammen, noch einmal angeschaut und haben sie dann neueren technischen Untersuchungsmöglichkeiten unterzogen und haben daraus weitere Spuren bekommen.
0: Ja, genauer kann die SOKO-Chefin nicht werden, einfach um die Ermittlungen nicht zu gefährden. Aber aus anderen Cold Cases wissen wir ja, dass die DNA-Analyse da oft eine entscheidende Rolle spielt. Vor 30 Jahren konnten die Experten zum Beispiel damit nur Personengruppen identifizieren und heute geht da einfach viel mehr, ja, Geschlecht und Hautfarbe zum Beispiel. Und am Ende kann dann sogar eine Person zweifelsfrei ausgemacht werden. Das sind die neuen Ermittlungsansätze und ist da noch die Hoffnung der SOKO-Ermittlerin Nolte auf Zeugen, die ihr Schweigen doch noch brechen.
1: Unsere Erfahrungen haben gezeigt, dass sich manchmal Freundschaften oder Bekanntschaften ändern, dass man nicht mehr so eng ist oder sich gar aus den Augen verloren hat und auch sich nicht mehr so miteinander verbunden fühlt und manchmal auch, wenn man erwachsen wird, sich vielleicht auch ein bisschen Vernunft einschaltet und man sich dann schon in der Situation sieht, wo man mal einfach reden muss.
0: Ja, deswegen hat auch die Polizei in Kalk, Ostheim und Rösrath Fahndungsplakate aufgehängt. Das zeigt auch das Opfer von damals, Muhittin Güney. Der damals 31-Jährige hat mehrere Kioske und Sonnenstudios in Köln und Rösrath betrieben. Und natürlich konnte die Familie des Opfers die Tat nie vergessen. Seine Schwester versucht seit Jahren, Licht ins Dunkel zu bringen. Und auch sie hoffen auf den Erfolg von SOKO-Chefin Melanie Düppen.
2: Wir haben im Besonderen mit seinen Geschwistern Kontakt gehabt. Und die sind sehr erleichtert darüber, so wie man es oft bei Angehörigen erlebt, dass die Ermittlungen noch einmal aufgenommen werden und dass es nicht einfach im Aktenschrank verschwindet, sondern dass man halt neuen Hinweisen nachgeht.
0: Ja, denn ihr wisst, Mord verjährt nun mal nicht. Und den ein oder anderen Cold Case konnte die SOKO ja auch Jahrzehnte später noch lösen. Wenn es da was Neues gibt, hört ihr das natürlich hier bei Radio Köln. In

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2: Mit Malte Albrecht. Guten Tag. Es bleibt dabei, der Straßenverkehr hängt noch immer stark von fossilen Energien ab. Er ist für etwas mehr als ein Fünftel der gesamten deutschen CO2-Emissionen verantwortlich. Das zeigen neue Zahlen des Statistischen Bundesamtes. Danny Hopper aus dem News-Team, damit hat sich in den letzten Jahren nicht viel getan, was den Ausstoß im Straßenverkehr angeht.
3: Nein, die gute Nachricht ist, wir liegen inzwischen zwar rund 11% unter dem Höchststand aus dem Jahr 2019. Mit der Corona-Pandemie ging der Energieverbrauch auf den Straßen dann stark zurück. Seit 2021 tut sich da aber nichts mehr. Die Zahlen stagnieren seitdem. Und es sind immer noch 155 Millionen Tonnen CO2, für die der Straßenverkehr jedes Jahr verantwortlich ist. Dazu kommen noch Luftschadstoffe wie Kohlenmonoxid, Stickoxid und Feinstaub. Und das zeigt das Problem. Es gibt inzwischen zwar immer mehr E-Autos auf den Straßen, aber immer noch viel zu wenig. Sieht man auch, wenn man sich die Kraftstoffe anschaut. Diesel macht hier rund 60% des Verbrauchs aus, Benzin und Bioethanol 37% und Strom- und Gaskraftstoffe gerade mal jeweils 1%. Also immer noch extrem wenig. Und dadurch stockt die Verkehrswende in Deutschland weiterhin. Der Verkehrssektor verfehlt ja seit Jahren seine Klimaziele. Deshalb kritisieren Umweltverbände und der Expertenrat für Klimafragen immer wieder das Zögern der Politik bei Sofortmaßnahmen, wie zum Beispiel bei einer Einführung eines Tempolimits.
2: Danny, vielen Dank. Und nun weitere Themen in der Zusammenfassung. Die Mieten in den 40 größten deutschen Städten sind in den letzten 10 Jahren um 51% gestiegen. Das zeigt eine Auswertung des Deutschen Gewerkschaftsbundes. Spitzenreiter ist Rostock mit einem Plus von 83%. Der DGB fordert deshalb mehr sozialen Wohnungsbau und schärfere Regeln gegen Mietwucher. Bei russischen Luftangriffen auf die Ukraine sind in der vergangenen Nacht 4 Menschen ums Leben gekommen. Nach Behördenangaben traf eine Drohne in der Grenzregion Sumy ein Mehrfamilienhaus. Getötet wurden 2 Frauen, ein Mann und ein Kleinkind. Der Arbeitsmarkt für IT-Berufe in Deutschland hat sich eingetrübt. Laut der Bundesagentur für Arbeit gibt es mit rund 1,15 Millionen Beschäftigten zwar so viele IT-Fachkräfte wie noch nie, gleichzeitig ist aber die Zahl der offenen Stellen zurückgegangen. Als Gründe werden die schwächelnde Wirtschaft und der Strukturwandel durch Digitalisierung und den Einsatz von KI genannt. In den nächsten Tagen dürfte es ziemlich oft um uns herum summen. Warme Sommertage und ab und zu Regen sind ideal für Stechmücken in Deutschland. Im Moment gestaltet es sich aus Sicht der Mücke super, weil Regen in Sicht ist, heißt es vom Leibniz-Zentrum für Agrarlandschaftsforschung. Feuchtes und warmes Klima seien optimale Bedingungen für Mücken. Besonders lästig könnte die asiatische Tigermücke werden. Sie braucht nur kleinste Pfützen in Blumentopfuntersetzern oder Vogeltränken, um sich zu vermehren. Die Experten raten deshalb, Regentonnen abzudecken und stehendes Wasser regelmäßig zu entfernen. Nach Einschätzung der Experten könnte sich außerdem das West-Nil-Virus weiter ausbreiten, das in Deutschland schon vorkommt. Das Virus kann grippeähnliche Beschwerden auslösen und in seltenen Fällen sogar tödlich verlaufen. Und das waren die Nachrichten mit Malte Albrecht.
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4: Viel Sonne heute an eurem Freitag für einen schönen Start ins Wochenende. Dazu bis zu 24 Grad. Und auch Samstag und Sonntag soll sehr sonnig bleiben. Da steigen die Temperaturen auch nochmal auf bis zu 27 Grad.
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4: Und da kommen die aktuellsten. Einmal von Micha, der hat einen entdeckt auf der Kölner Straße in Ensen. Wenn ihr da Richtung Poll unterwegs seid, in Höhe der Tankstelle, da ist Tempo 50. Und Regine meldet noch einen auf dem Delbrücker Mauspfad in Höhe der Schule, da dürft ihr maximal 30 fahren. Jetzt gucken wir auf die Straßen in der Stadt, da ist einiges los. Heinz zum Beispiel meldet uns einen Unfall auf der inneren Kanalstraße zwischen Nieler und Neusser Straße, da ist die linke Spur gesperrt. Außerdem im Kalker Tunnel auf der Stadtautobahn stadtauswärts ist ebenfalls die linke Spur gesperrt und da dürft ihr maximal 40 fahren. Dann ist die Deutzer Brücke seit heute Morgen wegen des großen CSD-Wochenendes stadteinwärts gesperrt. Da staut es sich auf der Sizilienstraße und der Nord-Südfahrt. Und auch sonst guckt bitte genau hin, wo ihr heute euer Auto abstellt, denn jetzt zum CSD-Wochenende wird vor allem entlang der Demostrecke verstärkt abgeschleppt. Also lieber nochmal genau schauen, ob da nicht vielleicht irgendwo ein Parkverbotsschild steht. Jetzt gehen wir auf die Autobahnen. Bitte weiter Vorsicht auf der A4 Richtung Aachen zwischen Kreuz Kremberg und Poll. Hier läuft weiter ein Feuerwehreinsatz. Der Standstreifen ist blockiert. Und es staut sich auf der A3 Richtung Oberhausen zwischen Leverkusen-Opladen und dem Kreuz Hilden über 5 Kilometer. Hier dauert es 25 Minuten länger. Und auf der A57 stadteinwärts habt ihr zwischen Worringen und dem Kreuz Nord aktuell 7 Minuten Verzögerung. Ich wünsche euch viel Geduld und eine gute und sichere Fahrt.
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4: Mit Christina Chesney. Und gleich habe ich was ganz Besonderes für euch. Um 11.11 Uhr gibt's hier eine Radiopremiere, ein brandneuer Kölscher Song. Da könnt ihr sehr gespannt sein. Vorneweg gibt's noch Teddy Swims, Mr. Know-It-All hier im besten Mix.

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0: Björn Häuser und Dennis Kleinmann haben sich zusammengetan und heute einen neuen Song rausgebracht. Hier hört ihr ihn jetzt zum ersten Mal. Es geht um die kölsche Riviera, um Urlaub in Kölle, einfach Sommer in unserer Lieblingsstadt. Und das ist jetzt die große Radiopremiere von Bella Colonia, natürlich hier bei Radio Köln.

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1: Ich bin Daniel Dehling. Guten Tag. Krankenhäuser Deutz und Kalk arbeiten zusammen. Badeseewasserqualität wohl schlechter als gedacht. Und das Wetter, viel Sonne heute bei 24 Grad. Gemeinsam sind wir stärker. Das haben sich zwei Krankenhäuser im Rechtsrheinischen gesagt. Das Evangelische Krankenhaus in Kalk und das Eduardus Krankenhaus in Deutz haben ihre medizinische Versorgung neu aufgestellt. So kümmert sich Kalk um die Unfallchirurgie, Deutz unter anderem um Wirbelsäulenchirurgie und Sportorthopädie. Die Notaufnahme in Deutz bleibt aber rund um die Uhr weiter geöffnet. Beide Häuser reagieren damit auf die bundesweite Krankenhausreform, die eine stärkere Spezialisierung fordert. Die nächsten Hitzetage kommen bestimmt, doch wie sauber sind eigentlich die Badeseen wirklich? Eine Recherche des Medienhauses Korrektiv wirft hier Fragen auf. Katrin Uder hat mehr Infos.
2: Jedes Jahr gibt's die Noten für die Badeseen und rund um Köln ist es da immer ausgezeichnet, so jedenfalls die offizielle Note. Die Europäische Umweltagentur bewertet Badewässer anhand von zwei Fäkalbakterien, aber chemische Schadstoffe wie Pestizide, Mineralöle oder PFAS, die bleiben dabei außen vor, kritisiert Korrektiv. Obwohl der Behörde diese Daten eigentlich vorliegen. EU-weit gelten rund 8000 Badestellen als sauber, dabei lägen sie nachweislich an schadstoffbelasteten Gewässern, sagt Korrektiv.
1: Die Kölner Polizei hat einen mutmaßlichen Vergewaltiger festgenommen. Der Mann soll Mitte Mai eine 18-Jährige in ihrem Wohnhaus in Niel angegriffen haben. Nachbarn waren der um Hilfe schreienden Frau damals zu Hilfe geeilt. Daraufhin sei der Mann aus dem Haus an der Amsterdamer Straße geflüchtet. Der 47-Jährige sitzt jetzt in Untersuchungshaft. Und soweit die Meldungen für Köln mit Daniel Dehling.
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3: Aktuell 20, später noch 24 Grad für euren Freitag in Köln. Dazu gibt's richtig viel Sonne und auch das ganze Wochenende bleibt sonnig. Erst zum Sonntag hin ziehen dann wieder vermehrt Wolken auf und da könnte es hier und da auch mal ein bisschen nass werden.
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3: Regine hat uns eingemeldet auf dem Delbrücker Mauspfad in Höhe der Schule. Da ist natürlich maximal Tempo 30 erlaubt und bitte sowieso schön vorsichtig fahren vor der Schule. Und Micha hat auch noch einen gesehen auf der Kölner Straße in Ensen Richtung Poll in Höhe der Tankstelle. Da dürft ihr maximal 50 fahren. Jetzt der Blick auf die Straßen in der Stadt. Heinz hat uns einen Unfall gemeldet auf der inneren Kanalstraße zwischen Nieler und Neusser Straße. Da ist noch immer die linke Spur gesperrt. Und im Kalker Tunnel auf der Stadtautobahn Stadt auswärts auch hier die linke Spur gesperrt und es gilt Tempo 40. Außerdem ist die Deutzer Brücke seit heute Morgen schon stadteinwärts gesperrt. Da wird schon alles für das CSD-Wochenende vorbereitet. Deswegen staut sich's auch auf der Sizilienstraße und der Nord-Süd-Fahrt. Und apropos CSD-Wochenende, guckt jetzt die Tage mal ganz genau hin, wo ihr euer Auto abstellt. Denn vor allem entlang der Demo-Strecke wird verstärkt abgeschleppt. Also lieber nochmal genau gucken, ob da nicht irgendwo jetzt ein spontanes Parkverbot aufgeploppt ist. Der Blick auf die Auto Autobahn. Weiter Vorsicht auf der A4 Richtung Aachen. Zwischen Kreuz Gremberg und Poll läuft noch immer ein Feuerwehreinsatz auf dem Standstreifen. Und es staut sich auf der A1 Richtung Dortmund. Zwischen Kreuz Nord und Kreuz Leverkusen West. Hier dauert es eine Viertelstunde länger. Und A1 Richtung Euskirchen. Zwischen Hürth und Kreuz Bliesheim. 5 Kilometer stockender Verkehr. Da kommen noch mal 8 Minuten obendrauf. Wenn ihr auch noch was entdeckt, dann klingelt gerne mal durch bei unserer kostenlosen Radio Köln Verkehrshotline 0800 951 99 99. Lieben Dank!
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3: Hallo Köln, mein Name ist Christina Chesney. Schön, dass ihr mit dabei seid.

jetzt geht's los. Ab heute ist unsere Stadt wieder ganz besonders bunt. Mit Regenbogenfahnen, mit Glitzer, tanzenden Menschen und natürlich einer Menge lauter Musik.

0: Seit gut zwei Wochen läuft schon der Cologne Pride und jetzt geht's aufs Finale zu, ja, das große Pride-Wochenende. Am Sonntag natürlich die CSD-Demo und schon ab heute das CSD-Straßenfest mit richtig viel Programm und Musik, hat uns Niklas Kaiser vom Cologne Pride-Team gesagt.
1: Wir haben jedes Jahr ein paar mehr Bühnen, es werden jedes Jahr mehr. Dieses Jahr haben wir 5 Bühnen, also wir haben die Heumarktbühne, Altermarktbühne, Gürzenich, Beachbühne und ganz neu den Les Beats Tower unten an der Pipinstraße. Das ist so eine Art DJ-Tower.
0: Ja, jetzt ist der CSD aber natürlich viel mehr als nur feiern. Ja, es geht um Vielfalt, Sichtbarkeit und gleiche Rechte.
1: Und wir haben politisches Programm. Talkslots mit politischen Gästen aus der Landespolitik, Kommunalpolitik, aber auch der Bundespolitik.
0: Ja, und so diese Kombi aus Party und Inhalt sorgt dann für so ein ganz besonderes Feeling.
1: Also das ist einmalig auf dem Straßenfest. Das ist für mich immer das Highlight, einfach dieses Gefühl, hier auf den Straßen unterwegs zu sein und zu merken, ey, die Leute haben alle richtig Bock auf CSD und das ist richtig cool.
0: Ja, und großer Pluspunkt, das komplette Programm ist kostenlos. Also wenn ihr spontan vorbeischauen möchtet, könnt ihr einfach in die Innenstadt kommen ohne Ticket. Und falls ihr es am Sonntag nicht selber zur großen Demo schafft, wir von Radio Köln sind natürlich den ganzen Tag für euch unterwegs und bringen euch die Stimmung live ins Radio.
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3: Mit Malte Albrecht, schönen guten Tag. Es könnte ein Sommer der Wetterextreme werden, zumindest in vielen Regionen der Welt. Davor warnt die Weltorganisation für Meteorologie in ihrem neuen Bericht. Der Grund dafür ist das Wetterphänomen El Niño. Es wird wohl jetzt in der Zeit von Juli bis September besonders stark durchschlagen. Danny Hopper aus dem News-Team erklärt doch nochmal kurz, was passiert da eigentlich genau.
4: Also El Niño ist zu Beginn nur ein warmer Meeresstrom. Er erhöht die Wassertemperatur vor der Pazifikküste Lateinamerikas um einige Grad und das führt zu weltweiten Veränderungen der Winde, des Luftdrucks und auch der Niederschläge. El Niño wird in 4 Stufen unterteilt, schwach, moderat, stark oder sehr stark. Und in diesem Jahr sieht die Weltmeteorologieorganisation ihn auf der zweithöchsten Stufe. In den nächsten Monaten dürfte er relativ schnell an Stärke gewinnen, heißt es. Die Organisation warnt deshalb vor Trockenheit und Hitzewellen, gleichzeitig aber auch vor starken Regenfällen in vielen Regionen. Betroffen davon sind vor allem Südamerika, Nord- und Mittelamerika, Asien und Afrika. In Europa sind die direkten Wetterauswirkungen von El Niño vergleichsweise gering oder kommen stark verzögert an. Die spürbarsten Auswirkungen betreffen bei uns eher die Wirtschaft. Denn durch schwere Dürren und Starkregen in Südamerika, Indien und Südostasien kann es weltweit zu massiven Ernteausfällen kommen. Und das führt dann wiederum zu höheren Lebensmittelpreisen. Wie zuletzt zum Beispiel bei Kaffee, Kakao, Zucker oder Reis.
3: Danny Hoppe, vielen Dank für die Infos. Und nun unser Überblick mit weiteren Nachrichten. Die hohen Spritpreise und die staatliche Kaufprämie haben auch im Juni für einen deutlichen Anstieg der Neuzulassungen von E-Autos gesorgt. Rund 84.000 reine Elektroautos wurden neu zugelassen. Das sind gut 78% mehr als vor einem Jahr, teilte das Kraftfahrtbundesamt mit. Bei einem Busunglück in Pakistan sind mindestens 40 Menschen ums Leben gekommen, 8 weitere wurden verletzt. Der Bus war im Südwesten des Landes von der Straße abgekommen und mehr als 20 Meter tief in eine Schlucht gestürzt. Die Polizei geht davon aus, dass der Fahrer zu schnell unterwegs war. Der Aufsichtsrat und die Gesellschafter des DFB beraten derzeit über Bundestrainer Julian Nagelsmann. Nach dpa-Infos geht es dabei auch um die Zukunft von Sportdirektor Rudi Völler und Geschäftsführer Andreas Rettig. Nach dem frühen WM-Aus will Nagelsmann laut übereinstimmenden Medienberichten seinen Rücktritt in Kürze bekannt geben. In NRW müssen Autofahrer jetzt am Wochenende teilweise viel Geduld mitbringen und das ausgerechnet zum Ferienstart in mehreren Bundesländern. Gleich 2 wichtige Autobahnabschnitte werden gesperrt. Laut der Autobahn GmbH ist die A2 in Richtung Hannover zwischen dem Kamener Kreuz und Hamm von heute Abend 21 Uhr bis Montag früh dicht. Dort wird lärmmindernder Asphalt eingebaut. Gleichzeitig ist auch die A1 A61 zwischen Erftstadt und dem Kreuz Bliesheim wegen Brückenarbeiten gesperrt. Großräumige Umleitungen sind ausgeschildert. Unter anderem in Bremen, Niedersachsen, Sachsen-Anhalt und Schleswig-Holstein beginnt das erste Ferienwochenende. Hessen, Rheinland-Pfalz und das Saarland haben schon Ferien. Viele Reisende werden durch NRW kommen. Bei uns starten die Ferien in 2,5 Wochen. Und das waren die Nachrichten mit Malte Albrecht.
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5: Euer Freitag bleibt weiter schön sonnig, nur lockere Wolken über Köln, dazu aktuell 21 und später noch bis zu 24 Grad. Und auch Samstag und Sonntag bleiben schön sonnig und warm, da steigen die Temperaturen nochmal auf 27 in der Spitze.
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5: Judith hat uns eingemeldet auf dem Kalscheurer Weg in Höhe der Haltestelle Kalscheurer Straße. Da dürft ihr maximal 30 fahren. Und Regine meldet noch einen auf dem Dellbrücker Mauspfad in Höhe der Schule. Da natürlich auch maximal 30 und mit besonderer Vorsicht bitte fahren. Jetzt gucken wir auf die Straßen in der Stadt. Es staut sich noch immer im Kalker Tunnel auf der Stadtautobahn stadtauswärts. Da ist ja die linke Spur gesperrt und ihr dürft maximal 40 fahren. Und auch die Deutzer Brücke ist seit heute Morgen stadteinwärts gesperrt. Da wird schon mal alles für das große CSD-Wochenende vorbereitet. Guckt auch deswegen bitte ganz genau, wo ihr jetzt die Tage euer Auto abstellt, denn es gibt neue Parkverbotszonen und da wird vermehrt abgeschleppt. Wir schauen auf die Autobahn. Hier habe ich einige Gefahrenmeldungen für euch. Einmal im Dreieck Erftal. Wenn ihr von der A1 Richtung Euskirchen die Überleitung zur A61 nehmt. Hier besteht Gefahr durch eine ungesicherte Unfallstelle. Dann A1 Dortmund Richtung Köln im Kreuz Leverkusen in der Überleitung zur A3. Hier besteht Gefahr durch ein kaputtes Auto. Die A4 Richtung Aachen zwischen Kreuz West und Frechen Nord. Auch hier kaputtes Auto liegen geblieben. Und jetzt wird's tierisch auf der A4 Richtung Aachen, beziehungsweise im Kreuz West. Wenn ihr von der A1 die Überleitung zur A4 Richtung Aachen nehmt, besteht Gefahr durch eine Entenfamilie auf der Fahrbahn. Ja, da bitte vorsichtig. Und dann haben wir noch einen Stau auf der A4 Richtung Aachen zwischen Dreieckheimer und Eiffeltor. Hier müsst ihr 7 Minuten mehr einplanen. Ich wünsche euch eine gute und sichere Fahrt.
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5: Hallo zusammen, mein Name ist Christina Chesney und jetzt gehen wir in die 90er zu Roxette.

0: Ihr hört Radio Köln am Freitagmittag und den USA steht ein richtig großes Wochenende bevor. Morgen ist ja der 4. Juli, ne, Nationalfeiertag. Gleichzeitig ist auch noch der 250. Geburtstag der Nation. Und noch größer als alles andere soll auch noch das Promi-Event des Jahres steigen. Ja, die Gerüchteküche brodelt und es heißt, dieses Wochenende sollen Popstar Taylor Swift und Football-Profi Travis Kelce heiraten. Ja, und das anscheinend im Madison Square Garden in New York. Kollegin Tina Eck ist für uns in den USA. Tina, was deutet denn darauf hin, dass es da schon heute losgeht?
1: Kurzum, alles. Der Madison Square Garden mitten in Manhattan ist seit Tagen mit Absperrgittern verbarrikadiert. Nur Bahnhof und U-Bahn-Zugang sind offen. Riesige Trucks parken vor den Laderampen und es gibt keine öffentlichen Veranstaltungen in der Mehrzweckhalle über das gesamte lange Wochenende. Dann die Gerüchteküche, die tut ein Übriges. Da wird wild spekuliert über die große Sause, die so heimlich und hermetisch abgeschirmt ist. 1000 Gäste in Abendrobe, Auftritte vielleicht Stevie Nicks, Tim McGraw, ein Schloss in der Konzerthalle vielleicht. Mal gucken, ob wir was zu sehen bekommen.
0: Ja, wir sind mal gespannt. Aber warum eigentlich jetzt genau der Madison Square Garden? Also was macht den so besonders?
1: Eigentlich gar nichts. In dieser Riesenhalle im Herzen New Yorks werden große Konzerte abgehalten, genauso wie Sportveranstaltungen oder Parteitage. Unten drunter ist die Penn Station, ein massiver Verkehrsknotenpunkt in New York. Also romantisch, so wie die Zauberbilder von der Verlobung von Swift und Kelce. Also romantisch ist am Madison Square Garden überhaupt nichts. Allerdings lässt sich diese Halle gut absichern und es gibt unterirdische Zugänge, um zum Beispiel den Paparazzi und Swifties zu entkommen. Also ein guter Hochzeitsbunker, besser abgeschirmt als ein Hotel zum Beispiel und innen schön kühl, denn hier herrscht gerade Hitzewelle.
0: Ja, abgeschirmt, ohne Fenster. Und ich habe auch noch gehört, dass die Gäste gar keine Handys mit reinnehmen dürfen. Also wird es wohl auch noch ein bisschen dauern, bis es dann vielleicht offizielle Fotos auf Social Media geben wird. Aber ich finde es schön, dass Taylor so auf dem Boden geblieben ist und heiraten in der Mehrzweckhalle wieder richtig sexy macht. Wir behalten das für euch natürlich im Blick. Und jetzt gibt's die noch unverheiratete Taylor Swift mit Opalite hier bei Radio Köln.

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1: Ich bin Daniel Dehling. Guten Tag. Nagelsmann ist nicht mehr Bundestrainer. Krankenhäuser Deutz und Kalk arbeiten zusammen und das Wetter viel Sonne bis 24 Grad. Julian Nagelsmann ist nicht mehr Bundestrainer der Fußballnationalmannschaft. Der Deutsche Fußballbund hat bestätigt, sich von ihm getrennt zu haben. Der DFB wolle jetzt mit Jürgen Klopp verhandeln. Der frühere Erfolgscoach von Dortmund und Liverpool galt bereits als Topkandidat.

0: mussten. Nach dem WM aus der Nationalmannschaft wollte Nagelsmann weitermachen, doch beim DFB wollte das wohl niemand. Die DFB-Spitze habe ihm bei einer Krisensitzung gestern den Rücktritt bereits nahegelegt. Das evangelische Krankenhaus Kalk und das Eduardus-Krankenhaus in Deutz arbeiten ab sofort enger zusammen. Sie teilen dazu ihre medizinischen Schwerpunkte neu auf. Svenja Hein aus dem Radio Köln News Team fasst zusammen, wie es da jetzt weitergeht.
1: Ja, also die komplette Unfallchirurgie und die Versorgung von Unfallpatienten werden künftig am Krankenhaus in Kalk gebündelt. Das Eduardus-Krankenhaus, das konzentriert sich dafür stärker auf Gelenkersatz, Wirbelsäulenchirurgie, Sportorthopädie und Altersmedizin. Die Notaufnahmen an beiden Standorten bleiben aber bestehen. Schwerverletzte Patientinnen und Patienten werden bei Bedarf nach Kalk verlegt. Mit der Neuaufstellung reagieren die beiden Kliniken auf die Krankenhausreform und wollen die Versorgung im Rechtsrheinischen bei uns langfristig sichern.
0: Wer mitreden will, wie Köln grüner wird, hat heute die Chance dazu. Die Stadt lädt von 15 bis 18 Uhr zu einem Pop-up-Workshop auf dem Severinskirchplatz ein. Es geht um die Vollendung des inneren Grüngürtels in der Parkstadt Süd. Der Termin ist ein Ersatz. Die ursprüngliche Veranstaltung war wegen der Hitze vergangene Woche abgesagt worden. Kölnerinnen und Kölner können konkrete Ideen zum Gestaltungsentwurf einbringen. Im Herbst ist dann ein weiterer Feedback-Workshop noch geplant. Und soweit die Radio Köln Nachrichten mit Daniel Dähling. Und jetzt zurück zu dir, Christina.
2: Dankeschön.
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2: Es bleibt richtig schön heute. Viel Sonne über Köln. Dazu aktuell 22 Grad. Ein kleines bisschen steigen die Temperatur noch. Und auch in den nächsten Tagen wird es noch ein bisschen wärmer. Morgen sind bis zu 27 Grad und am Sonntag bis zu 26 Grad angekündigt.
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2: Und da kommt der aktuellste von Judith. Die hat ihn entdeckt auf dem Karlscheurer Weg in Höhe der Haltestelle Karlscheurer Straße. Da dürft ihr maximal 30 fahren. Wenn ihr noch einen seht, dann schickt ihr mir gerne durch auf WhatsApp an die 0221 951 99 99. Sonst kommt ihr in der Stadt gut durch. Denkt nur dran, die Deutzer Brücke ist stadteinwärts schon gesperrt in Vorbereitung auf das CSD-Wochenende. Und es kann auch sein, dass hier und da ein paar neue Parkverbotszonen sind, einfach entlang der Demostrecke. Da wird auch jetzt schon verstärkt abgesteppt. Also genau hingucken, bevor ihr euer Auto irgendwo parkt. Jetzt geht's auf die Autobahnen. Bitte Vorsicht auf der A1 Euskirchen Richtung Köln zwischen Dreieck Erft und Hürth, hier liegen Gegenstände auf der Straße. Und ein Stückchen weiter weg auf der A61 Mönchengladbach Richtung Koblenz zwischen Gümnich und dem Dreieck Erftal. Hier hat es einen Unfall gegeben auf dem Standstreifen. Dahinter staut es sich auch schon über 4 Kilometer. Ihr braucht über eine halbe Stunde länger. Und dann gibt es noch einen Stau auf der A59 Bonn Richtung Köln zwischen Spich und Flughafen. Plant hier 11 Minuten mehr ein.
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2: Mit Christina Chesney und mit dem Comeback-Song des Jahres, eigentlich schon über 10 Jahre alt. Aber dank Internet- und TikTok-Trends jetzt wieder ganz oben in den Charts. Sarah Larsson mit Lush Life bei Radio Köln.

0: Ihr hört Radio Köln am Freitagmittag. Ah, und jetzt ist Schluss. Aus. Vorbei. Julian Nagelsmann ist nicht mehr Fußball-Bundestrainer. Das hatte sich ja gestern schon angedeutet. Jetzt ist es amtlich. Ja? Ihr habt es vielleicht bei uns in den Nachrichten gehört. Unser Radio Köln Fußballexperte und FC Live-Moderator Daniel Kollmann ist schnell zu mir ins Studio gekommen. Daniel, eine Überraschung war es jetzt ja nicht mehr, ne?
1: Nein, absolut nicht. Also der Druck war am Ende einfach zu groß, denn nicht nur dieses frühe WM-Aus an sich, sondern ja auch das Wie, das war im Endeffekt schon eine Riesenenttäuschung. Spaß gemacht hat bei der WM ja irgendwie nur das erste Spiel gegen den zweitklassigen Gegner. Danach war es dann doch eher so ein Gewürge, Plan und Hilflosigkeit. Und deshalb, ja, logisch und auch richtig, dass es beim DFB jetzt einen Neuanfang gibt.
0: Ja, direkt nach dem WM-Aus hat Nagelsmann ja noch gesagt, er steht bereit, weiterzumachen. Mhm. Jetzt eben der Rückzieher und Aufsichtsrat und Gesellschafterversammlung des DFB haben den Nagelsmann-Vertrag auch schon mit sofortiger Wirkung aufgelöst.
1: Genau.
0: Und der Ex-Bundestrainer hat sich auch schon dazu geäußert, ne?
1: Ja, er hat gesagt, dass er in den vergangenen Tagen nach seiner Äußerung, ja, ich würde es wohl weitermachen, noch viel nachgedacht hat. Auch mit seinem engsten Umfeld sich intensiv ausgetauscht hat und ja, dass ihm die Entscheidung am Ende jetzt alles andere als leicht gefallen ist. Und an die Fans, also ja, an uns alle, ne, an Fußball-Deutschland hat er sich auch gerichtet und gesagt, es tut mir von Herzen leid und weh, dass wir euch enttäuscht haben und keine weiteren Fußballnächte bei dieser WM bescheren konnten. Ihr hättet viel mehr verdient gehabt. Ja, und ja, die Nationalmannschaft hat nach so einer herben Enttäuschung die Chance auf einen unbelasteten Neuanfang verdient, hat er auch gesagt.
0: Ja, und der Neuanfang kommt jetzt mit Kloppo?
1: Ja, möglich. Also im Gegensatz zum Nagelsmann aus ist die Nachfolge ja noch nicht geklärt. Aber in einer DFB-Mitteilung steht zumindest schon mal, hinsichtlich der Neubesetzung des Trainerpostens wird die DFB-Spitze nunmehr das Gespräch mit Jürgen Klopp suchen. Er hat bereits seine grundsätzliche Bereitschaft zur Übernahme des Postens signalisiert. Also da deutet einiges darauf hin, dass der Kulttrainer und ja auch Wunschkandidat des DFB und von fast ganz Fußball-Deutschland es am Ende dann auch wird. Und irgendwie bekommt er seine flapsige Bemerkung als Experte während der WM.
2: Und zum Glück stellt Julian Nagelsmann die Mannschaft auch noch. Doch.
1: Ja. Noch mal so ein klein bisschen anderes Geschmäckle. Warten wir es mal ab.
0: Ja, wenn es da was Neues gibt, hört ihr es natürlich hier bei Radio Köln. Vielen lieben Dank, Daniel Kollmann, für die erste Einschätzung.

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1: Mit José Nachsiandi. Guten Tag. Was sich in den vergangenen Stunden immer mehr als Gerücht verdichtet hat, ist nun Fakt. Julian Nagelsmann ist nicht mehr Bundestrainer. Der Deutsche Fußballbund hat die Trennung von Nagelsmann in einer Presseerklärung offiziell gemacht. Nagelsmann hatte nach einer enttäuschenden WM und dem vorzeitigen Aus gegen Paraguay seinen Rücktritt erklärt. Nico Hartmann im WM-Studio, das ist aber nicht die einzige Personalie, die der DFB verkündet hat, ne?
2: Nein, denn ganz aktuell wird auch der Geschäftsführer Sport, Andreas Rett, den Verband verlassen. Rettig kündigte bei der heutigen Sitzung der DFB-Gesellschaftervertreter und des Aufsichtsrates seinen Rückzug aus persönlichen Gründen zum Jahresende an. Der Vertrag des 62-jährigen früheren Bundesliga-Managers und DFL-Geschäftsführers läuft dann aus. Im Statement des DFB bedankte sich Nagelsmann unterdessen bei den Fans und den Verantwortlichen und betonte, dass ihm der Schritt alles andere als leicht gefallen sei. Sportdirektor Rudi Völler verwies auf die vertrauensvolle und freundschaftliche Zusammenarbeit mit Nagelsmann, während DFB-Präsident Neuendorf etwas kühl von hohem Engagement und außerordentlichem Ehrgeiz bei Nagelsmann sprach. Bleibt noch die Frage nach Rudi Völler. Er will prinzipiell weitermachen, doch die Frage ist, wie eine Zusammenarbeit mit Top-Kandidat Jürgen Klopp aussehen soll. Dass Klopp der Wunschkandidat ist, bestätigte der DFB sogar selbst. In den nächsten Tagen sollen die Gespräche mit dem früheren Dortmunder und Liverpooler Coach intensiviert werden.
1: Danke, Nico. Und diese Themen sind heute Mittag auch noch wichtig. Die hohen Spritpreise und die Kaufprämie haben im Juni dafür gesorgt, dass wieder mehr E-Autos zugelassen wurden. Es wurden etwas über 84.000 Elektroautos neu zugelassen. Das sind 78% mehr als im Vormonat. Diese Zahl kommt vom Kraftfahrtbundesamt in Flensburg. Eine Hitzewelle in den USA sorgt derzeit für Rekordtemperaturen. In New York wurden 38 Grad gemessen, in der Hauptstadt Washington knapp 39 Grad. In Washington wurde damit ein über 100 Jahre alter Rekord übertroffen. Angesichts der hohen Spritpreise haben in den vergangenen Tagen deutlich mehr Autofahrer als sonst die günstigere Benzinsorte Super E10 getankt. Laut Wirtschaftsverband für Kraftstoffe sei der Anteil sprunghaft auf rund 35% gestiegen. Die allermeisten Motoren würden diese Sorte ohne Probleme vertragen, heißt es vom Verband. In Deutschland gibt es so viel Jägernachwuchs wie noch nie. Im vergangenen Jahr haben etwa 18.400 Frauen und Männer die Prüfung bestanden. Und das ist laut Jagdverband Rekord. Die Zahl der bestandenen Jagdprüfungen ist damit in den vergangenen 20 Jahren um mehr als das Doppelte gestiegen. Dabei steigt auch der Frauenanteil. Er liegt jetzt bei etwa 29%. Als Gründe für den Anstieg nennt der Verband den Wunsch nach Naturerlebnissen, gefolgt vom Wunsch, zum Naturschutz beizutragen und das Interesse an Wildfleisch als Lebensmittel. Und das waren die Nachrichten mit José Nachsiandi.
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3: Es bleibt verlässlich schön an eurem Freitag. Nur leichte Wolken, aber immer wieder auch viel Sonne, die da durchspitzelt. Dazu Temperaturen von bis zu 24 Grad. Und auch euer Wochenende lässt sich sehen. Morgen bis 27 Grad und viel Sonne angekündigt. Erst am Sonntag ziehen dann wieder ein paar Wolken auf.
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3: Judith hat uns eingemeldet auf dem Kalscheurer Weg in Höhe der Haltestelle Kalscheurer Straße. Da dürft ihr maximal 30 fahren. Und jetzt gucken wir auf die Straßen in der Stadt. Hier staut es sich auf dem Militärring. Mal wieder von der Bärenrather Straße bis zum Eiffeltor müsst ihr 6 bis 7 Minuten mehr einplanen. Und denkt dran, das große CSD-Wochenende steht bevor. Die Deutzer Brücke ist schon stadteinwärts gesperrt. Und entlang der Demostrecke wird auch jetzt schon vermehrt abgeschleppt. Also guckt genau hin, bevor ihr euer Auto irgendwo abstellt. Jetzt noch der Blick auf die Autobahnen. Bitte Vorsicht, auf der A1 Euskirchen Richtung Köln zwischen Dreieck Erftal und Hürth. Hier besteht Gefahr durch eine ungesicherte Unfallstelle und auch Gegenstände auf der Fahrbahn. Und es staut sich. Einmal auf der A4 Richtung Aachen zwischen Kreuz Ost und Kreuz Süd 13 Minuten plus. A59 Bonn Richtung Köln zwischen Spich und Flughafen auch hier 13 Minuten plus. Und jetzt geht es ein bisschen weiter weg auf die A61. Da haben wir nämlich den längsten Stau aktuell. Mönchengladbach Richtung Koblenz zwischen Türnich und dem Dreieck Erftal. 3 Kilometer Stau und hier aktuell 1 Stunde Stauzeit. Da gab es auch einen Unfall auf dem Standstreifen. Also wenn ihr da im Stau steht, denkt bitte an die Rettungsgasse.
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3: mit Christina Chesney. Und es gibt ja so manche Musikerinnen und Musiker, bei denen ist neue Musik wirklich was Seltenes und ein ganzes neues Album, quasi ein Jahrzehnteereignis. Und eine Sängerin, bei der das definitiv so ist, ist Madonna. Die hat jetzt aber heute ihr neues Album Confessions 2 rausgehauen. Ja, was Confessions 1 war, wie die neue Platte klingt und natürlich auch direkt einen Song, gibt's gleich nach 3 Hits am Stück hier bei Radio Köln.
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0: Ihr hört Radio Köln um 13.16 Uhr und es gibt News aus der Musikwelt. Ja, das passiert echt nicht so oft, dass wir euch hier im Radio erzählen können, dass es eine neue Platte von Madonna gibt. Ja, nach über 6 Jahren ist der Dancefloor wieder eröffnet. Das neue Album von Madonna ist nämlich seit heute draußen. Confessions 2 heißt es und es knüpft an ihr Album von 2005 an, Confessions on a Dancefloor. Und da war zum Beispiel der Song hier drauf, ihr erinnert euch. Annick Manoukian aus der Radio Köln Musikredaktion. Warum macht Madonna das? Also warum jetzt ein Nachfolger-Confessions-Album?
1: Einige sagen, weil sie auch an den Erfolg von damals anknüpfen möchte. Ja. Aber man merkt schon, dass Madonna sich in dieser Dance-Welt einfach musikalisch zu Hause fühlt. Viel mehr als zum Beispiel auf ihrem letzten Album, Madam X. Das ging ja eher so in die Latin-Pop-Richtung. Und sie hat einfach ihr Ding durchgezogen, ohne zu sehr auf Trends zu gucken. Zum Beispiel sind ganz viele Songs auf dem Album einfach mal über 4 Minuten lang. Obwohl heutzutage neue Songs ja gerade mal halb so lang sind. Und der italienischen Vogue hat Madonna gesagt, wenn man nur an Algorithmen und KI denkt, geht man keine Risiken ein, was das komplette Gegenteil von Kunstschaffen ist.
0: Ja, da magst du wohl recht haben. 16 Songs sind drauf auf dem Album. Sind wir dann jetzt einfach mehr als eine Stunde am Tanzen, wenn wir das auflegen?
1: Es ist definitiv ein Dance-Album. Es geht aber nicht permanent um Clubbesuche und durchtanzte Nächte. Ein Song hat sie zum Beispiel ihrem verstorbenen Bruder Christopher gewidmet, Fragile. Sie war im Studio, hat mit ihm telefoniert und da gemerkt, dass es wahrscheinlich bald passieren wird und hat daraufhin den Song geschrieben.
2: I was affected deeply by the death of my brother Christopher. I actually came to the studio and I spoke to my brother who was in a lot of pain on the phone and he was not in a good place and I knew that it was close to the end. And then I went upstairs and wrote a song.
0: Also tanzbar und emotional. Das neue Album Confessions 2 von Madonna ist seit heute draußen. Und wir hören jetzt vom neuen Album den Track Dance-teria. Ein kleiner Ausflug in die New Yorker Clubs der 80er Jahre.

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1: Ich bin Svenja Hein, guten Tag. Frage um neuen Trainer nach Rücktritt von Nagelsmann. Neue Ermittlungsansätze für Cold Cases in Köln. Und das Wetter bleibt heute eher wechselhaft, dazu 22 Grad aktuell. Julian Nagelsmann ist nicht länger Trainer der Fußballnationalmannschaft. Nagelsmann erklärte wenige Tage nach dem Aus im WM-16-Finale gegen Paraguay seinen sofortigen Rücktritt. Jürgen Klopp soll sein Nachfolger werden, das teilte der Deutsche Fußballbund mit. Thomas Thunfeld berichtet.
2: Die Entscheidung sei ihm nicht leicht gefallen, erklärte Nagelsmann, aber die Nationalmannschaft habe nach so einer herben Enttäuschung die Chance auf einen unbelasteten Neuanfang verdient. Den soll jetzt Jürgen Klopp gestalten. Er sei grundsätzlich bereit dazu, erklärte der DFB. Die Verbandsspitze kündigte Gespräche mit dem früheren Erfolgstrainer von Borussia Dortmund und dem FC Liverpool an. Die dürften sehr bald stattfinden. Klopp ist ja zurzeit noch als TV-Experte bei der WM im Einsatz und steht ja grundsätzlich noch bei Red Bull als Head of Global Soccer.

0: unter Vertrag.
1: Es ist der 29. Mai 1996. Spaziergänger entdecken auf einem Waldweg in Ostheim die Leiche eines 31-jährigen Muhittin Güney. Der Besitzer von mehreren Sonnenstudios und Kiosken in Köln und Rösrath, der wurde erstochen und anschließend verbrannt. Warum und von wem, das wurde nie geklärt. Heute, 30 Jahre später, rollt die Soko Cold Cases der Kölner Polizei den Fall neu auf und hat Plakate in Ostheim, Kalk und Rösrath aufgehängt. In der Hoffnung, dass sich Zeugen melden, sagt Cold Cases-Ermittlerin Kerstin Nolte.
2: Unsere Erfahrungen haben gezeigt, dass sich manchmal Freundschaften oder Bekanntschaften ändern, dass man nicht mehr so eng ist oder sich gar aus den Augen verloren hat und auch sich nicht mehr so miteinander verbunden fühlt und man sich dann schon in der Situation sieht, wo man mal einfach reden muss.
1: Außerdem hat das Cold Case Soko neue Ermittlungsansätze. Spuren von damals wurden mit neuer und moderner Kriminaltechnik erneut unter die Lupe genommen und neue Ansätze entdeckt. Einst diente er für Experimente in der Schwerelosigkeit, der Zero-G-Airport. 11 Jahre lang stand das Flugzeug des Deutschen Zentrum für Luft- und Raumfahrt dann am Kölner Flughafen. Da kommt der Flieger jetzt aber weg. Eine belgische Spezialfirma baut das Flugzeug zurück und fertigt aus seinen Einzelteilen dann Möbelstücke und Dekoelemente, wie der Flughafen mitteilt. Im Zero-G-Flieger hat unter anderem auch Astronaut Alexander Gerst bei uns in Köln trainiert. Und das waren die Nachrichten für Köln mit Svenja Hein. Mehr Meldungen aus NRW und der Welt gibt es um 14 Uhr.
3: Danke, Svenja.
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3: Es bleibt weiter sehr schön in Köln. Nur ab und zu schieben sich ein paar Wölkchen vor die Sonne. Die bleiben aber harmlos. Also es soll trocken bleiben, genauso auch morgen. Da bekommen wir Temperaturen bis 27 Grad. Und erst am Sonntag verdichten sich dann die Wolken. Da kühlt es dann auch ein bisschen ab. 24 Grad sind da in der Spitze angekündigt.
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3: Judith hat uns eingemeldet auf dem Karlscheurer Weg in Höhe der Haltestelle Karlscheurer Straße. Da dürft ihr maximal 30 fahren. Lieben Dank fürs Melden. Wenn ihr da auch noch einen entdeckt, dann denkt an uns und schickt eine WhatsApp an die 0221 951 99 99. Sonst kommt ihr in der City überall gut durch. Wir schauen direkt auf die Autobahnen. Hier bitte Vorsicht auf der A57, Köln Richtung Krefeld bei der Einfahrt Bickendorf. Hier liegen Gegenstände auf der Straße. Und es staut sich. Einmal auf der A4 Richtung Aachen zwischen Kreuz Ost und Eiffeltor. Hier dauert es eine Viertelstunde länger. Genauso auch auf der A555 Bonn Richtung Köln zwischen Godorf und dem Kreuz Süd. Auch da Viertelstunde mehr einplanen. Den längsten Stau haben wir ein kleines Stückchen weiter weg auf der A61 Mönchengladbach Richtung Koblenz zwischen Kreuz Kerpen und dem Dreieck Erftal. Hier staut es sich über 5 Kilometer und aktuell habt ihr hier eine Stunde Stauzeit. Also wenn ihr könnt, am besten die A61 meiden und woanders langfahren.
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3: Hallo Köln, mein Name ist Christina Chesney und das hier sind für euch Sophie and the Giants zusammen mit Purple Disco Machine und Paradise bei Radio Köln.

0: Radio Köln hier um 13.44 Uhr und es ist wirklich ein Wunder. Nach über einer Woche unter Trümmern ist im Erdbebengebiet in Venezuela ein Mann jetzt noch lebend gerettet worden. Tagelang haben die Einsatzkräfte versucht, an ihn ranzukommen und haben es jetzt, Gott sei Dank, auch rechtzeitig geschafft. Helfer aus der ganzen Welt sind gerade in Venezuela und versuchen, wo es geht, zu unterstützen. Und auch die Kölner Malteser waren jetzt eine Woche lang mit einem Nothilfeteam dort. Wir konnten mit Jonas Jung aus dem Team telefonieren, der uns ein paar Eindrücke gegeben hat.
1: Wir waren gestern erneut in der meisten vom Erdbeben betroffenen Regionen in La Guaira. Wir erleben hier in den letzten Tagen wirklich eine ausgesprochen große Hilfsbereitschaft innerhalb der venezolanischen Bevölkerung, gleichzeitig aber auch eine große Überforderung der lokalen Strukturen. Wir sind mit sogenannten mobilen medizinischen Teams im Einsatz, um das Gesundheitssystem, was jetzt infolge des Erdbebens ziemlich unter Druck steht, entsprechend zu unterstützen. Wir waren dort in einer Schule und haben über 200 Patientinnen und Patienten von Menschen, die vom Erdbeben betroffen sind, medizinisch behandelt. Das sind ganz unterschiedliche Krankheitsbilder, mit denen die kommen, wie aber auch insbesondere psychologisch Unterstützung, weil die Menschen natürlich traumatisiert sind, nachdem was passiert ist.
0: Ja, Jonas sagt, dass da jetzt nicht nur Menschen mit Erdbebenverletzungen zu ihnen kommen, sondern eben auch mit ganz normalen Erkrankungen, weil eben die Infrastruktur, die Arztpraxen, die Kliniken, die sich da sonst drum kümmern würden, durch das Erdbeben oft quasi nicht mehr vorhanden sind.
1: Wir haben aber auch erlebt, dass Menschen, die durch das Erdbeben verletzt worden sind, auf Motorrädern zum Teil transportiert worden sind in die völlig überlasteten Krankenhäuser, weil es an Ambulanzen fehlt. La Guaira ist eine relativ strukturschwache Region in Venezuela, was sowieso ja als Land in den letzten Jahren extrem gelitten hat und das Gesundheitssystem entsprechend auf sowas nicht vorbereitet ist.
0: Ja, natürlich wollten wir auch wissen, wie es den Menschen dort jetzt geht. Stehen sie noch unter Schock? Sind sie verzweifelt oder schöpfen sie auch schon Hoffnung, dass das Leben irgendwann wieder normal wird?
1: Ich glaube, das wird die nächsten Tage entscheidend sein, weil wir sind jetzt eine knappe Woche nach den Erdbeben und ich sag mal, die aktiven Rettungsmaßnahmen laufen langsam aus. Es gibt jetzt kaum noch Hoffnung, Überlebende zu finden. Es gab in den letzten Tagen immer mal wieder Wunder, wenn man tatsächlich nach 4-5 Tagen noch jemanden unter diesen Häusern lebend herausholt. Das heißt, der erste Schock und natürlich immer noch die Hoffnung, dass die Angehörigen, die vielleicht im Haus verschüttet sind, lebend gerettet werden können, weicht jetzt. Und dann ist es insbesondere jetzt wichtig, entsprechend die Menschen psychologisch zu unterstützen.
0: Ja, deshalb sind neben den Maltesern auch viele andere Hilfsorganisationen in Venezuela, um nicht nur die körperlichen Wunden zu behandeln, sondern auch zu trösten und Hoffnung zu geben. Und wenn ihr auch unterstützen und vielleicht spenden wollt, dann am besten über die Aktion Deutschland hilft. Danke für eure Großzügigkeit.

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1: Mit José Nachsiandi. Guten Tag. Julian Nagelsmann ist nicht mehr Bundestrainer. Er ist zurückgetreten, begleitet von einer knappen schriftlichen Stellungnahme. Nach dem WM-Aus gegen Paraguay hat der Deutsche Fußballbund diese und auch andere personelle Konsequenzen gezogen. Denn auch Geschäftsführer Andreas Rettig hat seinen Rücktritt erklärt. Infos von Nico Hartmann aus dem WM-Studio.
2: Während 2018 und 2022 die Trainer Löw und Flick sowie Manager Bierhoff zunächst bleiben durften, haben nun 4 Tage nach dem bitteren Aus gegen Paraguay bereits 2 Entscheidungsträger ihren Rückzug verkündet. Sportgeschäftsführer Andreas Rettig zieht sich zum Jahresende aus persönlichen Gründen zurück. Nicht ganz so geräuschlos ging es bei Julian Nagelsmann zu, der erst nach einem Krisengespräch den freiwilligen Rückzug wählte. Nach der Heim-EM 2024 hatte sich der bald 39-Jährige mit seltsamen Personalentscheidungen, schlechter Kommunikation und patzigen TV-Interviews angreifbar gemacht. Nach dem Desaster gegen Paraguay war er spätestens nicht mehr zu halten. Wunschkandidat Jürgen Klopp ist bereits kontaktiert worden und steht bereit. Eine Hürde stellen dabei noch die Ablöseforderungen von Red Bull dar, wo Klopp derzeit angestellt ist. Außerdem dreht sich vieles um die Personalie Rudi Völler. Wie zu hören ist, will der Weltmeister von 1990 weitermachen. Es stellt sich allerdings die Frage, wie eine Zusammenarbeit mit Klopp aussehen könnte.
1: Und diese Themen habe ich heute Nachmittag auch für euch. NRW-Ministerpräsident Wüst sieht bei den umstrittenen Plänen der Bundesregierung für erschwerte Krankmeldungen Klärungsbedarf. In Düsseldorf sagte er, es gehe jetzt darum, bei der Umsetzung darauf zu achten, ob dies bedeutet, dass man am ersten Tag eine Krankschreibung brauche oder für den ersten Tag. In den USA ist ein Deutscher im Gewahrsam der Migrationsbehörde ICE gestorben. Der Mann war 85 Jahre alt und befand sich in einer Klinik. Er soll im November versucht haben, ohne gültige Dokumente in die USA einzureisen. Die Weltorganisation für Meteorologie hat vor besonders massiven Folgen des Wetterphänomens El Niño gewarnt. Die betroffenen Länder wurden dazu aufgefordert, sich darauf vorzubereiten. El Niño tritt vor allem an der Pazifikküste Lateinamerikas auf. Die hohen Spritpreise und die Kaufprämie haben im Juni dafür gesorgt, dass wieder mehr E-Autos zugelassen wurden. Es waren etwas über 84.000 Elektroautos. Das sind 78% mehr als im Vormonat. Diese Zahl kommt vom Kraftfahrtbundesamt in Flensburg. Und eine weitere Zahl des Tages betrifft das Autofahren. Angesichts der hohen Spritpreise haben in den vergangenen Tagen deutlich mehr Autofahrer als sonst üblich die günstigere Benzinsorte Super E10 getankt. Laut Wirtschaftsverband für Kraftstoffe sei der Anteil sprunghaft auf rund 35% gestiegen. Die allermeisten Motoren würden diese Sorte ohne Probleme vertragen, heißt es vom Verband. Und das waren die Nachrichten mit José Nachsiandi.
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4: Sonne und sehr lockere Wolken über Köln. Es bleibt freundlich, 23 Grad aktuell und so ungefähr hält sich die Temperatur jetzt auch bis in den Abend. Und auch euer Wochenende sieht sehr freundlich aus. Morgen wieder bis zu 27 Grad und dafür richtig viel Sonne. Erst am Sonntag ziehen dann wieder ein paar Wölkchen auf. Die bleiben aber auch größtenteils harmlos. Aktuell sind, wenn dann nur hier und da ein paar Tropfen angekündigt.
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4: Judith meldet uns ein auf dem Kalscheurer Weg in Höhe der Haltestelle Kalscheurer Straße. Da ist Tempo 30 erlaubt. Dann hat sich Heinz bei uns gemeldet. Er sagt, auf der inneren Kanalstraße ist die rechte Spur wegen Bauarbeiten gesperrt. Und da staut es sich zwischen Weinsbergstraße und Aachener ordentlich. Und auf der Junkersdorfer Straße am Rhein-Energiestadion ist es aktuell noch sehr eng. Wegen ganz vielen Bussen. Da gab es ja eine große Aktion mit zigtausenden singenden Kindern, die da jetzt alle wieder abreisen. Also da müsst ihr auch mit Staus rechnen. Jetzt der Blick auf die Autobahnen. Vorsicht auf der A1 Richtung Dortmund zwischen Niel und der Leverkusener Brücke. Hier besteht Gefahr durch eine ungesicherte Unfallstelle. Die rechte Spur ist blockiert. Und auf der A555 Bonn Richtung Köln zwischen Godorf und Rodenkirchen. Auch hier gab es einen Unfall auf dem Standstreifen. Jetzt noch die längsten Staus. A1 Richtung Dortmund zwischen Löwenich und Kreuz Leverkusen West. 9 Kilometer stockender Verkehr. Hier müsst ihr eine Viertelstunde mehr einplanen. Dann die A4 Richtung Aachen zwischen Kreuz Ost und Kreuz Süd. 17 Minuten plus. Und den längsten Stau haben wir nach wie vor auf der A61 Mönchengladbach Richtung Koblenz. Hier entspannt sich die Lage aber langsam wieder. Zwischen Kreuz Kerpen und Dreieck Erftal haben wir hier jetzt nur noch in Anführungsstrichen 38 Minuten Stauzeit. Alle kleineren Staus findet ihr natürlich auch immer in unserer Radio Köln App. Ich wünsche euch weiterhin eine gute und sichere Fahrt.
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4: Für euch am Mikro Christina Chesney und das hier ist The Weeknd. mit Dancing in the Flames hier im besten Mix. Hallo Köln!

0: Es ist Freitagnachmittag, ihr habt Radio Köln auf den Ohren und die Jungs von Lupo, die kennt ihr ja normalerweise so. Ja, also singend, ja. Jetzt am Wochenende bekommt ihr die Kölsche Band aber feiernd, demonstrieren und tanzend zu sehen. Ja, Nickes, Benny und Co. gehen bei der CSD-Demo bei uns in Köln mit und schließen sich der Tanztruppe von der Stadtgarde Colonia Ahoy an. Und wenn ihr die im Karneval schon mal auf der Bühne habt tanzen sehen, dann wisst ihr, bei denen geht's so richtig zur Sache. Heißt, vorher musste noch mal ordentlich trainiert werden, alle zusammen. Und unser Kölsch und Jod-Reporter Dominik Becker hat die Lupo-Jungs auf ganz ungewohntes Parkett begleitet.
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2: Nach einer Stunde haben wir dann auch gemerkt, uiuiui, reicht jetzt mal. Was ich krass fand, so die anderen, die haben danach noch mal anderthalb Stunden weitergemacht. Und die meinten, dann beginnt erst das richtige Training.
3: Benny und Nickes sind immer noch, sagen wir mal, ziemlich geflasht vom Tanztraining der Stadtgarde, wobei die Jungs wurden auch verschont, oder?
4: Denn die haben gemerkt, das Warm-up hat gereicht, um mal ein paar Gänge zurückzuschalten.
2: Stimmt. Ich glaube, danach haben die uns kurz angeguckt und gesagt, ach, wisst ihr was, macht Musik und passt schon.
4: Wir sagen, wie es ist. Die Jungs haben getanzt und wir haben ein bisschen an unseren Instrumenten performt.
3: Tänzerisch ist offenbar immer noch ganz viel Luft nach oben.
4: Tatsächlich konnte ich auf gar keinen Fall körperlich überzeugen. Wer, glaube ich, bei uns am meisten überzeugt hat, war der Andi. Der hat nämlich mal eben aus einer kalten dann Spagat hingelegt. Jegliche Dehnübungen hat er perfekt hinbekommen und wir fragen uns bis heute und ich werde das auch noch morgen tun, wie geht das?
3: Und ihr kennt das von den kölschen Tanzgruppen, zwischendrin gibt es beim Tanzen auch immer mal wieder Würfe, die wurden, geübt.
4: Lupo fliegend über die Deutzer Brücke wäre eigentlich eine fantastische Schlagzeile, also das kannst du dir schon mal aufschreiben, ja. Deswegen drücken wir alle dem Alex die Daumen.
2: Dass er nicht im Rhein landet oder
4: genau,
2: so.
4: Genau.
3: Das schauen wir uns am Sonntag ganz genau an, wenn sich Lupo bunt, Jeck und Flagge zeigend unter die Stadtgarde Colonia Ahoy mischt und tanzt. Das finden wir von Radio Köln.
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1: Ich bin Svenja Hein, guten Tag. AWB bereitet sich auf Sondereinsatz beim CSD vor. Merz will Krankmeldung ab dem ersten Krankheitstag. Und das Wetter, ein Mix aus Sonne und Wolken bei aktuell 23 Grad. Am Sonntag verwandelt sich unser Köln wieder in ein buntes Fest der Vielfalt. Die Veranstalter wollen die Demo des CSD in diesem Jahr aber noch nachhaltiger machen. Gemeinsam mit der AWB und weiteren Partnern setzt der Cologne Pride e.V. auf neue Maßnahmen, um Müll zu vermeiden und mehr Wertstoffe zu recyceln. So werden erstmals spezielle Teams eingesetzt, die Glasflaschen schon vor der Kehrmaschine einsammeln, damit sie nicht zerbrechen und dann aber recycelt werden können. Außerdem gibt es zusätzliche Pfandsammelstellen und mobile Sammler entlang der Strecke. Der Erlös wird an die queere Community gespendet. Die geplanten Verschärfungen bei Krankschreibungen werfen weiter Fragen auf. Die Bundesregierung hat jetzt klargestellt, dass Beschäftigte trotz einer Bescheinigungspflicht ab dem ersten Krankheitstag nicht sofort zum Arzt müssen. Wie die Regelung am Ende aussehen soll, ist allerdings offen. Thomas Beskin berichtet.
2: Der Aufschrei war massiv, als die Koalition ihren Plan öffentlich gemacht hat. Gleich am ersten Tag eine Krankschreibung holen, das überlastet die Praxen und gängelt die Arbeitnehmer, hieß es quasi von allen Seiten. Arbeitgeber ausgenommen. Dass kranke Beschäftigte nun doch nicht sofort zum Arzt müssen, klingt sicher erst einmal entspannter, ändert aber nichts daran, dass die Bescheinigung ab Tag 1 gelten muss. Wie genau das gehen soll, unklar. Per Telefon schon mal ganz sicher nicht. Diese Möglichkeit will Schwarz-Rot ja abschaffen.
1: Einmal hinter die Kulissen beim Zoll schauen. Ja, das könnt ihr morgen von 9 bis 12 Uhr beim Hauptzollamt auf dem grünen

0: Weg 2 in Ehrenfeld. Zum 75. Jubiläum des Zoll Köln öffnet die Behörde zum Tag der offenen Tür. Das sagt Zollsprecher Jens Alland.
1: Es werden alle Arbeitsbereiche vertreten sein. Man bekommt also spannende Einblicke in unsere Themen wie Artenschutz, Bekämpfung von Produktpiraterie. Aber natürlich werden auch unsere Hunde da sein und zeigen, was sie so können. Einsatzfahrzeuge kann man sich anschauen und mit unseren Kolleginnen und Kollegen ins Gespräch kommen. Und auch Infos sammeln, wie man seine eigene Karriere bei uns starten kann.
0: Kurz vor den Sommerferien könnt ihr euch direkt beraten lassen, was ihr bei eurem Sommerurlaub im Ausland beachten solltet oder worauf ihr generell bei Online-Bestellungen aufpassen solltet. Und das waren die Meldungen für Köln mit Svenja Hein. Alles zum Nachlesen bekommt ihr wie immer auf radioköln.de.
2: Danke dir, Svenja.
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2: Es bleibt weiter sehr sonnig über Köln. Ab und zu mal schieben sich ein paar Wölkchen davor. Die bleiben aber harmlos. Also es bleibt trocken heute bei um die 24 Grad. Und auch euer Wochenende sieht sehr strahlend aus. Da ist viel Sonne angekündigt. Und wenn überhaupt, dann erst am Sonntag. Vielleicht hier und da mal ein paar Tröpfchen.
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2: Judith meldet uns ein auf dem Kalscheurer Weg in Höhe der Haltestelle Kalscheurer Straße. Da ist Tempo 30 erlaubt. Lieben Dank. Außerdem hat Heinz Bescheid gegeben, dass auf der inneren Kanalstraße die rechte Spur wegen Bauarbeiten gesperrt ist und es sich da zwischen Weinsbergstraße und Aachener Straße ordentlich staut. Jetzt gehen wir auf die Autobahnen. Hier bitte Vorsicht auf der A1 Richtung Dortmund. Zwischen Niel und Leverkusener Brücke. Hier hat es einen Unfall gegeben. Die rechte Spur ist blockiert. Und dahinter staut es sich auch noch ein bisschen. Schon ab Löwenich habt ihr hier 12 Minuten Stauzeit. Dann nochmal A1 Richtung Euskirchen zwischen Kreuz Leverkusen West und Löwenich 9 Kilometer Stau. Da dauert es 20 Minuten länger. Genauso auch auf der A4 Richtung Aachen zwischen Kreuz Ost und Kreuz Süd. Auch hier mal 20 Minuten mehr einplanen. Und wenn ihr noch was entdeckt, dann schickt mir gerne WhatsApp-Sprachnachricht ins Studio an die 0221 951 99 99. Lieben Dank für eure Mithilfe.
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2: Ja, hallo Köln. Ich mache jetzt was wir Radioleute eigentlich gar nicht gut können. Nämlich einfach mal die Klappe halten und euch ein Lied mit sehr langem Intro voll ausspielen. Ja, es wird schwierig, aber ich reiß mich zusammen. Ihr bekommt jetzt Nothing Else Matters von Metallica inklusive 52 Sekunden Instrumental-Intro. Genießt es hier bei Radio Köln mit Christina Chesney. Hallo zusammen.

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Köln steht vor dem großen CSD-Wochenende. Wir sind ein Radiosender. Klar, dass wir da auch mal über Musik von queeren Menschen sprechen. Ist ja gerade für Leute in der Öffentlichkeit oft nicht so einfach, sich zu outen. Und gerade vor 30, 40 oder sogar 50 Jahren war das wirklich krass, offen homosexuell Musik zu machen oder sich im Laufe der Karriere irgendwann zu outen. Die Klassiker hier, die kennt ihr aber natürlich alle.

0: Und ein Name, über den wir da auf jeden Fall auch sprechen müssen, ist Felix Jähn. Die Lieder sind ja auch Dauergast hier im Radio. Felix Jähn hat sich vor ungefähr 2 Jahren als nicht-binär geoutet, fühlt sich also weder dem männlichen noch dem weiblichen Geschlecht fest zugeordnet, sondern beschreibt das selbst als fließend. Deswegen sind auch alle Pronomen voll okay, am liebsten einfach durchgewechselt, sagt sie. Und das respektieren wir natürlich gerne. Alle können so sein, wie sie wollen. Und das fand Felix Jähn auch letzte Woche bei unserem Rainbow Festival am Fühlinger See schon so toll.
1: Auf fast allen großen Festivals, die es Deutschland und weltweit gibt, auf denen ich so in meinen letzten 10 Jahren der Karriere gespielt habe, mich oft so ein bisschen einsam gefühlt. So als queere Person, es sind ja auch in Line-Up echt nicht viele, bis manchmal gar keine außer mir so vorhanden. Und auch im Publikum habe ich das deutlich gemerkt und ich habe mich total gefreut, weil das ja auch ein Stück weit die Idee vom Rainbow Festival war.
0: Ja, und das war auch wirklich ein optimales Warm-up für jetzt den CSD in Köln. Also geht auf die Straße, demonstriert mit und feiert mit. Wir liefern die passende Musik. Das ist Felix Jähn bei Radio Köln mit Pride.
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2: Mit José Nachsiandi. Guten Tag. Kaum ein Thema beschäftigt die Menschen in Deutschland neben dem Nagelsmann-Rücktritt im Moment so sehr wie die Krankschreibungen. Die Koalition hatte sich darauf geeinigt, dass in Zukunft schon ab dem ersten Tag der Erkrankung eine Krankschreibung nötig wird. Und dazu müsste man zum Arzt, denn die telefonische Krankschreibung soll abgeschafft werden. Patientenverbände und Ärzte laufen Sturm gegen die Pläne und auf Social-Media-Kanälen machen etliche Menschen ihrem Ärger Luft. Frage dazu an Marc Weiß aus dem News Team, was sind die Argumente?
3: Also erstmal fühlt es sich ja so an, als ob die Koalition uns allen grundsätzlich unterstellt, dass wir zu oft blau machen. Was aber schlimmer ist, das sind die Folgen der geplanten Regelungen. Ab Tag 1 zum Arzt bedeutet ja, dass die Hausarztpraxen überlaufen und dass da dann Leute im Wartezimmer sitzen, die ja entweder hoch ansteckend sind oder vielleicht viel besser im Bett aufgehoben wären, weil sie vielleicht Migräne haben oder eine Magenverstimmung. Diese Patienten müssten sich dann aber zum Arzt schleppen, der sie wahrscheinlich dann nicht für 2 Tage, sondern für die ganze Woche krank schreibt. Und damit wäre keinem geholfen. Der Bayerische Hausärzteverband sprach heute Vormittag von einer, Zitat, komplett sinnfreien Lösung.
2: Ist denn eine bessere Lösung in Sicht?
3: Ja, offenbar. Die SPD ist schon zurückgerudert. SPD-Chef Klingbeil und auch Generalsekretär Klüssendorf sagen inzwischen, man müsste das Gesetz jetzt bei der Ausgestaltung praktikabel machen. Also da geht wohl noch was. Ein Vorschlag kommt zum Beispiel von unserem Ministerpräsidenten Wüst. Der sagt, man könnte ja festlegen, dass man nicht am ersten Tag der Erkrankung sofort zum Arzt muss, sondern ein paar Tage später, wenn es einem etwas besser geht. Und dann könnte die Arbeitsunfähigkeitsbescheinigung auch rückwirkend ausgestellt werden ab Tag 1. So was Ähnliches hatte Kanzler Merz im ZDF ja auch schon angedeutet, er hat es aber nicht weiter erläutert.
2: Infos von Marc Weiß, Dankeschön. Und diese Themen sind heute Nachmittag auch noch wichtig. Julian Nagelsmann ist nicht mehr Bundestrainer und Jürgen Klopp steht als Nachfolger bereit. Nagelsmann erklärte wenige Tage nach dem WM-Aus gegen Paraguay seinen sofortigen Rücktritt. Auch Geschäftsführer Andreas Rettig verlässt den DFB. Die Ukraine soll beim NATO-Gipfel in Ankara ein neues Versprechen für milliardenschwere Militärhilfen bekommen. Darauf haben sich die 32 Bündnisstaaten wenige Tage vor dem Treffen in Brüssel geeinigt. Eine Hitzewelle in den USA sorgt derzeit für Rekordtemperaturen. In New York wurden 38 Grad gemessen, in der Hauptstadt Washington knapp 39 Grad. In Washington wurde damit ein über 100 Jahre alter Rekord übertroffen. Der Deutsche Gewerkschaftsbund fordert einen gesetzlichen Stopp für den Anstieg der Mieten. Er sollte für die kommenden 6 Jahre gelten. Als Grund heißt es, in den 40 größten deutschen Städten seien die Mieten deutlich stärker gestiegen als die Einkommen vieler Beschäftigter. Immer mehr Menschen müssten einen immer größeren Teil ihres Lohns für die Miete aufbringen. Laut einer Analyse der Immobilienforscher des Unternehmens Empirica sind die Mieten in den größten Städten in den vergangenen 10 Jahren im Schnitt um über 50% gestiegen. Und das waren die Nachrichten mit José Nachsiandi.
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4: Entspannte 23 Grad habt ihr im Augenblick, dazu einen freundlichen Mix aus Sonne und Wolken, und nachts bleibt es auch weiterhin trocken. Die Werte gehen runter bis auf 12 Grad. Morgen scheint die Sonne wieder sehr, sehr ordentlich und ihr bekommt bei sonnigem Wetter bis zu 27 Grad.
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4: Blitzer haben wir keine, aber sonst ist wirklich alles geboten. Radio Köln-Hörerin Nettie meldet eine kaputte Ampel in Widdersdorf auf der Hauptstraße Höhe Fitnessstudio. Bitte aufpassen. Dann staut es sich massiv auf der Cäcilien- und Pipinstraße vom Neumarkt bis zur Deutzer Brücke wegen der ersten Sperrungen zum CSD. Die Deutzer Brücke ist übrigens seit dem Morgen Richtung Linksrheinisch auch gesperrt wegen CSD. Und es ist voll auf der inneren Kanal. Kanalstraße und der Universitätsstraße. Von der Vogelsanger bis zur Uni 13 Minuten plus. Außerdem auf der Stadtautobahn mal wieder von der Messe bis zum Kalkartunnel 10 Minuten Stauzeit. Da gibt es ja eine Baustelle. Damit sind wir bei den Autobahnen. Die drei längsten Staus. A1 Euskirchen-Dortmund zwischen Bocklemünd und Kreuz-Leverkusen-West. 9 Kilometer, 20 Minuten Stauzeit. A4 Olpe-Aachen zwischen Kreuz-Ost und Kreuz-Süd. 6 Kilometer Stau. Ihr verliert 19 Minuten. Und A4 Köln-Aachen zwischen Elsdorf und Merzenich. 5 Kilometer Stau. Ein Plus von 22 Minuten. Falls da jetzt irgendwas gefehlt hat, ruft die kostenlose Radio Köln Verkehrshotline an und erzählt es mir. Hier ist die Nummer 0800 951 99 99.
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4: Ja, Deutschland bekommt einen neuen Bundestrainer. Julian Nagelsmann ist ja raus. Und Köln bekommt neue Giraffen. Ja, im Kölner Zoo ziehen neue Giraffen ein nächste Woche. Und es gibt ein komplett neues Gehege für diese Giraffen. Und da schicken wir euch hin. Wir schenken euch nämlich Tickets für den Tag der offenen Tür. Jetzt Samstag und Sonntag im Kölner Zoo. Gleich um 19:15 schenke ich euch die Tickets. Also dranbleiben. Das ist Holly Humberstone, To Love Somebody. Hallo Köln.

0: Radio Köln ist hier mit Gabor Leitner und Leute, das ist richtig geil. Demnächst füttert ihr im Kölner Zoo Giraffen. Ihr klettert da nämlich hoch und seid dann auf Augenhöhe mit den Giraffen. Denn die Kölner Giraffenanlage ist 2 Jahre lang saniert und komplett umgebaut worden. Und bei mir ist der Vorstand vom Kölner Zoo, Christopher Landsberg, ist da. Hallo Christopher.
1: Ja, hi.
0: Also die Kölner Giraffen haben jetzt viel, viel mehr Platz, habe ich gelesen, ne?
1: Das stimmt, ja, wir haben die Giraffenanlage tatsächlich verdoppelt, die Außenanlage und auch das Haus ist doppelt so groß und natürlich auch noch viel schöner geworden. Wir haben jetzt nochmal ein Wasserbecken eingebaut, wir haben auf der Anlage so einen Scheuerbaum und verschiedene Futterplätze integriert, also ein bisschen mehr Platz und ein bisschen mehr Abwechslung.
0: Und wie gesagt, es gibt auch für uns Besucher Vorteile, also ich habe nur gelesen, das musst du jetzt bitte mal kurz erklären, ich kann Giraffen füttern auf Augenhöhe. Wie funktioniert das?
1: Ja, das funktioniert so, wir haben eine Plattform gebaut, auf die man dann sozusagen hochsteigen kann. Und von dieser Plattform können dann die Giraffen kontrolliert gefüttert werden. Das muss man sich aber so vorstellen, dass von unserer Seite immer jemand dabei ist. Und das ist ähnlich wie die Seelöwenfütterung. Mhm. Würden wir dann eine Giraffenfütterung machen, nur dass dann unsere Gäste die Giraffen auch mal selber füttern dürfen.
0: Die sind schon niedlich, finde ich, mit diesen großen Augen. Gibt es da die Chance eventuell, wenn man so eine Giraffe füttert, dass man die kurz streichelt zwischendurch?
1: Das soll eigentlich nicht möglich sein. Nee, wir hoffen, wir haben das so gebaut, dass das nicht möglich ist, weil das finden die Tiere natürlich auch nicht so toll, wenn sie immer so, ich sag mal so, auch wenn die Gäste es natürlich gut meinen und das vielleicht auch ein tolles Erlebnis ist, aber für die Giraffen ist es dann vielleicht auf Dauer dann doch zu viel. Mhm. Das heißt, man kommt sehr nah ran, wie gesagt, man kann sie füttern und kann auch mal wahrscheinlich so eine Giraffenzunge spüren, weil die Giraffe nimmt sich das ja dann mit der Zunge. Mhm. Aber es ist jetzt keine klassische Giraffenstreichelanlage, sondern ein Fütterungsturm.
0: Na gut, man kann nicht alles haben im Leben. Und es ist auch eine tolle Sache, weil diese Kordofan-Giraffen, die da jetzt reinkommen, die sind ja neu dann in Köln, sind vom Aussterben bedroht. Das heißt, wir hoffen jetzt alle, die machen kleine Giraffen bei uns in Köln.
1: Das stimmt, die sind tatsächlich stark bedroht. Die leben in Zentralafrika und teilweise im Sudan und in Gebieten, wo da sehr viel Unruhe und Bürgerkrieg herrscht. Und deshalb werden die teilweise eben auch gejagt und gegessen und stehen daher stark unter Druck.
0: Und jetzt ist es so, es gibt morgen und übermorgen, Samstag und Sonntag im Kölner Zoo einen Tag der offenen Tür in dieser neuen Giraffenanlage.
1: Das stimmt, ja. Wir laden morgen alle Gäste ein, auf der Anlage sich mal wie eine Giraffe zu fühlen, weil da natürlich noch keine Giraffen drin sind. Die kommen Mitte nächster Woche. Und deshalb haben wir uns überlegt, dass es doch mal schön ist, unseren Gästen mal ein ganz besonderes Erlebnis zu bieten und sie mal einfach einzuladen, auf die Giraffenanlage zu gehen. Und ich hoffe, dass das Wetter soll ja ganz gut werden am Wochenende, dass ganz viele Leute kommen und das ausprobieren.
0: Und ihr seid jetzt sogar persönlich eingeladen, denn Kölner Zoovorstand Christopher Landsberg hat Tickets mitgebracht, ne? Für Samstag oder Sonntag. Kann man sich aussuchen, ja?
1: Kann man sich aussuchen, wie es passt.
0: Wie es passt, auf jeden Fall für 2 Leute. Also ihr könnt noch jemanden mitnehmen und die Tickets bekommt ihr jetzt hier bei mir, wenn ihr anruft 0221 951 99 99. Wir losen in den nächsten 10 Minuten aus und dann könnt ihr schön in die neue Giraffenanlage im Kölner Zoo morgen oder übermorgen ganz wie ihr möchtet. Christopher, vielen, vielen Dank fürs Interview und ich drücke die Daumen, dass wir Giraffennachwuchs kriegen in Köln.
1: Sehr gerne, ja, ich drücke mit und das wird schon klappen.
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1: Mit Svenja Hein, guten Tag. CSD-Wochenende in Köln. Milliardenversprechen für Ukraine und das Wetter 24 Grad und ein Mix aus Sonne und Wolken. Der Cologne Pride geht in die heiße Phase. Seit 2 Wochen laufen in Köln schon Veranstaltungen rund um den CSD. Ab heute startet das große Straßenfest. 3 Tage lang ist in der Altstadt und auf insgesamt 5 Bühnen jede Menge los. Auf euch warten Live-Musik, kölsche Bands und auch politische Talks. Ein neues Highlight ist dieses Jahr eine neue Bühne an der Pepinstraße. Da legen das ganze Wochenende überaus ausschließlich verschiedene DJs auf. Niklas Kaiser vom Cologne Pride Team, der freut sich über die Vielfalt der Menschen, die an dem Tag mitfeiern und demonstrieren.
2: Klar, es dürfen alle mitfeiern, die für unsere Rechte auf die Straße gehen wollen. Das ist ja ganz klar. Alle, die für Queerrechte auf die Straße gehen, für unsere Freiheit auf die Straße gehen, für Demokratie und Menschenrechte auf die Straße gehen wollen. Wir sind nur gemeinsam stark, wenn wir auch viele sind und sichtbar sind und immer wieder laut sind und die Stimme erheben.
1: Höhepunkt des Straßenfests ist dann die CSD-Demo am Sonntag. Das ganze Programm ist komplett kostenlos. Die NATO will Ukraine weitere milliardenschwere Militärhilfen zusagen. Die von Russland angegriffene Ukraine soll beim NATO-Gipfel ein neues Versprechen für milliardenschwere Militärhilfen erhalten. Darauf haben sich wohl die 32 Mitgliedstaaten nach dpa-Informationen in den abschließenden Beratungen zur Gipfelerklärung verständigt. Die offizielle Ankündigung der neuen Unterstützung wird beim bevorstehenden NATO-Gipfel erwartet. Neuer Fall für die Cold Case-Ermittler der Kölner Polizei. Es geht um den Mord an den Kiosk- und Sonnenstudio-Betreiber Muhittin Güney vor 30 Jahren. Spaziergänger haben den 31-Jährigen Ende Mai 1996 auf dem Waldweg in Ostheim gefunden. Warum wurde der Mann erstochen, dann verbrannt und von wem? Ja, die Fragen sind bis heute ungeklärt. Jetzt nehmen die Cold Case-Ermittler einen neuen Anlauf und rollen den Fall neu auf. Dazu wurden Fahndungsplakate in Ostheim, Kalk und Rösrath aufgehängt. Radio Köln-Reporter Frank Weitel, warum glauben die Ermittler denn nach so vielen Jahren den Mörder noch zu finden?
3: Es gibt 2 Gründe. Zum einen hoffen sie darauf, dass Zeugen ihr Schweigen doch noch brechen, weil sie sich mit den Verdächtigen vielleicht auseinandergelebt haben, sich nicht mehr

0: verpflichtet fühlen oder einfach das Gewissen drückt, deshalb die Plakate. Außerdem hat die Cold Case Soko neue Ermittlungsansätze durch Spurenauswertung gefunden. Spuren von damals wurden mit moderner Kriminaltechnik erneut unter die Lupe genommen und eben neue Ansätze entdeckt. Die Ermittler sind der Meinung, da geht was auch 30 Jahre nach der Tat.
1: Danke dir, Frank. Einst diente er für Experimente in der Schwerelosigkeit, der Zero-G. Ja, 11 Jahre lang stand das Flugzeug des Deutschen Zentrum für Luft- und Raumfahrt dann am Kölner Flughafen. Da kommt der Flieger jetzt aber weg. Eine belgische Spezialfirma baut das Flugzeug zurück und fertigt aus den Einzelteilen Möbelstücke und Dekoelemente, wie der Flughafen mitteilt. Im Zero-G-Flieger hat unter anderem der Kölner Astronaut Alexander Gerst trainiert. Und das waren die Nachrichten für Köln mit Svenja Hein. Mehr Meldungen aus NRW und der Welt gibt es um 16 Uhr.
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3: Und da kommt die Sonne gerade ganz schön raus und scheint für euch bei 23 Grad. Es gibt ein paar harmlose Wölkchen heute, aber es ist nichts mit Regen in Sicht. Auch in der Nacht nicht, wenn ihr noch feiern geht. 12 Grad Tiefstwerte habt ihr dann allerdings. Morgen geht's wieder rauf bis auf 27. Es wird wieder richtig schön sonnig morgen.
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3: Haben wir keine, aber die Netti hat euch was anderes gemeldet. Und zwar eine kaputte Ampel mal wieder. Diesmal in Widdersdorf auf der Hauptstraße Höhe Fitnessstudio. Bitte aufpassen. Es gibt dann richtig ordentlich Stau auf der Cäcilien- und Pipinstraße vom Neumarkt bis zur Deutzer Brücke. Wegen der ersten Sperrungen zum CSD-Straßenfest. Auch die Deutzer Brücke ist ja seit heute gesperrt Richtung linksrheinisch. Dann ist die Deutz-Mühlheimer Straße voll vom Messekreisel bis zur Deutz Kalker Straße 8 Minuten plus und 12 Minuten länger dauert es auf der Stadtautobahn von der Messe bis hintern Kalker Tunnel. Auf den Autobahnen bitte aufpassen, auf der A4 Aachen-Köln zwischen Merzenich und Elsdorf liegt ein Plastikteil und die drei längsten Staus habt ihr hier. A1 Euskirchen-Dortmund zwischen Löwenich und Kreuz-Leverkusen 11 Kilometer Stau, 23 Minuten Stauzeit. A1 Köln-Euskirchen zwischen Kreuz-West und Kreuz-Bliesheim habt ihr 11 Kilometer stockend und hier verliert ihr 21 Minuten. Und dann A4 Olpe-Aachen zwischen Kreuz-Ost und Kreuz-Süd. Nochmal 7 Kilometer Stau und ihr verliert 26 Minuten. Falls noch was ist, kein Problem, schickt mir eine WhatsApp mit eurer Verkehrsmeldung über die 0221 951 99 99.
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3: Und wir haben ja eben erst gesprochen über den Tag der offenen Tür, jetzt am Wochenende im Kölner Zoo. Ne, da könnt ihr euch das Giraffengehege anschauen. Es gibt am Samstag aber auch einen Tag der offenen Tür beim Zoll in Ehrenfeld. Da könnt ihr euch Spürhunde anschauen. Alle Infos dazu habe ich gleich für euch um 15:45 hier bei Radio Köln.

0: Einen schönen Start ins Wochenende. Köln, Radio Köln ist hier mit Gabor Leitner. Und wenn ihr Fans von diesen Vierbeinern seid, ne, von Hunden, ich bin's auf jeden Fall, dann gefällt euch bestimmt der Tag der offenen Tür in Ehrenfeld beim Zoll. Morgen Vormittag, Zollsprecher Jens Ahland und seine Kollegen stellen da nämlich unter anderem auch die Arbeit der Spürhunde vor.
1: Und die Spürhunde zeigen mal, was sie alles so finden können in Koffern und Paketen, von Drogen über Zigaretten bis hin zu Bargeld. Und es gibt auch spannende Einblicke in die Ausbildung. Von daher nicht nur für Hundeliebhaber ein echtes Highlight.
0: 75 Jahre Zoll, das ist der Anlass, die Türen des Hauptzollamtes am Grünen Weg 2 in Ehrenfeld mal zu öffnen. Ihr seht da, wie der Zoll Schmuggelware erkennt, welche Spezialfahrzeuge im Einsatz sind und ob vielleicht eine Karriere beim Zoll für euch in Frage kommt.
1: Auch der ist an dem Tag genau richtig, denn wir werden ausführlich informieren zu den Ausbildungsmöglichkeiten im mittleren Dienst, aber auch zum dualen Studium im gehobenen Dienst und haben dort auch Nachwuchskräfte, die gerade in Ausbildung oder Studium sind, damit man Infos aus erster Hand erhält.
0: Das ist doch cool. Das Ganze läuft morgen von 8 bis 12 Uhr mittags beim Hauptzollamt am Grünen Weg 2 in Ehrenfeld. Also viel Spaß, wenn ihr vorbeischaut, und grüßt mir die Zollhunde.

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3: Mit José Nachsiandi. Guten Tag. Deutschland ist immer mehr im Ferienmodus. In Bremen, Niedersachsen, Sachsen, Sachsen-Anhalt, Thüringen und Schleswig-Holstein beginnt das erste Ferienwochenende. Hessen, Rheinland-Pfalz und das Saarland haben schon Ferien. Das klingt erstmal schön, bedeutet aber leider auch, dass es am Wochenende sehr voll wird auf den Autobahnen. Der ADAC erwartet die zweite große Reisewelle. Infos dazu von Marc Weiß.
4: Es gibt eine Gewissheit, die ab heute Nachmittag im Stau vielleicht etwas beruhigen kann. Ein ADAC-Sprecher sagte, ohne Stau kommt an diesem Wochenende niemand durch. Es ist also niemand allein in diesen schweren Stunden auf der Autobahn. Und selbst wer nachts fährt, steht laut ADAC spätestens am Brenner, der Tauernautobahn oder rund um Hamburg, je nachdem, wohin es gehen soll. Das liegt zum einen am gleichzeitigen Ferienstart in 6 weiteren Bundesländern. Außerdem beginnen in einigen EU-Nachbarländern ebenfalls die Ferien. Zum anderen liegt es an immer noch rund 1000 Dauerbaustellen auf unseren Autobahnen. Immerhin gibt es einige Maßnahmen der Politik. Um den Reiseverkehr zu entlasten, gilt ein Sommerreisefahrverbot für Lkw über 7,5 Tonnen, auch an den Samstagen, jeweils in der Zeit von 7 Uhr bis 20 Uhr. Wirklich frei werden die Autobahnen aber trotzdem nicht sein, warnt der ADAC. Die meisten Staus seien heute Nachmittag, morgen Vormittag und Sonntagnachmittag zu erwarten. Die wenigsten Staus erwartet der Automobilclub am Montag und Dienstag, hier aber außerhalb der Berufsverkehrszeiten.
3: Und diese Themen habe ich heute Nachmittag auch für euch. Julian Nagelsmann ist nicht mehr Bundestrainer. Wenige Tage nach dem WM-Aus gegen Paraguay hat er seinen sofortigen Rücktritt erklärt. Auch Sportgeschäftsführer Andreas Rettig verlässt den Deutschen Fußballbund. NRW-Ministerpräsident Wüst sieht bei den umstrittenen Plänen der Bundesregierung für erschwerte Krankmeldungen Klärungsbedarf. In Düsseldorf sagte er, es gehe jetzt darum, bei der Umsetzung darauf zu achten, ob dies bedeute, dass man am ersten Tag eine Krankschreibung brauche oder für den ersten Tag. Die hohen Spritpreise und die Kaufprämie haben im Juni dafür gesorgt, dass wieder mehr E-Autos zugelassen wurden. Es wurden etwas über 84.000 Elektroautos neu zugelassen. Das sind 78% mehr als im Vormonat. Diese Zahl kommt vom Kraftfahrtbundesamt in Flensburg. In Deutschland gibt es so viel Jägernachwuchs wie noch nie. Im vergangenen Jahr haben über 18.400 Frauen und Männer die Prüfung bestanden. Und das ist laut Jagdverband Rekord. Die Zahl der bestandenen Jagdprüfungen ist damit in den vergangenen 20 Jahren um mehr als das Doppelte gestiegen. Dabei steigt auch der Frauenanteil. Er liegt jetzt bei 29%. Als Gründe für den Anstieg nennt der Verband den Wunsch nach Naturerlebnissen, gefolgt vom Wunsch, zum Naturschutz beizutragen und das Interesse an Wildpflanzen als Lebensmittel. Und das waren die Nachrichten mit José Nachsiandi.
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5: Also viel besser kommt da ja nicht rein in euer Wochenende als mit so einem Wetterchen. 23 Grad, also super angenehm. Nicht zu warm, nicht zu kalt. Dazu scheint die Sonne ganz ordentlich. Die Wolken sind harmlos. Nachts bleibt es auch trocken, falls ihr irgendwie CSD feiert oder so. Es geht runter bis auf 12 Grad. Morgen wird es aber direkt wieder warm. Bis zu 27, denn die Sonne scheint morgen richtig lange für euch.
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5: Und auch da gute Nachrichten. Aktuell habt ihr keine Blitzer gemeldet. Falls was ist, hier ist die kostenlose Radio Köln Verkehrshotline 0800 951 99 99. Dafür hat aber die Netti was gesehen, und zwar eine kaputte Ampel in Widdersdorf auf der Hauptstraße Höhe Fitnessstudio. Und es gibt Stau ordentlich auf der Sizilien- und Pepinstraße vom Neumarkt bis zur Deutzer Brücke. Das liegt an den ersten Sperrungen wegen CSD-Straßenfest, und die Deutzer Brücke ist auch deswegen gesperrt, und zwar Richtung Linksrheinisch. Es staut sich außerdem auf der Deutz-Mühlheimer Straße vom Messekreisel bis zur Deutz-Kalker Straße. Ab da 5 Minuten plus und 10 Minuten länger dauert sogar auf der Stadtautobahn von der Messe bis hintern Kalker Tunnel. Und dann sind wir auf den Autobahnen. Hier nur die drei längsten Meldungen. A1 Euskirchen-Dortmund zwischen Löwenich und Niel. 10 Kilometer Stau, 35 Minuten Stauzeit. Da hat uns Radio Köln-Hörerin Angie gesagt, hier ist ist ein großer Polizeieinsatz. Außerdem A4 Köln-Aachen zwischen Elsdorf und Merzenich, 4 Kilometer, 17 Minuten Stauzeit. Und A555 Bonn-Köln zwischen Godorf und dem Kreuz Süd steht ihr im Stau. 3 Kilometer, hier verliert ihr dann 19 Minuten.
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5: Tja, wie geht's weiter nach dem Abgang von Julian Nagelsmann? Macht's am Ende wirklich Kloppo? Wir wissen's noch nicht genau, aber den aktuellsten Stand der Dinge in Sachen Bundestrainer erzählen wir euch gleich nach zwei Songs hier bei Radio Köln. Michael Jackson, Thriller, und danach Mark Ember, Belong Together. Hallo Köln.

0: Belong Together ist nicht mehr das Motto bei der Nationalmannschaft und Julian Nagelsmann.
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0: Gabor Leitner hier und wie geht's weiter mit dem deutschen Fußball nach dem WM aus? Eine Sache ist seit heute geklärt. Nico Hartmann aus dem Radio Köln WM-Studio. Bundestrainer Julian Nagelsmann ist jetzt Ex-Bundestrainer, ist zurückgetreten. Nico, am Ende konnte er nicht mehr anders, oder?
2: Nein, da gab es keinen Ausweg und das muss man dem nun Ex-Bundestrainer zugutehalten. Er hat noch Einsicht gezeigt, spät, aber immerhin hat er nach einem gestrigen Krisengespräch mit den DFB-Spitzen dann seinen Rückzug verkündet. Traurig sei er gewesen, so heißt es, aber die Situation war eben einfach zu verfahren. Es braucht nun einen Neuanfang und nach drei wechselhaften Jahren mit einem ordentlichen Auftritt bei der Heim-EM verlor sich eben der jüngste Trainer des WM-Turniers zusehends, ich sag mal, in einem Dickicht an personellen und kommunikativen Schwierigkeiten. Das Ende beim DFB war nun nach dem Fiasko gegen Paraguay einfach alternativlos.
0: Und wie hat der DFB Nagelsmann jetzt verabschiedet?
2: Mit zumeist warmen Worten. Erstmal hatte Julian Nagelsmann sich selbst nochmal entschuldigt für die Leistung bei der WM, bedankte sich bei den Fans und Verantwortlichen. Sportdirektor Rudi Völler betonte die vertrauensvolle und freundschaftliche Zusammenarbeit. Einzig DFB-Präsident Neuendorf sprach von hohem Engagement und außerordentlichem Ehrgeiz. Das war jetzt etwas kühler gehalten. Aber insgesamt ist die Trennung ohne Schrammen abgelaufen. Im Übrigen ist ja auch ein zweiter Verantwortlicher bald nicht mehr an Bord. Sportgeschäftsführer Andreas Rettich kündigte zum Jahresende aus persönlichen Gründen seinen Rückzug an. Das hatte er dem DFB bereits vor der WM mitgeteilt.
0: Heißt das also, mit Jürgen Klopp kommt auch ein größerer Umbruch beim DFB?
2: Ja, genau. Jürgen Klopp steht bereit, muss allerdings noch seine Vertragsbindung mit dem Red Bull-Konzern auflösen. Das werden auch nicht so einfache Verhandlungen und vor allem wird es teuer für den DFB. Ein Jürgen Klopp mit seiner Vita wird viel Geld verlangen, vor allem auch Reformen, Strukturveränderungen beim DFB vorantreiben. Also ähnlich wie Jürgen Klinsmann 2004 wird er jeden Stein umdrehen wollen, da bin ich sehr gespannt. Auch was Rudi Völler angeht, der will weitermachen, so ist zu hören, aber die Zusammenarbeit mit Klopp müsste noch austariert werden. Am Ende ist es dann schon ein wenig bizarr. Noch würde Julian Nagelsmann die Mannschaft aufstellen, sagte Jürgen Klopp vor dem ersten Spiel der DFB-Elf. Jetzt wird er wahrscheinlich sein Nachfolger, irgendwie schon komisch, als hätte er es geahnt.
0: Wir sind gespannt, was da weiter passiert und halten euch da natürlich auf dem Laufenden.
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Köln ist ja eine Stadt, wo immer was abgeht. Dieses Wochenende ist aber echt crazy. Das Summer Jam startet heute zum Beispiel. Dann gibt es den XXL Feierabendmarkt am Hermeskeiler Platz in Sülz. Läuft jetzt schon seit 16 Uhr zum Beispiel bis 22 Uhr heute. Gibt es da Foodtrucks, Drinks, Live-Musik. Alles kostenlos für die Family, geht auch das ganze Wochenende über. Das CSD-Straßenfest startet ja auch noch. Heumarkt und Altermarkt, heute 16 bis 23 Uhr, läuft auch Samstag und Sonntag. Es gibt drei Bühnen, es gibt Talkrunden, es gibt viel Live-Musik. Zum Beispiel heute ging 21:45 der Cast von Romy und Julia vom Musical. Sonntag zum Beispiel ist Sarah Engelstar live auf der Bühne, ist auch wieder alles kostenlos. Und für die Technik-Freaks gibt es die Nacht der Technik an der TH Köln, Campus in Deutz. Von 18 Uhr bis Mitternacht heute gibt es da Ausstellungen, Laborführungen und Experimente. Ihr könnt digitale Spiele testen und so weiter. Und auch das ist alles kostenlos. Also, es gibt viel zu tun dieses Wochenende. Ich wünsche euch dabei ganz viel Spaß. Im besten Mix geht's weiter mit Christina Aguilera, Genie in a Bottle. Einen schönen Freitag, Köln.

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1: Ich bin Svenja Hein, guten Tag. Stadtwerke in Köln ziehen positive Bilanz im Konzern. Spendenaufruf für hinterbliebene Kinder nach Schüssen in Stade und das Wetter, Sonne und Wolken im Mix, dazu 24 Grad. KVB, AWB, Rheinenergie oder Kölnbäder, diese und andere Unternehmen bilden den Stadtwerke-Konzern. Und der hat unterm Strich ein sehr gutes Geschäftsjahr hinter sich. Auf der Bilanzpressekonferenz meldete der Konzern einen Gewinn von 79,2 Millionen Euro. Fast 30 Millionen mehr als eigentlich geplant, freut sich der Vorsitzende der Geschäftsführung Andreas Feicht.
2: Ich glaube, das Ergebnis zeigt, dass die Konzerngesellschaften, die sich um die Daseinsvorsorge in Köln kümmern, erfolgreich sind. Das sind die gute Dienstleistung bieten für alle Kundinnen und Kunden. Es bedeutet auch, dass wir investieren können in die Zukunft, was die Qualität verbessert, die Zuverlässigkeit, die Versorgungssicherheit.
1: Allerdings haben die Konzerntöchter unterschiedliche Zahlen abgeliefert. KVB oder Kölnbäder haben mit einem Minus abgeschlossen. Dieses Minus wird unter anderem von der Rheinenergie, aber auch der AWB aufgefangen. Insgesamt können die Stadtwerke so über 77 Millionen Euro an die Kölner Stadtkasse ausschütten. Und wir machen mit der AWB weiter. Die Abfallwirtschaftsbetriebe GmbH ruft die Besucherinnen und Besucher am CSD-Wochenende bei uns in der Stadt zu mehr Nachhaltigkeit auf. Vor allem Glasflaschen sollen auch aus Sicherheitsgründen zu Hause bleiben, bittet die AWB. Stattdessen empfiehlt sie wiederverwendbare Flaschen oder Pfandflaschen. Außerdem sorgt die AWB mit einem Großeinsatz dafür, dass unsere Innenstadt nach der Demo am Sonntag möglichst schnell wieder sauber und vor allem für den Verkehr freigegeben wird. Entlang der Strecke gibt es zusätzliche Pfandsammelstellen. Außerdem sammeln mobile Teams Flaschen ein. Der Erlös kommt der queeren Community zugute. Nach den tödlichen Schüssen in Stade nehmen viele Menschen Anteil am Schicksal der Opfer und dem Schicksal zweier kleiner hinterbliebener Kinder. Für die 3- und 4-Jährigen sind nach einem Spendenaufruf schon mehr als 620.000 Euro zusammengekommen. Thomas Leskin berichtet.
3: Mit dem gesammelten Geld sollen nach Angaben der Spendenseite die Kosten für Versorgung, Betreuung, Bildung und mögliche therapeutische Unterstützung getragen werden. Außerdem die Ausgaben rund um die Beerdigung. Anfang Juni hatten die beiden Kinder bereits ihren Vater verloren, bei den Schüssen in Stade nun auch ihre Mutter. Die 32-Jährige sei eine außergewöhnliche Frau gewesen, steht in dem Spendenaufruf. Nach dem Verlust ihres Mannes sei sie stark geblieben und habe jeden Tag für ihre beiden Kinder gekämpft.
1: Einmal hinter die Kulissen beim Zoll schauen. Ja, das könnt ihr morgen von 9 bis 12 Uhr beim Hauptzollamt auf dem Grünweg 2 in Ehrenfeld. Zum 75. Jubiläum des Zoll Köln öffnet die Behörde zum Tag der offenen Tür. Kurz vor den Sommerferien könnt ihr dann direkt beraten, euch dann direkt beraten lassen, was ihr bei eurem Sommerurlaub im Ausland beachten solltet oder worauf ihr generell beim Online-Shoppen

0: aufpassen solltet. Und das waren die Nachrichten für Köln mit Svenja Hein.
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2: Und mit 24 Grad und wirklich freundlichem Wetter. Es gibt zwar so ein paar Wölkchen, aber die machen wirklich nichts. Kein Regen in Sicht. Also ihr könnt ruhig auf die Piste gehen jetzt Freitagabend. Auch in der Nacht bleibt es trocken. Es wird aber kühler. 12 Grad Tiefstwerte. Morgen scheint die Sonne aber wirklich sehr lange und es wird wirklich freundlich. Deswegen morgen sogar bis zu 27 Grad.
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2: Die sind wohl schon im Wochenende, keine Blitzer gemeldet aktuell. Dafür gibt es eine kaputte Ampel in Widdersdorf. Auf der Hauptstraße Höhe Fitnessstudio ist die Ampel kaputt, passt hier bitte auf. Und Staus gibt es natürlich auch. Wenn ihr über den östlichen Zubringer und den Deutzer Ring zur Severinsbrücke fahrt, dauert 10 Minuten länger. Auf der Stadtautobahn von der Messe bis hinterm Kalker Tunnel 10 Minuten plus. Und Stau gibt es auf der Mülheimer Brücke Richtung Wiener Platz, also Richtung Rechtsrheinisch 7 Minuten Stauzeit. Und die Info nochmal, die Deutzer Brücke ist seit heute Morgen gesperrt, Richtung Linksrheinisch wegen des CSD-Straßenfestes auf den Autobahnen. Passt bitte auf der A1 Dortmund-Köln zwischen Burscheid und Kreuz-Leverkusen. Da ist eine ungesicherte Unfallstelle und zwar auf dem linken Fahrstreifen. Bitte aufpassen. Und A4 Köln-Aachen zwischen Kreuz-Kerpen und Elsdorf. Da liegt eine Wolldecke rum. Die wird jemand irgendwann vermissen. Da bitte aufpassen. Die drei längsten Staus. A1 Euskirchen-Dortmund zwischen Löwenich und Kreuz-Leverkusen-West. 6 Kilometer, 15 Minuten Stauzeit. A4 Köln-Aachen zwischen Elsdorf und Merzenich. 5 Kilometer Stau, ebenfalls 15 Minuten Stauzeit. Und A555 von Bonn nach Köln zwischen Wesselingen und Kreuz-Süd steht ihr 4 Kilometer im Stau. Hier dauert es dann 21 Minuten länger.
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2: Das bin ich, hallo Köln, und das hier ist der neue Song von Fury in the Slaughterhouse. Fix the Crack heißt der Song, typischer Fury-Sound, und wir haben mit den Jungs mal drüber gesprochen und auch über ihre Meinung zu KI beim Musikmachen. Hört da gleich alles um 15:15 hier bei Radio Köln, und das ist Nico Santos, Number One.

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0: Nicht mehr lang, Leute. Gleich habt ihr Wochenende. Hier ist Radio Köln. Ich bin Gabor Leitner. Und das hier ist eine der größten deutschen Bands ever. And this is not the time to wonder. Fury in the Slaughterhouse sind das, machen seit fast 40 Jahren Musik und vor einer Woche erst ist ihr neuestes Album Changes rausgekommen. Wir hatten Kai und Christoph von Fury zu Besuch bei Radio Köln und haben mit ihnen gequatscht. Auch darüber, dass auf ihren Konzerten immer noch super viele junge Fans dazukommen.
1: Weil sie ihre Eltern dazu gezwungen haben.
2: Ja, ich glaube auch. Oder weil ihre Eltern sie zu uns gezeugt haben.
1: Ja, genau, das ist auch der Fall, ja. Nein, wir haben neulich eine Autogrammstunde gemacht und da waren noch ein paar Butchis dabei, die meine Söhne hätten sein können. Und die haben auch gesagt, nee, das haben mir meine Eltern früher immer vorgespielt und ich kenne alle eure Songs und ich finde die alle total super.
0: Ja, handgemachte Musik kommt also immer noch gut an, auch in Zeiten von KI. Da sind die Jungs von Fury in the Slaughterhouse nämlich, ich sag mal vorsichtig, eher kritisch.
1: Finde ich scheiße. Ich weiß nicht, ob man das auf dem Sinne sagen durfte, aber finde ich totale Scheiße.
2: Mal ganz ehrlich, es ist der größte Urheberrechtsraub, der auf dieser Welt je stattgefunden hat, weil sie nehmen unsere Musik, das nehmen die Musik von allen, sie nehmen das Schaffen der ganzen gesamten Menschheit, lassen es von irgendwelchen Digitalsklaven auf irgendwelche Festplatten ballern, nehmen gigantisch viel Energie, um das Ganze neu durchzuqueren und verkaufen es als ihre eigene Idee.
0: Also keine KI-Fans, Fury in the Slaughterhouse, das neue Album, ist auch noch ganz klassisch per Hand entstanden, aber ganz entspannt in einem kleinen, schönen Ferienhaus in Dänemark. Da ist auch der neue Song Fix This Crack entstanden.
1: Es geht darum, dass man mit Geld eine Menge Sachen kaufen kann. Man kann sich vielleicht das Leben auch hier und da mal angenehmer machen, aber die Sachen, um die es wirklich geht, kannst du dem Kohle nicht kaufen.
2: Ist nicht zu bezahlen.
1: Das ist nämlich so was Liebe und Glück und da wird es dann ein bisschen schwierig mit der Bezahlung. Da muss sich jeder schon mal durch, oder?
0: Da haben sie, glaube ich, recht. Letzten Freitag ist also das neue Album Changes von Fury in the Slaughterhouse rausgekommen und wir hatten bei Radio Köln Besuch von ihnen und jetzt haben wir hier für euch die neue Single Fix This Crack für euch jetzt hier bei Radio Köln.

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1: Mit José Nachsiandi. Guten Tag. Die Mieten steigen in Deutschland immer weiter. Daran ändern auch Konzepte wie die Mietpreisbremse wenig. In den vergangenen Jahren zogen die Mieten deutlich stärker an als die Inflation und auch die Löhne. Der Deutsche Gewerkschaftsbund fordert deshalb eine radikale Maßnahme, einen gesetzlichen Stopp der Mieten für die nächsten 6 Jahre. Marc Weiß mit den Hintergründen.
2: Dass alles teurer wird, ist normal. Solange die Inflation durch entsprechende Erhöhungen der Löhne und Sozialleistungen ausgeglichen wird, ist das auch weitgehend unproblematisch. Bei den Mieten verhält es sich allerdings anders. Laut DGB sind die Mieten in den 40 größten Städten in Deutschland in den vergangenen 10 Jahren um über 50% gestiegen im Schnitt. Am stärksten war der Anstieg demnach in Rostock mit 83%. So viel mehr verdient haben in dieser Zeit wohl die wenigsten und das wird zum echten Problem. Immer mehr Menschen müssen einen immer größeren Teil ihres Lohns für die Miete aufbringen, sagt DGB-Vize Körzel. Sie bräuchten jetzt dringend Schutz vor weiteren Mietsteigerungen. Dass die Mieten so hoch sind, liegt vor allem daran, dass es immer noch zu wenig Wohnungen gibt. Außerdem steigen die Baupreise immer weiter und auch Klimavorschriften kosten Geld. Dass die Bundesregierung allerdings jetzt einen gesetzlichen Mietpreisstopp für 6 Jahre beschließt und die aktuellen Mieten damit einfriert, gilt im Moment als unwahrscheinlich. Das Ganze wäre auch verfassungsrechtlich nicht einfach, denn auch Vermieter haben natürlich Rechte, die sie vor Verlusten schützen.
1: Und diese Themen sind heute auch noch wichtig. In NRW haben die Bezirksregierungen Köln und Münster verboten, aus den Flüssen Wasser zu entnehmen. Grund ist die große Trockenheit. Die Verbote gelten unter anderem für die Flüsse Sieg, Agger, Ruhr, Erft, Wupper und Ems. Sie gelten teilweise schon ab morgen. In den USA ist ein Deutscher im Gewahrsam der Migrationsbehörde ICE gestorben. Der Mann war 85 Jahre alt und befand sich in einer Klinik. Er soll im November versucht haben, ohne gültige Dokumente in die USA einzureisen. Julian Nagelsmann ist nicht mehr Bundestrainer. Der Deutsche Fußballbund hat die Trennung in einer Presseerklärung offiziell gemacht. Nagelsmann hatte nach der enttäuschenden WM und dem vorzeitigen Aus gegen Paraguay seinen Rücktritt erklärt. Auch Geschäftsführer Andreas Rettig hört auf. Nico Hartmann aus dem WM-Studio mit den Details.
3: Rettig kündigte bei der heutigen Sitzung der DFB-Gesellschaftervertreter und des Aufsichtsrates seinen Rückzug aus persönlichen Gründen zum Jahresende an. Der Vertrag des 62-jährigen früheren Bundesliga-Managers und DFL-Geschäftsführers läuft dann aus. Im Statement des DFB bedankte sich Nagelsmann unterdessen bei den Fans und den Verantwortlichen und betonte, dass ihm der Schritt alles andere als leicht gefallen sei. Sportdirektor Rudi Völler verwies auf die vertrauensvolle und freundschaftliche Zusammenarbeit mit Nagelsmann, während DFB-Präsident Neuendorf etwas kühl von hohem Engagement und außerordentlichem Ehrgeiz bei Nagelsmann sprach. Bleibt noch die Frage nach Rudi Völler. Er will prinzipiell weitermachen, doch die Frage ist, wie eine Zusammenarbeit mit Top-Kandidat Jürgen Klopp aussehen soll. Dass Klopp der Wunschkandidat ist, bestätigte der DFB sogar selbst. In den nächsten Tagen sollen die Gespräche mit dem früheren Dortmunder und Liverpooler Coach intensiviert werden.
1: Und das waren die Nachrichten mit José Nachsiandi.
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4: Gutes Grillwetter ist das, würde ich sagen, denn die Sonne scheint, es ist trocken, die Wolken ziehen durch, sind aber nur harmlos. Und 24 Grad ist ja auch wirklich angenehm. Nachts geht's runter bis auf 12, aber auch das finde ich eigentlich ganz angenehm, wenn es zwischendurch mal abkühlt. Denn morgen wird es schon wieder sommerlich warm. 27 Grad sind drin, die Sonne scheint richtig lange und schön für Köln.
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4: Haben wir keine, aber immer noch ist die Ampel kaputt in Widdersdorf auf der Hauptstraße, Höhe Fitnessstudio. Also hier bitte aufpassen. Und ansonsten gibt es Stau, wenn ihr über den östlichen Zubringer und den Deutzer Ring zur Severinsbrücke fahrt, 5 Minuten plus. Auf der Stadtautobahn von der Auffahrt Kalk bis hintern Kalker Tunnel, 10 Minuten Stauzeit. Und es staut sich auf der Mülheimer Brücke Richtung Wiener Platz, 5 Minuten plus. Außerdem ist ja die Deutzer Brücke gesperrt wegen CSD statt einwärts, also Richtung links rheinisch. Auf den Autobahnen bitte Vorsicht auf der A1 Dortmund-Köln zwischen Burscheid und Kreuz-Leverkusen hat es gekracht. Es gibt eine ungesicherte Unfallstelle auf dem linken Fahrstreifen. Der ist auch dadurch blockiert. Außerdem staut es sich auf der A1 Köln-Euskirchen zwischen Hürth und Kreuz-Bliesheim. 7 Kilometer, 15 Minuten Stauzeit. A4 Köln-Aachen zwischen Elsdorf und Merzenich steht hier 4 Kilometer im Stau und verliert 16 Minuten. und A555 von Bonn nach Köln habt ihr Stau. Zwischen Godorf und Kreuz Süd 3 Kilometer Stau, 17 Minuten plus an der Stelle. Falls noch was ist, ruft die kostenlose Radio Köln Verkehrshotline an. Sprecht umsonst auf die Mailbox, ich geb's dann weiter. Hier ist die Nummer 0800 951 99 99.
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4: Und gleich mit nix als guten Nachrichten aus unserer schönen Stadt in einer neuen Folge von Die Gute Minute nach zwei Songs hier bei Radio Köln.

0: Radio Köln ist hier. Einen schönen Start in euer wohlverdientes Wochenende wünsche ich euch. Köln, Gabor Leitner ist mein Name. Und der Kollege Guido Ostrowski, der ist ja nicht nur unser FC-Kommentator, unser FC-Reporter, sondern der sucht ja auch jede Woche die tollsten Nachrichten aus Köln heraus in seiner Serie Die gute Minute, immer freitags zugegeben. Diese Woche musste er ein bisschen länger suchen.
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2: Boah Leute, was war das eine Woche? Deutschland ist raus bei der WM.
3: Ich kann es doch gar nicht realisieren.
2: Der Tankrabatt hat sich auch verabschiedet.
4: Ja, ich finde es eigentlich blöd, weil wahrscheinlich ja wieder die 17 Cent mindestens drauf kommen.
2: Und der Dom ist nicht mehr kostenlos.
5: Eine Spende kann ich geben, aber ich möchte keinen Eintritt unbedingt bezahlen.
2: Ja, Himmel hilf, was bleibt uns denn jetzt noch?
6: Halleluja!
2: Das ist so krass, dass ich es immer noch nicht glauben kann. Die Kölner Oper wird, so Gott will, im September tatsächlich eröffnet.
7: Nein, doch.
2: Oh. Und jetzt hat sogar schon der Kartenvorverkauf für die neue Spielzeit am Offenbachplatz begonnen.
8: I'll be back.
2: Ja, nie weg gewesen ist dagegen die Kölner Herzlichkeit. Zu finden zum Beispiel im Agnesviertel im Café Elefant. Hier bekommst du den vielleicht liebevollsten Kaffee der Stadt. Egal, was du in der Tasche hast.
9: Wenn du es dir leisten kannst, kannst du für jemand anderes ein Getränk im Vorfeld kaufen. In Form einer Wertmarke, die draußen im Glas bei uns gelagert werden.
2: Und hast du kein Geld, geht's dir schlecht.
9: Darfst du kommen und dir eine Wertmarke da rausnehmen.
2: Bitte mehr davon. Schönes Wochenende und viel Spaß beim CSD.
10: Eine geile Zeit. Also es ist einfach wunderschön.
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Ihr startet mit brandneuer Musik in euer Wochenende. Hier bei Radio Köln. Nämlich hier mit Ed Sheeran und Martin Garrix Repeated. Und apropos brandneue Musik, da kommt was auf euch zu, liebe Casala-Fans. Casala feiern ja in diesem Jahr 15-Jähriges und zwar gleich mit zwei Konzerten in der Lanxess Arena am 16. und 17. Oktober. Da gibt's auch noch Tickets. Und voll geil, mit von der Partie ist auch die Punkband Feine Sahne Fischfilet. Das ist heute bekannt geworden bei einer Pressekonferenz. Ist eine mega geile Punkband. Kennengelernt haben sich die beiden Bands backstage bei Rock am Ring im letzten Jahr, haben sich direkt mal angefreundet. Und ist ja noch lange nicht alles, liebe Casala-Fans. Neues Casala-Album steht ja auch in den Startlöchern. Throne und Konfetti, das 6. Casala-Studio-Album. Das kommt am 16. Oktober, also pünktlich zum ersten Konzert in der Arena. Das wird also so eine Art Release-Party da. Das Album ist ab heute vorbestellbar und den Titelsong gibt es schon nächsten Freitag, kommt als Vorab-Single. Also Mann, Mann, Mann, liebe Casala-Fans, so viel Gründe zu feiern.

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1: Ich bin Svenja Hein. Guten Tag. Stadtwerke mit mehr Gewinn als geplant. Klopp steht als Nationaltrainer bereit. Und das Wetter zum Abend mehr Sonne. Aktuell 24 Grad. Dickes Minus bei der KVB, aber auch bei den Kölnbädern. Dafür ein sattes Plus bei der AWB oder der Rheinenergie. Die Unternehmen der Stadt Köln, der Stadtwerke-Konzern, hat unterm Strich ein sehr gutes Geschäftsjahr hinter sich. Der Gewinn fiel mit 79,2 Millionen Euro deutlich größer aus als eigentlich geplant. Bis auf eine kleine Rücklage wird fast der gesamte Gewinn an die marode Kölner Stadtkasse ausgeschüttet. Bis 2035 sollen weiterhin 12 Milliarden Euro investiert werden. Sorgenkind des Konzerns bleibt die KVB. Sie hat mit insgesamt knapp 175 Millionen Euro zwar weniger Minus gemacht als im Jahr zuvor, aber die KVB-Führung hat auch schon mitgeteilt, in den nächsten Jahren wird das Minus wieder deutlich größer. Nicht nur für euch Kölnerinnen und Kölner ist der CSD eins der buntesten Events im Jahr. Ab heute verwandelt der Cologne Pride die Innenstadt in ein riesiges Straßenfest mit einer Menge Musik, politischen Talks und tanzenden Menschen. Chiara Süß aus dem Radio Köln-Team, was erwartet uns denn beim Straßenfest?
2: Bis Sonntagabend bekommt ihr auf 5 Bühnen in der Innenstadt ein vielfältiges Programm. Von DJs und Bands über ruhige Singer-Songwriter bis hin zu großen Acts wie Bellini von Samba de Janeiro, Sarah Engels oder den Räubern. Im Mittelpunkt stehen auch politische Talks, Diskussionsrunden und Infos rund um queere Rechte. Einer der emotionalsten Momente ist die Aktion Lichter gegen das Vergessen am Samstagabend zum Gedenken an alle, die an den Folgen von AIDS gestorben sind. Außerdem gibt es einen Familienbereich in der Augustinerstraße als ruhigen Rückzugsort.
1: Danke dir, Chiara. Das Museum für angewandte Kunst Köln bekommt Zuwachs. Der Kölner Stadtrat hat eine Schenkung von 30 historischen Mörsern aus dem 15. bis 19. Jahrhundert angenommen. Die Stücke stammen aus einer Sammlung von Dieter und Christel Schürzeberg und erweitern die Metallsammlung des Museums. Das Sammlerpaar hatte dem Max schon 2023 mehr als 60 Bronzemörser geschenkt. Museumsdirektorin Petra Hesse sagt, die erneute Schenkung sei eine große Wertschätzung für das Haus und stärke das Profil des Museums. Julian Nagelsmann ist nicht mehr Bundestrainer und Jürgen Klopp steht als Nachfolger bereit. Der 38-jährige bisherige Chefcoach der Nationalmannschaft erklärte wenige Tage nach dem Aus im WM-Sechzehntelfinale gegen Paraguay seinen sofortigen Rücktritt, wie der Deutsche Fußballbund mitteilte. Thomas Thonfeld aus der Sportredaktion mit den Einzelheiten.
3: Nagelsmanns Entscheidung verdient Respekt, erklärte Rudi Völler, der DFB-Sportdirektor, weil er Verantwortung übernehme, obwohl er gerne weitergemacht hätte. Das soll jetzt Jürgen Klopp tun. Der DFB kündigte an, dass man jetzt mit dem Star-Trainer verhandeln werde. Grundsätzlich habe Klopp bereits erklärt, dass er bereit sei, den Job als Bundestrainer zu übernehmen. Dafür muss er allerdings aus seinem Job als Head of Global Soccer bei Red Bull raus, wo er noch bis 2029 unter Vertrag steht.
1: Und das waren die Nachrichten für Köln mit Svenja Hein. Wir hören uns in einer Stunde wieder.
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4: Und das ist wunderbares Wochenendwetter zum Ausgehen, zum Feiern heute Abend, denn es ist trocken, die Sonne scheint ja auch, es sieht schön aus und es ist nicht zu heiß mit 24 Grad, geht sogar runter bis auf 12 Grad in der Nacht. Das ist ja fast schon kühl, dafür geht es morgen direkt wieder rauf auf 27, denn es gibt eigentlich hauptsächlich Sonnenschein morgen.

0: Wirklich nur ein paar harmlose Wölkchen und viel, viel Sonne für euch.
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0: Keine Blitzer gemeldet, das ist die gute Nachricht. Die schlechte ist, wir haben immer noch eine kaputte Ampel in Widdersdorf auf der Hauptstraße, Höhe Fitnessstudio, und es gibt immer noch viel Verkehr auf den Straßen. Also, wenn ihr über den Deutzer Ring zur Severinsbrücke wollt, da dauert es 10 Minuten länger. Außerdem ist die Deutzer Brücke ja gesperrt wegen CSD, und zwar Richtung Linksrheinisch, und auch die Zufahrt vom Neumarkt zur Deutzer Brücke über die Pepinstraße ist schon zu, also gesperrt, und ihr kommt deswegen nur von der Malzmühle auf die Brücke Richtung Deutz, als ihr das schon mal wisst. Und wir gucken noch auf die Autobahnen. Vorsicht auf der A3 Köln-Oberhausen auf Höhe Leverkusen-Zentrum. Entschuldigung, ist ein Fahrzeug liegen geblieben. Außerdem A3 Oberhausen-Köln zwischen Leverkusen-Zentrum und Mülheim liegen Reifenteile, und A57 Krefeld-Köln zwischen Chorweiler und Kreuz-Nord ist noch ein Fahrzeug liegen geblieben. Und die drei längsten Staus, die habt ihr hier. A1 Dortmund-Köln zwischen Burscheid und Kreuz-Leverkusen, 4 Kilometer, 14 Minuten Stauzeit. A1 Köln-Euskirchen zwischen Hürth und Kreuz-Bliesheim, 8 Kilometer stockend, ihr verliert 16 Minuten. Und A4 Köln-Aachen zwischen Dreikolmer und Kreuz-Süd, 4 Kilometer Stau und 13 Minuten Stauzeit. Falls jetzt irgendwas gefehlt hat in Sachen Verkehr, schickt mir gern einfach eine WhatsApp direkt ins Studio mit dieser Nummer 0221 für Köln 951 99 99.
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0: Und New York ist im Ausnahmezustand, und das jetzt nicht mal wegen der Fußball-WM. Nein, offenbar ist es heute soweit, dass Taylor Swift und ihr Travis Kelce heiraten. Es gibt Gerüchte, dass da gestern Abend schon irgendwie die ersten Feierlichkeiten gestartet sind. Und angeblich soll es eine große Hochzeitsparty geben heute im Madison Square Garden mit riesen Promi-Auflauf und so weiter. Also das wird dann auf jeden Fall eine amtliche Nummer. Wir haben da ein Auge drauf, was da so los ist in New York hier bei Radio Köln. Und hier ist sie für euch im besten Mix mit Opelite, Taylor Swift, vielleicht ab heute unter der Haube.

0: Laut und rockig geht's in euer Wochenende bei Radio Köln mit Linkin Park und Lost. Und laut und bunt vor allen Dingen wird's in Köln dieses Wochenende. Der Christopher Street Day steht an, das große Straßenfest startet mit Bühnenprogramm am Heumarkt, mit der großen Demo am Sonntag. Und zum Start ins CSD-Wochenende ist jetzt Radio Köln-Reporter Paul Rosenau am Heumarkt. Paul, wie voll ist es denn schon da bei dir?
1: Ja, es ist schon wirklich gut was los hier. Der Heumarkt füllt sich aber trotzdem immer weiter mit Menschen. Rund um den Heumarkt und auch den Altermarkt sind die Straßen mittlerweile auch wirklich komplett überlastet. Meidet den Bereich also mit den Auto am besten, da geht gerade wirklich gar nichts mehr. Und bei dem super Wetter sind die Menschen hier auch wirklich super drauf. Ich habe schon mit ein paar Besuchern gesprochen. Für die ist der CSD hier bei uns in Köln wirklich jedes Mal was Besonderes. Und ja, schön angezogen sind sie tatsächlich auch fast alle. Mein persönlicher Favorit ist bisher aber eine Gruppe, die sich aus Pride-Flaggen tatsächlich dann selber T-Shirts gebastelt haben. Das sah wirklich richtig
0: aus. Pride-Flaggen, also jeder eine Farbe oder sind die alle Regenbogen?
1: Ne, genau, die haben sich alle daraus, aus jeder einer Flagge haben die sich jeder so ein schönes Oberteil gebastelt. Sah wirklich richtig schick aus.
0: Ja, schöne Idee. Und dann geht ja das Bühnenprogramm auch los heute, da am Heumarkt. Was geht da heute ab?
1: Ja, in einer guten Viertelstunde geht es ja tatsächlich los um 18 Uhr mit dem Bühnenprogramm und das soll sich dann auch noch bis in den späten Abend reinziehen. Echtes Highlight kommt dann auch sogar erst gegen 22 Uhr, da kommen die Räuber hier bei uns auf die Hauptbühne am Heumarkt. Die Menschen sind aber auch jetzt schon hier in Partystimmung, das ist aber natürlich nochmal wichtig zu erwähnen, dass es eben nicht nur ums Partymachen dabei geht. Primär ist der CSD eben immer noch eine Veranstaltung, bei der es vor allem darum geht, sich für die Rechte der LGBT-Community einzusetzen.
0: Dankeschön, Paul. Also wir horchen nachher mal in einer Stunde oder so nochmal rein, wie dann so die Stimmung ist am Heumarkt. Und wir begleiten das ganze CSD-Wochenende natürlich für euch hier bei Radio Köln am Sonntag auch mit einer großen Sondersendung von 9 bis 18 Uhr. Und ihr habt es ja eben schon gehört, diese Kollegen hier sind dann heute auch live auf der Bühne. Die Räuber, hier sind sie mit oben, unten.

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1: Mit Nico Hartmann. Mit einem Außenseiter-Duell starten am Abend die letzten drei Sechzehntelfinalpartien der WM. Ab 20 Uhr kämpfen Australien und Ägypten darum, erstmals ein K.O.-Spiel bei der WM zu gewinnen. Um Mitternacht kommt es dann zu einem historischen Spiel. Der krasse Außenseiter Kap Verde trifft auf Argentinien und WM-Rekordtorschütze Lionel Messi. Im Spiel ab 3.30 Uhr zwischen Kolumbien und Ghana wollen dann die Südamerikaner ihre gute Form nach zwei Siegen und einem Remis gegen Portugal in der Gruppenphase untermauern.
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2: Mit José Nachsiandi. Guten Abend. Die schwarz-rote Koalition hat mit ihren Reformplänen ganz offensichtlich für den Aufreger der Woche gesorgt nach dem Nagelsmann-Rücktritt. Die Social-Media-Kanäle sind voll von Hohn, Spott und Wut über die Pläne. Vor allem die Änderungen bei Krankschreibungen sorgen für Kritik, auch unter Ärzten und Patientenverbänden. Marc Weiß mit Infos.
3: Eine komplett sinnfreie Lösung, so nennt der Bayerische Hausärzteverband den Plan, sich ab dem ersten Tag krankschreiben lassen zu müssen. Dass das dann auch nur in der Arztpraxis ginge, weil die telefonische Krankschreibung abgeschafft werden soll, macht es nach Ansicht vieler Ärzte sogar gefährlich. Dann säßen in den Wartezimmern nämlich auch hochinfektiöse Patienten. Und wer nur mit Magengrummeln oder Kopfschmerzen zum Arzt muss, der würde voraussichtlich für die ganze Woche krankgeschrieben. Auf der Couch zu Hause hätte es vielleicht nur zwei Tage gedauert. Inzwischen kommen aus der Koalition Signale, man müsse das Ganze jetzt praxistauglich ausgestalten. Bei der SPD geht man sogar zu, mit dem Plan nicht glücklich zu sein. Auch die anderen neuen Reformpläne überzeugen Deutschland nicht vollständig. Die Wirtschaft ist sogar in sich gespalten. Der Bundesverband der deutschen Industrie sieht keinen kraftvollen Wachstumsimpuls. Arbeitgeberpräsident Dulger ist dagegen zufrieden und sagt, die Koalition habe den überfälligen Kurswechsel jetzt endlich vorgenommen.
2: Und diese Themen sind heute Abend auch noch wichtig. Angesichts der hohen Spritpreise haben in den vergangenen Tagen deutlich mehr Autofahrer als sonst die günstigere Benzinsorte Super E10 getankt. Laut Wirtschaftsverband für Kraftstoffe sei der Anteil sprunghaft auf 35% gestiegen. Die allermeisten Motoren würden diese Sorte ohne Probleme vertragen, heißt es vom Verband. Die Ukraine soll beim NATO-Gipfel in Ankara ein neues Versprechen für milliardenschwere Militärhilfen bekommen. Darauf haben sich die 32 Bündnisstaaten wenige Tage vor dem Treffen in Brüssel geeinigt. Julian Nagelsmann ist nicht mehr Bundestrainer. Wenige Tage nach dem WM-Aus gegen Paraguay hat er seinen sofortigen Rücktritt erklärt. Auch Sportgeschäftsführer Andreas Rettig verlässt den Deutschen Fußballbund. Die Hitze und der ausbleibende Regen sorgen dafür, dass das Wasser in unseren Flüssen knapp wird. Die niedrigen Pegelstände haben die Bezirksregierungen Köln und Münster dazu gebracht, die Wasserentnahme aus mehreren Flüssen zu verbieten. Die Verfügungen gelten für die Flüsse Sieg, Agger, Ruhr und Erft im Regierungsbezirk Köln, für die Wupper in den Regierungsbezirken Köln und Düsseldorf und für die Ems auf den Gebieten der Kreise Steinfurt, Warendorf und der Stadt Münster. Das Verbot gilt teilweise ab morgen bis zum 30. September. Bei Verstößen drohen Bußgelder bis zu 50.000 Euro. Und das waren die Nachrichten mit José Nachsiandi.
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4: Tatsächlich ist auch erstmal kein neuer Regen in Sicht, denn die Sonne scheint. Sie scheint auch morgen. Aktuell 24 Grad. In der Nacht geht's runter bis auf 12. Und morgen, wie gesagt, hauptsächlich wieder Sonnenschein mit bis zu 27 Grad.
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4: Gibt keine aktuell. Und wenn was ist, dann sagt er einfach Bescheid, dann gebe ich es durch. Nämlich hier über die kostenlose Radio Köln Verkehrshotline 0800 951 99 99. Es gibt immer noch eine kaputte Ampel, die ist in Widdersdorf auf der Hauptstraße, so auf Höhe Fitnessstudio etwa, ist die Ampel kaputt. Stautechnisch hat sich's ein bisschen beruhigt im Stadtgebiet. Wir haben noch einen Stau auf dem Deutzer Ring Richtung Severinsbrücke, 5 Minuten plus. Und außerdem nochmal die Info, dass die Deutzer Brücke gesperrt ist Richtung Linksrheinisch wegen CSD. Ansonsten ist es mittlerweile ganz okay im Stadtgebiet. Auf den Autobahnen bitte Vorsicht auf der A3 Köln-Oberhausen. Zwischen Mülheim und Leverkusen-Zentrum ist eine ungesicherte Unfallstelle. Und A3 Oberhausen-Köln, also Gegenrichtung zwischen Leverkusen-Zentrum und Mülheim, liegen Reifenteile. Und hier ist ein Fahrzeug liegen geblieben. Also bitte passt auf. Die drei längsten Staus habt ihr hier. A1 Köln-Euskirchen zwischen Hürth und Kreuz-Bliesheim. 4 Kilometer stockend, 6 Minuten Stauzeit. A4 Köln-Aachen zwischen Dreieck-Holmer und Kreuz-Süd. 3 Kilometer Stau, 10 Minuten Stauzeit. Zeit. Und da 555 Bonn-Köln zwischen Godorf und Kreuz Süd steht ihr 2 Kilometer im Stau. Hier habt ihr einen Plusstand von 5 Minuten.
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4: Das bin ich. Hallo Köln, ein schönes Wochenende zusammen. Und im Rhein-Energiestadion gab es heute einen echten amtlichen Weltrekord. 14.000 Kinder haben da zusammen gesungen und wir waren mit dabei von Radio Köln. Hört er gleich nach 2 Songs hier im Programm. Das hier ist ein Journey aus den 80ern. Don't Stop Believing. Gleich kommt noch Justin Bieber. Schönen Freitag, Köln.

0: Ihr macht das einzig Vernünftige an so einem Freitagabend und hört Radio Köln mit Gabor Leitner und singen im Rhein-Energie-Stadion. Das erlebt ihr normalerweise ja, wenn da Weltstars auftreten. Die stellen aber keinen Weltrekord auf. Anders heute. 14.000 Kölner Kinder haben im Stadion in Müngersdorf zusammengesungen und damit einen echten Weltrekord aufgestellt. Und es ging um ein wichtiges Thema, auf das sie aufmerksam machen wollten. Jedes fünfte Grundschulkind kann nämlich nicht schwimmen. Und deshalb haben die Kids im Stadion zusammen mit den Räubern und Ex-Höhner-Frontmann Henning Krautmacher das weltweit größte Konzert für Kinder auf die Beine gestellt.
1: Ich kenne auch richtig viele Lieder von den Räubern. Es wird bombastisch.
0: Ja, bombastisch war es dann auch. Organisiert hat das Ganze unter anderem der Förderverein der Kölner Sparkasse, die auch ein mobiles Schwimmbad vor Kölner Schulen stellt. Und Gero Wiesenhöfer von der Sparkasse wünscht sich,
2: dass viele verstanden haben, dass Schwimmen viel mehr ist als einfach nur Sport und Spaß, sondern Schwimmen auch lebenswichtig ist und manchmal leider auch überlebenswichtig, wie man in den letzten Wochen ja gesehen hat.
0: Na klar, je mehr Kinder schwimmen können, desto seltener werden dann auch die Badeunfälle in Köln. Und vor allen Dingen, Schwimmen macht ja auch richtig Spaß. Also ran da. Und für die Kinder war es auf jeden Fall ein super Tag. Das seht ihr auch auf unseren Radio Köln Social Media Kanälen. Da haben wir für euch ein Video gepostet. Zieht's euch rein.

Wo sollt ihr denn überall hin an diesem Wochenende in Köln? Das ist ja unfassbar, was da alles los ist bei uns in der Stadt. Es startet ja nicht nur Summer Jam heute und das CSD Straßenfest mit der großen Bühne am Heumarkt, sondern es gibt noch mehr. Morgen ist der Tag der offenen Tür für die neue Giraffenanlage im Kölner Zoo. Die Anlage wurde vergrößert, wurde schöner gemacht und bevor die neuen Giraffen einziehen nächste Woche, könnt ihr da rein und euch das angucken und ja, einfach zu den regulären Öffnungszeiten des Kölner Zoos, 9 bis 18 Uhr, gibt es auch am Sonntag, also morgen und Sonntag. Dann am Sonntag der Höhepunkt des Cologne Pride. Die CSD-Demo zieht ab 10.30 Uhr über die Deutzer Brücke und dann durch Köln. Und abends gibt es das große Finale auf der Bühne am Heumarkt, unter anderem mit Sarah Engels. Ist sogar kostenlos. Und wenn ihr mehr Bock auf Spannung habt, dann vielleicht True Crime Köln, Live-Podcast des Kölner Stadtanzeiger auf der Bühne. Verbrechen und Kriminalfälle aus Köln gibt es da am Sonntag im Comedia Theater in der Südstadt, 15.30 Uhr bis 17 Uhr und die Tickets kosten zwischen 15 und 25 Euro. Also viel Spaß an diesem Wochenende. 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
1: Mit Svenja Hein, guten Tag. Gewinne bei Stadtwerken. Mega Asylanträge und das Wetter. Am Abend viel Sonne bei 24 Grad. Entschuldigung. KVB, ABB, Rheinenergie oder Kölnbäder. Diese und andere Unternehmen.
2: Ja. Fangen wir nochmal von vorne.
1: Ich habe mittendrin gemerkt, dass ich anstelle guten Tag eigentlich guten Abend sagen wollte. Also noch einmal, wir fangen an mit guten Abend. KVB, AWB, Rheinenergie oder Kölnbäder, diese und andere Unternehmen bilden den Stadtwerke-Konzern. Und der hat unterm Strich ein sehr gutes Geschäftsjahr hinter sich. Auf der Bilanzpressekonferenz meldete der Konzern einen Gewinn von 79 Millionen Euro. Fast 30 Millionen mehr als eigentlich geplant. Da freut sich der Vorsitzende der Geschäftsführung Andreas Feicht drüber.
3: Ich glaube, das Ergebnis zeigt, dass die Konzerngesellschaften, die sich um die Daseinsvorsorge in Köln kümmern, erfolgreich sind, dass sie eine gute Dienstleistung bieten für alle Kundinnen und Kunden. Es bedeutet auch, dass wir investieren können in die Zukunft, was die Qualität verbessert, die Zuverlässigkeit, die Versorgungssicherheit.
1: Allerdings haben die Konzerntöchter unterschiedliche Zahlen abgeliefert. KVB oder Kölnbäder haben mit einem Minus abgeschlossen. Dieses Minus wird unter anderem von der Rheinenergie, aber auch der AWB aufgefangen. Insgesamt können die Stadtwerke so über 77 Millionen Euro an die Kölner Stadtkasse ausschütten. Am Sonntag verwandelt sich unser Köln wieder in ein buntes Fest der Vielfalt. Die Veranstalter wollen den CSD in diesem Jahr aber auch nachhaltiger machen. Gemeinsam mit der AWB und weiteren Partnern setzt der Cologne Pride e.V. auf neue Maßnahmen, um Müll zu vermeiden und vor allem mehr Wertstoffe zu recyceln. So werden zum Beispiel erstmals spezielle Teams eingesetzt, die Glasflaschen schon vor den Kehrmaschinen einsammeln, damit sie nicht zerbrechen und somit recycelt werden können. Außerdem gibt es zusätzliche Pfandsammelstellen und mobile Sammler entlang der Strecke. Der Pfanderlös wird an die queere Community gespendet. Die Zahl der Asylanträge in Deutschland ist deutlich zurückgegangen. Im ersten Halbjahr stellt knapp 40.000 Menschen erstmals einen Asylantrag. Das sind rund ein Drittel weniger als noch vor einem Jahr. Thomas Beskin berichtet.
4: Im Juni trat die europäische Asylreform in Kraft. Sie erleichtert es den EU-Staaten unter anderem, Menschen in Drittstaaten abzuschieben. Bereits zuvor hatte Bundesinnenminister Dobrindt die Grenzkontrollen verschärft und Zurückweisungen von Asylsuchenden angeordnet. Im ersten Halbjahr wurden nach Angaben des Innenministeriums rund 14.000 Menschen an den deutschen Grenzen zurückgewiesen. Die Bundespolizei nahm außerdem knapp 500 mutmaßliche Schleuser fest und registrierte etwa 4.000 Menschen mit offenen Haftbefehlen.
1: Danke dir, Thomas. Einmal hinter die Kulissen beim Zoll schauen. Ja, das könnt ihr morgen von 9 bis 12 Uhr beim Hauptzollamt auf dem Grünen Weg 2 in Ehrenfeld. Zum 75. Jubiläum des Zoll Köln lädt die Behörde zum Tag der offenen Tür ein. Ihr bekommt Einblicke in die Arbeit zum Erhalt des Artenschutzes, die Bekämpfung der Produktpiraterie und auch in die Einsatzfahrzeuge könnt ihr reinsehen. Außerdem sind auch Einsatzhunde vor Ort. Bei Interesse könnt ihr euch bei den Beamten über eine eigene Karriere beim Zoll erkundigen. Und das waren die Nachrichten für Köln mit Svenja Hein. Wir hören uns in einer Stunde wieder.
2: Dankeschön, Svenja. Hat ja noch gut geklappt am Ende.
1: Ja. Guten Abend.
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2: Und mit angenehmen 24 Grad. Ihr kommt mit freundlichem Wetter in euer wohlverdientes Wochenende. Die Sonne spielt ja ganz gut mit. Die paar Wolken machen nichts. Da kommt kein Regen raus, auch nicht in der Nacht. Wird aber deutlich kühler, 12 Grad Tiefstwert. Morgen gibt es dann viel, viel Sonnenschein. Also wirklich selten mal ein Wölkchen. Kein Regen und Temperaturen bis 27 Grad. Schön sommerlich.
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2: Haben wir immer noch keine. Was soll's? Stört ja auch nicht ohne Blitzer. Dafür gibt es immer noch Verkehr. Auf der Stadtautobahn staut es sich immer noch ab der Abfahrt Kalk bis in den Kalker Tunnel. 5 Minuten Stauzeit. Rund um den Heumarkt sind inzwischen einige Straßen gesperrt wegen CSD. Entsprechend voll ist es da.

0: auf den Straßen, wo noch was geht. Und wenn es irgendwie geht, guckt, dass ihr woanders langfahrt. Also rund um den Heumarkt geht dieses Wochenende nicht viel, zumindest nicht mit dem Auto. Die Deutzer Brücke ist auch schon gesperrt, stadteinwärts, also Richtung Linksrheinisch wegen des CSD-Straßenfestes. Und dann gehen wir noch auf die Autobahn. Hier Vorsicht auf der A1 Dortmund-Köln zwischen Burscheid und Kreuz-Leverkusen. Fahrzeugteile liegen hier rum, bitte passt auf. Und es hat gekracht auf der A1 Köln-Euskirchen zwischen Tunnel Löwenich und Kreuz-West. Eine ungesicherte Unfallstelle ist auf dem mittleren Fahrstreifen, das ist gefährlich. Bitte passt auf. Die drei längsten Staus. A1 Dortmund-Euskirchen zwischen Niel und Kreuz-West. 7 Kilometer Stau. 1 Stunde Stauzeit. A4 Köln-Aachen zwischen Kreuz-Grembeck und Kreuz-Süd. 4 Kilometer stocken. 7 Minuten plus. Und ihr habt ein bisschen Stau auf der A59 von Köln Richtung Bonn zwischen Rath und dem Flughafen. 1 Kilometer. 5 Minuten Stauzeit.
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0: Das bin ich. Hallo Köln. Einen schönen Freitagabend, hier ist Teddy Swims für euch im Best Mix mit Mr. Know It All. Und danach kommt einer der Fab Four, einer der Beatles, George Harrison mit Got My Mind Set On You. Einen schönen Start in euer Wochenende wünsche ich euch.

0: 18.44 Uhr, Radio Köln ist hier und das wird wieder ein tolles Wochenende. Köln, freut euch drauf. Ganz Köln steht an diesem Wochenende im Zeichen des Christopher Street Days, der Höhepunkt des Cologne Pride. Das CSD-Wochenende ist eingeläutet und Radio Köln-Reporter Paul Rosenau ist schon mittendrin am Heumarkt. Paul, das offizielle Programm des CSD-Wochenendes auf der Bühne ist ja inzwischen gestartet, ne?
1: Ja, genau. Und zur Eröffnung gab es tatsächlich direkt eine Art CSD-Premiere. Eröffnet wurde das Programm nämlich von Oberbürgermeister Thorsten Burmeester. Und das ist damit das erste Mal seit 10 Jahren, dass ein Kölner OB wieder beim CSD redet. Ich habe bis jetzt auch, und jetzt ist auch hier bis in die Nacht tatsächlich Party und gute Laune angesagt. Die Menschen sind einfach gut drauf, tanzen, singen, lachen und ja, haben einfach eine gute Zeit. Und auch auf dem Altermarkt direkt nebenan geht die Party gleich weiter. Hier gibt es vor allem Essen und Trinken, aber natürlich auch noch Bühnen, wo den ganzen Abend Programm geplant ist.
0: Ja, und hast du mir schon gesagt, das ist wirklich schon proppevoll auf dem Heumarkt, ne?
1: Ja, genau. Mittlerweile ist es tatsächlich echt kuschelig. Immer mehr Menschen kommen wahrscheinlich aus dem Feierabend und starten dann hier in das CSD-Wochenende 2026. Ich habe auch schon was mit den Besuchern sprechen können, zum Beispiel auch mit Angie. Die hat mir erzählt, warum der CSD eigentlich so wichtig ist.
2: Also der CSD gehört ja zu Köln wie der Dom. Natürlich ist es wichtig zu zeigen nach außen, wir sind da, wir sind tolerant. Jeder darf hier mitmachen, ist egal, welche Richtung man geht. Einfach zu zeigen, wer man ist und was andere sind, die zu tolerieren. Dafür ist es gerade in der heutigen Zeit umso wichtiger zu zeigen, wie tolerant man ist. Happy Pride, Hörer von Radio Köln!
1: Ja, also ich finde, dem ist wirklich gar nichts mehr hinzuzufügen. Ich mache mir noch einen schönen Abend, damit gebe ich dann zurück zu dir ins Studio.
0: Dankeschön, Paul, und viel Spaß dir noch da am Heumarkt. Also, wir sind natürlich dran, Radio Köln ist für euch mittendrin am CSD-Wochenende und wir haben dann auch unsere Sondersendung für euch am Sonntag zur CSD-Demo von 9 bis 18 Uhr. Also, bleibt dran, schaltet ein, feiert mit uns CSD. Hier ist jetzt Tayo Cruz im Best Mix mit Dynamite. Hallo Köln.

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1: Mit José Nachsiandi. Guten Abend. Deutschland steigt langsam aber sicher auf E-Autos um. Die Zahl der Neuzulassungen von Elektroautos stieg im Juni um fast 80% im Vergleich zum vergangenen Jahr. Rund 84.000 E-Autos wurden im Juni neu zugelassen. Die Zahlen für Benziner und Diesel gingen zurück. Marc Weiß aus dem News-Team, das hat vermutlich mit den hohen Spritpreisen zu tun, ne?
2: Absolut, ja. Schon im Mai hatten in Umfragen von mobide.de über 40% der Befragten gesagt, dass sie wegen der hohen Spritpreise jetzt bald auf ein E-Auto umsteigen wollen. Ein weiterer Anreiz ist natürlich die staatliche Kaufprämie in diesem Jahr. Also insgesamt werden die Stromer beliebter. Allerdings, das gehört auch zur Wahrheit, aktuell sind ungefähr 4% der Autos in Deutschland E-Autos. Also bis Benziner und Diesel überholt werden, wird es wohl noch dauern. Das sieht man auch am CO2-Ausstoß durch den Straßenverkehr. Da gab es heute Zahlen des Statistischen Bundesamtes. Demnach war der Straßenverkehr zuletzt unverändert für 21% der CO2-Emissionen in Deutschland verantwortlich. Das ändert sich seit Jahren nicht. Allerdings sind diese Zahlen, diese 21%, aus dem Jahr 2024. Also es kann sein, dass wir andere Zahlen sehen, wenn die Bilanz für dieses Jahr kommt.
1: Danke, Marc Weiß. Und diese Themen waren heute auch noch wichtig. In NRW haben die Bezirksregierungen Köln und Münster verboten, aus den Flüssen Wasser zu entnehmen. Grund ist die große Trockenheit. Die Verbote gelten unter anderem für die Flüsse Sieg, Agger, Ruhr, Erft, Wupper und Ems. Sie gelten teilweise schon ab morgen. Der Deutsche Gewerkschaftsbund fordert einen gesetzlichen Stopp für den Anstieg der Mieten. Er sollte für die kommenden 6 Jahre gelten. Als Grund heißt es, in den 40 größten deutschen Städten seien die Mieten deutlich stärker gestiegen als die Einkommen vieler Beschäftigter. Die Pläne der Bundesregierung für erschwerte Krankmeldungen im Job lösen heftige Proteste aus. Die konkreten Folgen für Millionen Beschäftigte bleiben aber vorerst vage. Regierungssprecher Cornelius sagte in Berlin, die Ausgestaltung stehe jetzt erst bevor. Der Deutsche Fußballbund zieht Konsequenzen aus dem WM aus gegen Paraguay. Julian Nagelsmann ist nicht mehr Bundestrainer und auch Geschäftsführer Andreas Rettig hat seinen Rücktritt erklärt. Nico Hartmann aus dem WM-Studio.
3: Sportgeschäftsführer Andreas Rettig zieht sich zum Jahresende aus persönlichen Gründen zurück. Nicht ganz so geräuschlos ging es bei Julian Nagelsmann zu, der erst nach einem Krisengespräch den freiwilligen Rückzug wählte. Nach der Heim-EM 2024 hatte sich der bald 39-Jährige mit seltsamen Personalentscheidungen, schlechter Kommunikation und patzigen TV-Interviews angreifbar gemacht. Nach dem Desaster gegen Paraguay war er spätestens nicht mehr zu halten. Wunschkandidat Jürgen Klopp ist bereits kontaktiert worden und steht bereit. Eine Hürde stellen dabei noch die Ablöseforderungen von Red Bull dar, wo Klopp derzeit angestellt ist. Außerdem dreht sich vieles um die Personalie Rudi Völler. Wie zu hören ist, will der Weltmeister von 1990 weitermachen. Es stellt sich allerdings die Frage, wie eine Zusammenarbeit mit Klopp aussehen könnte.
1: Und das waren die Nachrichten mit José Nachsiandi.
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4: Grillen könnte auf jeden Fall schön heute oder morgen. Das Wetter ist super, 24 Grad. Dazu ein freundlicher Mix aus Sonne und Wolken. Und dann in der Nacht geht's runter bis auf 12. Aber morgen knallen die Temperaturen schon wieder nach oben, denn die Sonne scheint ganz ordentlich und treibt die Temperaturen bis auf 27 Grad morgen.
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4: Keine Blitzer gemeldet, den ganzen Nachmittag schon nicht. Gucken wir mal auf die Staus. Auf der inneren Kanalstraße staut es sich bis zur Aachener, 5 Minuten plus. Und ein Stück weiter auf der Universitätsstraße bis zur Uni dauert es auch nochmal 5 Minuten länger. Dann gibt es einige Staus und Sperrungen rund um den Heumarkt durch das CSD-Straßenfest. Und auch die Deutzer Brücke Richtung Linksrheinisch ist gesperrt seit heute Morgen schon wegen CSD. Das wird da dieses Wochenende nichts mit Auto fahren. Und wir gucken noch schnell auf die Autobahn. Hier gibt es nämlich einen Warnhinweis von der A1 Köln-Euskirchen zwischen Tunnel Löwenich und Kreuz West. Ist eine ungesicherte Unfallstelle auf dem mittleren Fahrstreifen. Außerdem gibt es einen ordentlichen Stau auf der A1 Dortmund-Euskirchen zwischen Niel und Kreuz West. Habt ihr aktuell 5 Kilometer Stau und 50 Minuten Stauzeit.
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4: Und gleich mit dem neuen Song von unserem Kölner Reggae-Star Gentleman zusammen mit Michael Patrick Kelly. Die haben einen Song zusammen gemacht. Hört ihr um 15:15 gleich hier bei Radio Köln.

0: Auf dem Sprung in euer wohlverdientes Wochenende mit Gabor Leitner. Und manchmal tut so ein Päuschen ja schon gut von der Arbeit, ne? Ihr startet ja vielleicht auch noch in euren Sommerurlaub dieses Jahr. Aber 4 Jahre Päuschen. Ja, fast 4 Jahre kreativer Pause hat sich unser Kölner Reggae-Star Gentleman mal gegönnt. Ist jetzt aber mit neuer Musik zurück. Und die Pause war ja auch nötig, hat er uns im Interview erzählt. Ihm ist einfach nichts mehr eingefallen, was erst wirklich schwer für ihn zu ertragen war. Aber genau als er dann endlich mal losgelassen hat, tja, da sprudelte es wieder.
1: Dann kam aber mit dieser Akzeptanz dann irgendwann auch wieder der Wunsch zurück, neue Musik zu machen. Und das hat mich mit so einer großen Dankbarkeit erfüllt. Und das Album ist mit so einer gewissen spielerischen Leichtigkeit entstanden, ohne Druck und Deadline. Also ich liebe wirklich jeden dieser 17 Songs und freue mich jetzt tierisch drauf, das Baby in die Welt zu lassen.
0: Ja, denn diese 17 Songs bekommt ihr am 28. August auf Gentlemans neuem Album Gratitude zu hören. Die erste Single daraus, die gibt es jetzt schon bei Radio Köln, und er hat sich dafür jemanden dazugeholt, nämlich Michael Patrick Kelly. Die zwei sind gut befreundet, haben sich auf Mallorca im Studio getroffen und den Song Wildfire zusammen gemacht. Ein Song mit diesen gechillten Beats, die Gentleman wie kein anderer in Deutschland beherrscht. Sommervibes mit Haltung sozusagen. Jetzt bei Radio Köln, bitteschön.
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1: Mit Svenja Hein, guten Abend. Stadtwerke mit mehr Gewinn als geplant. Viele Fragen zur neuen Krankheitsregelung und das Wetter am Abend, viel Sonne bei aktuell 24 Grad. Dickes Minus bei der KVB, aber auch bei den Kölnbädern. Dafür ein sattes Plus bei AWB oder Rheinenergie zum Beispiel. Die Unternehmen der Stadt Köln, der Stadtwerke-Konzern, der hat unterm Strich ein sehr gutes Geschäftsjahr hinter sich. Der Gewinn fiel mit 79,2 Millionen Euro deutlich größer aus als eigentlich geplant. Bis auf eine kleine Rücklage wird fast der gesamte Gewinn an die marode Kölner Stadtkasse ausgeschüttet. Trotzdem ermöglicht das gute Ergebnis Investitionen, sagt der Vorsitzende der Geschäftsführung Andreas Feicht. Bis 2035 sollen 12 Milliarden Euro investiert werden.
2: Wir tüchtigen Stromnetze, wir tüchtigen und erweitern die Fernwärme, wir investieren in Digitalisierung und Versorgungssicherheit, auch in Sicherheit gegen äußere Angriffe. Wir kaufen neue Stadtbahnfahrzeuge, wir ertüchtigen den Hafen.
1: Sorgenkind des Konzerns bleibt die KVB. Sie hat mit knapp 175 Millionen Euro zwar weniger Minus gemacht als im Jahr zuvor, aber die KVB-Führung hat auch schon mitgeteilt, in den nächsten Jahren wird das Minus wieder deutlich größer. Der Cologne Pride geht in die heiße Phase. Seit 2 Wochen laufen in Köln schon Veranstaltungen rund um den CSD. Ab heute startet das große Straßenfest. Gerade eben wurde es am Heumarkt eröffnet. 3 Tage lang ist in der Altstadt auf insgesamt 5 Bühnen jede Menge los. Auf euch warten Live-Musik, kölsche Bands und auch politische Talks. Ein neues Highlight ist dieses Jahr eine neue Bühne auf der Pipinstraße. Da legen das ganze Wochenende über ausschließlich verschiedene DJs auf. Höhepunkt des Straßenfests ist dann die CSD-Demo am Sonntag. Das ganze Programm ist komplett kostenlos. Die Bundesregierung lässt die praktische Umsetzung der geplanten Verschärfungen bei Krankschreibungen vorerst offen. Zwar soll künftig schon ab dem ersten Fehltag eine Bescheinigung nötig sein. Wann und wie Beschäftigte diese aber erhalten sollen, ist noch ungeklärt. Thomas Bleskin berichtet.
3: Laut Regierungssprecher Cornelius bedeuten die neuen Regeln nicht, dass Arbeitnehmer bereits am ersten Krankheitstag eine Arztpraxis aufsuchen müssen. Konkrete Angaben zum Ablauf machte die Bundesregierung aber nicht. Das Gesundheitsministerium verwies auf die Möglichkeit einer Krankschreibung per Videosprechstunde. Auch rückwirkende Bescheinigungen sind im Gespräch. Aus der SPD kommen inzwischen Zweifel an den Plänen. Der Koalitionspartner warnt, Patienten mit leichten Erkrankungen unnötig in Arztpraxen zu schicken und zusätzliche Bürokratie zu schaffen.
1: Das Museum für angewandte Kunst Köln bekommt Zuwachs. Der Kölner Stadtrat hat eine Schenkung von 30 historischen Mörsern aus dem 15. bis 19. Jahrhundert angenommen. Die Stücke stammen aus der Sammlung von Dieter und Christel Schürzeberg und erweitern die Metallsammlung des Museums. Das Sammlerpaar hatte dem Max schon 2023 mehr als 60 Bronzemörser geschenkt. Museumsdirektorin Petra Hesse sagt, die erneute Schenkung sei eine große Wertschätzung für das Haus und stärke das Profil des Museums. Und das waren die Nachrichten für Köln mit Svenja Hein. Alles zum Nachlesen gibt's wie immer auf radioköln.de.
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4: Die Temperaturen gehen leicht runter, aber es ist immer noch angenehm. 23 Grad, ein bisschen Sonne, ein bisschen Wolken, schön trocken. Nachts geht's dann noch runter bis auf 12. Morgen, da habt ihr wieder einen richtig schönen sonnigen Tag. Das wird richtig freundlich mit Temperaturen bis 27 Grad. Bester Sommer.
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4: Noch eine gute Nachricht, aktuell keine Blitzer gemeldet. Dann gibt's auch nicht mehr so viele Staus im Stadtgebiet. Rund um den Heumarkt ist natürlich einiges los durch das CSD-Straßenfest, also gesperrte Straßen. Auch die Deutzer Brücke Richtung Linksrheinisch ist gesperrt übers Wochenende, dass ihr das mal wisst. Und auf den Autobahnen haben wir noch ein bisschen Probleme. Auf der A1 Dortmund Richtung Köln auf Höhe Kreuz-Leverkusen ist ein Fahrzeug liegen geblieben und es gibt einen ordentlichen Stau auf der A1 Köln-Euskirchen zwischen Bocklemünd und Kreuz-West. 4 Kilometer Stau, 51 Minuten Stauzeit aktuell. Da wünsche ich gute Nerven. Außerdem der Hinweis, gleich ab 21 Uhr bis Montag früh um 5 ist die A59 in Richtung Köln zwischen Dreieck Porz und Rath gesperrt. Es gibt eine Umleitung über das Kreuz Gremberg. Da werden Fahrbahnschäden entfernt.
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4: Und gleich kommt Hannes Höfer in einer neuen Folge unserer Comedy Daily Hannes um 15:15 hier bei Radio Köln.

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0: Na, ihr Sportskanonen? Gabor Leitner ist hier. Ihr hört Radio Köln und am 9. September ist ja wieder der B2Run, der Kölner Firmenlauf. Mal gucken, vielleicht geht ja auch er hier an den Start.
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2: Firmenläufe sind eine gute Sache, klar. Allerdings kommt es auch ein bisschen darauf an, wie ernst die Führungsetage das nimmt. Wenn der Chef oder die Chefin Läufer sind, ja, dann hast du die Startpistole auf der Brust. Da ersetzt so ein Firmenlauf auch gerne mal ein Beurteilungsgespräch. Ja komm, der Björn aus der Buchhaltung, der hat bei der Bilanz von Q2 Ausgaben mit Eingaben verwechselt. Aber hey, der läuft 6 Kilometer unter 20 Minuten. Der Mann gehört befördert. Und dann gibt's ja auch immer noch die, die mitlaufen, weil sie gehört haben, dass die Getränke auf Chef seinen Nacken gehen. Ich finde, eigentlich sollte es auf jeden Fall mal Prämien geben für alle, die mitmachen. Punkt 1, weil man ja mit Werbung von der Firma rumläuft, ist sozusagen eine wandelnde Litfaßsäule. Steuerlich könnte man doch bestimmt was dealen. Mal so ein Malle-Trip auf Firmenkosten als Werbungsausgabe zum Beispiel. Ja, und eigentlich sollte es auch Schmerzensgeld geben. Ja, nicht wegen Muskelkater. Für seine Tiere ist jeder selbstverantwortlich. Aber diese Firmenshirts, ey, die sehen immer aus wie aus einem Batikkurs für Einsteiger. Ja, oder als hätte der Chef Stress mit der Grafikabteilung gehabt. Und immer dran denken, wo ihr seid, ist vorne. Und wenn ihr hinten seid, ist hinten vorne.
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0: Also viel Spaß mit Hannes, wenn ihr da hingeht. Ansonsten viel Spaß an diesem Wochenende mit Summer Jam, mit CSD, mit WM gucken, was auch immer ihr vorhabt. Ich bin Gabor Leitner und bin jetzt raus, bin nämlich auch am Wochenende. Also bis nächste Woche, Köln. Ciao.

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1: Ich bin Thomas Brock. Julian Nagelsmann ist nicht mehr Trainer der Fußballnationalmannschaft. Wenige Tage nach dem WM-Aus gegen Paraguay erklärte Nagelsmann seinen sofortigen Rücktritt. Jürgen Klopp soll sein Nachfolger werden. Das teilte der Deutsche Fußballbund mit.
2: Die Entscheidung sei ihm nicht leicht gefallen, erklärte Nagelsmann, aber die Nationalmannschaft habe nach so einer herben Enttäuschung die Chance auf einen unbelasteten Neuanfang verdient. Den soll jetzt Jürgen Klopp gestalten. Er sei grundsätzlich bereit dazu, erklärte der DFB. Die Verbandsspitze kündigte Gespräche mit dem früheren Erfolgstrainer von Borussia Dortmund und dem FC Liverpool an. Die dürften sehr bald stattfinden. Klopp ist ja zurzeit noch als TV-Experte bei der WM im Einsatz und steht ja grundsätzlich noch bei Red Bull als Head of Global Soccer unter Vertrag. Thomas Thonfeld, Sportredaktion.
1: Die Pläne der schwarz-roten Koalitionsspitzen für erschwerte Krankmeldungen im Job lösen heftige Proteste aus. Die konkreten Folgen für die Beschäftigten bleiben aber vorerst vage. Ein Regierungssprecher sagte in Berlin, die Ausgestaltung stehe jetzt erst bevor. Die geplante verpflichtende Vorlage einer Arbeitsunfähigkeitsbescheinigung, schon ab dem ersten Krankheitstag etwa, soll demnach nicht bedeuten, dass man direkt am ersten Tag zum Arzt gehen muss. Die Zahl der Asylanträge in Deutschland ist deutlich zurückgegangen. Im ersten Halbjahr stellten knapp 40.000 Menschen erstmals einen Asylantrag. Das ist rund ein Drittel weniger als vor einem Jahr.
3: Im Juni trat die europäische Asylreform in Kraft. Sie erleichtert es den EU-Staaten unter anderem, Menschen in Drittstaaten abzuschieben. Bereits zuvor hatte Bundesinnenminister Dobrindt die Grenzkontrollen verschärft und Zurückweisungen von Asylsuchenden angeordnet. Im ersten Halbjahr wurden nach Angaben des Innenministeriums rund 14.000 Menschen an den deutschen Grenzen zurückgewiesen. Die Bundespolizei nahm außerdem knapp 500 mutmaßliche Schleuser fest und registrierte etwa 4.000 Menschen mit offenen Haftbefehlen. Thomas Bleskin, Nachrichtenredaktion.
1: Die Zahl der Todesopfer nach den schweren Erdbeben in Venezuela ist auf etwa 2.600 gestiegen. Das teilte die geschäftsführende Präsidentin Rodriguez mit. Außerdem gibt es mehr als 11.000 Verletzte. Tausende weitere Menschen werden noch vermisst.
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4: Es ist wirklich ein wildes Durcheinander. Schauen wir mal auf morgen. Da haben wir bis zu 26, 27 Grad so rum in der Spitze. Dazu Sonnenschein, der wechselt sich mit ein paar Wolken ab. Und am Abend kann es hier und da dann auch mal ein paar Regenschauer geben. Am Sonntag ist wirklich alles mit dabei. Dicke, dicke Wolken, auch den ganzen Tag über Regenschauer. Hin und wieder aber auch mal die Sonne, die durchblickt. Und das Ganze bei so 25, 26 Grad. Und die nächsten Tage, also nächste Woche, da geht das auch ähnlich weiter.
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4: Vorsicht auf der A2 Dortmund-Oberhausen zwischen Gladbeck-Ellinghorst und Dreieck-Bottrop. Da besteht Gefahr durch Gegenstände auf dem linken Fahrstreifen. Bitte ganz besonders vorsichtig fahren. A3 Arnheim-Oberhausen zwischen Dienstlaken-Süd und Kreuz-Oberhausen. Da ist aktuell gesperrt. Grund ist ein Feuerwehreinsatz. Die längsten Staus A1 Köln-Euskirchen zwischen Köln-Bocklemünd und Kreuz-Köln-West. 4 Kilometer Stau, fast eine Stunde, die ihr da verliert. Die A2 Hannover-Dortmund zwischen und Hamm-Üntrop 5 Kilometer, da sind es 40 Minuten. Und die 30 Rheine-Osnabrück zwischen Laggenbeck und Hasbergen-Gaste 3 Kilometer. Eine halbe Stunde kommt da on top. Allen unterwegs, kommt gut durch und sicher an.
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6: Hallo und herzlich willkommen zur aktuellen Ausgabe von Hörens, der ersten Ausgabe im Juli. Hörens, das ist das Bürgerfunkmagazin des FLOC, Freier Lokalrundfunk Köln e.V. Das sind wir. Und heute für Sie am Mikrofon
7: Monika Metz,
8: Christine
6: und Juan.
7: Und wir haben folgende Themen für Sie herausgesucht. Wir berichten vom Hoffest des Allerweltshauses Ende Mai. Dort hat Christine sich unterhalten mit der Gesellschaft für bedrohte Völker. Dann geht's weiter mit der Mexiko-Reise unserer Kollegin Laura, denn diese war im April in Mexiko und spricht heute dann im Interview mit Christine über indigene Unabhängigkeit in Mexiko. In der zweiten Hälfte geht's weiter mit unserem Vogel der Woche, diesmal der Mauersegler. Und wir machen einen Spaziergang zum Melatenfriedhof und lernen das Grab von Rennfahrer Rolf Stommelen kennen. Zum Abschluss gibt's dann wie immer unsere Veranstaltungstipps. Aber wir starten diese Hälfte erstmal mit Musik.

0: Mai fand wieder hier im Allerweltshaus das jährliche Hoffest statt. Auch wir waren als Vlog natürlich dabei und man konnte unser Studio besichtigen. Unsere Kollegin Christina hat sich auch, wie letztes Jahr, wieder mit einigen der anderen Vereine unterhalten und Beiträge mitgebracht. Manchmal mitten aus dem Getümmel auf dem Hof. Wie zum Beispiel dieses Gespräch mit der Gesellschaft für bedrohte Völker.
1: So, weiterhin mit viel Atmo im Hintergrund auf dem Hoffest des Allerweltshauses am 30. Mai bei herrlichem Sommerwetter in Köln. Ich klapper hier so ein bisschen die Stände von Initiativen, engagierten Menschen ab und bin jetzt gelandet bei der Gesellschaft für bedrohte Völker. Die Regionalgruppe aus Düsseldorf ist zu Gast im schönen Kölle. Hallo, und mit wem spreche ich?
2: Ja, hallo, mein Name ist Anke Kuniezny und ich helfe hier so ein bisschen der Regionalgruppe Köln.
1: Ja, das ist wunderbar. Ich rutsch mal hier rüber, damit die Lautsprecher mit dem Bühnenprogramm ein bisschen hinter meinem Rücken verschwinden. Ein bisschen sagt der Name, was ihr macht, aber vielleicht erläuter mal ein paar Dinge. Wofür setzt sich die Gesellschaft für bedrohte Völker ein?
2: Ja, gerne. Also wir sind eine Menschenrechtsorganisation, vergleichbar Amnesty International. Aber Amnesty setzt sich schwerpunktmäßig für Individualrechte von Menschen ein und wir setzen uns schwerpunktmäßig für Kollektivrechte von religiösen Gemeinschaften ein, von ethnischen oder sprachlichen Minderheiten und, was mir besonders am Herzen liegt, von indigenen Völkern weltweit.
1: Genau, das wäre jetzt auch so ein Punkt gewesen, wo ich als Nicht-Informierte gesagt hätte, ah ja, in dem Zusammenhang kann ich mehr Engagement vorstellen, weil das schafft es tatsächlich ja auch immer mal wieder in unsere Medien, dass über die Bedrohung indigener Völker, vor allen Dingen auf dem lateinamerikanischen Kontinent, in den dort verbliebenen Urwäldern berichtet wird. Jetzt sind wir hier in Düsseldorf, hier in Köln, weit weg. Wie setzt ihr euch denn dafür ein? In welchem Schwerpunktbereich liegt eure Arbeit?
2: Also wir haben hauptamtlich Tätige natürlich in Göttingen und in Berlin. Die sammeln erstmal Informationen, dann machen sie Pressemitteilungen, Newsletter, dann machen sie Lobbying bei Politikern. Sie arbeiten mit den betroffenen Gemeinschaften zusammen, die natürlich uns beauftragen müssen dazu, nicht? Teilweise sind sie sogar vor Ort und sie verschaffen so Vertretern Zugang zur EU, zur UNO und zu den entsprechenden Gremien da. Wir als Regionalgruppen, wir machen vor allen Dingen Öffentlichkeitsarbeit, deshalb habe ich hier einen schönen bunten Stand und habe viele Ausgaben unseres Magazins für Vielfalt mitgebracht. Und ich habe eine Art Landkartenmemory mitgebracht. Das ist eine große Weltkarte in einer besonderen Projektion, wo die Länder in den korrekten Größenverhältnissen dargestellt sind. Und da habe ich mal beispielhaft einige indigene Völker aus der ganzen Welt rausgegriffen und aufgezeigt, wodurch die bedroht werden. Und wenn man sich da ein bisschen mit auseinandersetzt, dazu ist ja das Spiel da, kommt man schnell dahinter, was das auch mit uns zu tun hat.
1: Genau, das wäre die nächste Frage, die nämlich dann auch mit Bildung wiederum zu tun hat. Ich rutsche mal hier rüber. Ich selber komme nämlich aus dem Bildungsbereich, bin als Lehrerin in der Gesamtschule tätig. Zwei Fragen habe ich nochmal, nämlich das eine, anknüpfend an was du vorher gesagt hast. Wahrscheinlich ist eine der größten Bedrohungen unser Ressourcenverbrauch.
2: Ja, definitiv. Also in der Vergangenheit und auch immer noch waren das sehr häufig fossile Sachen, also Kohle, Erdöl und so weiter, die da vor Ort aus der Erde gebuddelt wurden und natürlich auf der Oberfläche Schaden angerichtet haben. Die Menschen mussten für Tagebau beispielsweise ihr Land verlassen oder das Wasser wurde ihnen dadurch abgegraben. Aber auch unsere notwendige Umstellung auf erneuerbare Energien bringt dort Nachteile mit sich, weil jetzt halt nach Erzen gegraben wird, nach Lithium. Oder CO2-Kompensationen werden dort gemacht für ja, das CO2, was wir in die Luft pusten. Ja. Übrigens eine völlige Nullnummer, also nützt gar nichts, aber schadet vor Ort sehr.
1: Ja, ja. Bildung habe ich eben schon angesprochen. Bietet ihr auch als Gesellschaft für bedrohte Völker Unterrichtsmaterial, Workshops, Möglichkeiten an, Lehrkräfte zum Beispiel bei der Vermittlung dieses wichtigen Wissens zu unterstützen? Oder wie kann ich mir das vorstellen?
2: Tatsächlich habe ich bei meinem Vorgänger solches Material gefunden, allerdings aus den 90er Jahren. Das war wirklich toll aufgearbeitet, aber auch wenn die Probleme heute noch die gleichen sind, ist das halt nicht mehr auf dem Stand. Ne? Nein, dazu reichen unsere aktuellen Kräfte nicht. Also da haben wir nicht die Hauptamtlichen für. Und die Ehrenamtlichen sind leider auch immer weniger. Wir suchen gerne Leute, die sich mit uns einsetzen sollen. Also wenn sich jemand berufen fühlt, gerne.
1: Genau, das ist auch immer meine Frage an den Ständen, wo ich unterwegs war, wie man euch unterstützen kann. Eine gute Möglichkeit ist natürlich immer Spenden, weil natürlich die meisten Initiativen und Vereine auf finanzielle Unterstützung angewiesen sind. Öffentliche Gelder werden eher zurückgefahren, als dass es mehr werden, wenn es überhaupt mal welche gab. Dazu muss man aber wissen, wo man euch findet. Zum einen, um sich über euer Engagement zu informieren, zum anderen, um rauszufinden, wo kann ich vielleicht selber unterstützen. Du sprachst auch eine Regionalgruppe Köln an, aber um die scheint es ja im Moment gerade nicht so rosig bestellt zu sein.
2: Nee, also die meisten Gruppen in ganz Deutschland sind ziemlich klein. Aber das macht nichts. Wir kriegen ja trotzdem was auf die Beine, wie du hier ja sehen kannst, nicht? Also die Kölner Gruppe, die hat so einen Schwerpunkt auf Lateinamerika, einfach weil Alex Mora, der Hauptsächliche, da selber ein indigener Mapuche aus Chile ist. Mhm. Und in Düsseldorf haben wir nicht so einen Hintergrund und unser Hauptthema ist so indigene Völker und das an der Schnittstelle zu Umweltschutz, Naturschutz, Klimaschutz. Ja, und letztlich, was hat das auch mit uns zu tun? Ne?
1: Genau, und finden tut man euch wahrscheinlich wie heutzutage üblich über eine Webseite oder auch Instagram-Kanäle unter.
2: Also Gesellschaft für bedrohte Völker kürzt sich ab, GFBV. Und darunter findet man auch die Seite unseres Hauptbüros. Und jede Regionalgruppe hat da auch eine Unterseite. Ist ein bisschen versteckt, aber man findet sie. Und da haben wir für Düsseldorf und für Köln auch was.
1: Ja, frei nach dem Motto, wer sucht, der findet.
2: Ja. Und wenn man einfach nach GFBV Düsseldorf sucht beispielsweise, findet man mich auch.
1: Ja, genau. Perfekt, dann danke ich dir ganz herzlich für einen kleinen Einblick in eure Arbeit und wünsche noch einen schönen, lauen Sommerabend hier beim Hoffest.
2: Danke sehr, danke für die Gelegenheit.

0: im Studio sitzt Laura. Sie war zuletzt 4 Wochen in Mexiko unterwegs. Immer wieder in unseren Sendungen streuen wir Gespräche mit ihr zu unterschiedlichen Aspekten der Reise und dem, was sie in Mexiko so wahrgenommen hat, ein. Heute soll es ein bisschen um verschiedene indigene Bevölkerungsgruppen in Mexiko gehen. Laura, hast du dich da auch ein bisschen umgetan? Es gibt ja wahrscheinlich unglaublich viele, wo wir gar nicht wissen, wie groß die Vielfalt der Bevölkerungsgruppen in Mexiko ist.
1: Ja, um da mal eine Zahl zu nennen, es gibt 86 verschiedene Sprachen, die in Mexiko gesprochen werden, weil viele indigenen Bevölkerungsgruppen natürlich auch andere Sprachen als Spanisch sprechen. Und die indigene Bevölkerungsgruppe, über die wir jetzt quasi sprechen werden, die liegt im Bundesstaat Chiapas. Das ist auch sehr bekannt, der Bundesstaat, für seine sehr schöne Naturvielfalt. Der ist an der Grenze zu Guatemala in Mexiko.
0: Okay. Und welche Bevölkerungsgruppe ist das, die dich da mehr interessiert hat oder auf die du gestoßen bist?
1: Also es waren eben mehrere, und was mich aber da in dem Sinne beeindruckt hat, ist, dass die quasi Widerstand leisten oder einfach auch ihre eigenen Systeme haben, sage ich jetzt mal, und sich von dem, was eigentlich offiziell so von der Regierung passiert, einfach sehr Abstand halten und distanzieren.
0: Ja, unterschiedliche Bevölkerungsgruppen, aber die auf wir ein bisschen schauen wollen, sind die Zapatisten oder die zapatistische Bewegung?
1: Ja, Zapatismus ist ja eine Bewegung, die einige in Deutschland vielleicht kennen, eher aus linkeren Kreisen, wo es quasi um Rechte von und für indigene Bevölkerungsgruppen geht. Aber es ist eigentlich eine Gruppierung aus verschiedenen indigenen Bevölkerungsgruppen. Also es ist eben keine indigene Bevölkerungsgruppe, so genau, sondern eine Ansammlung von verschiedenen. Worüber ich aber noch sprechen möchte, ist eben Palenque. Also das ist eine Stadt, die sehr bekannt ist für ihre sehr gut erhaltenen Maya-Ruinen. Und in der Nähe hatte ich eben die Gelegenheit, mal ein paar Dörfer kennenzulernen, wo die Menschen eben noch sehr traditionell leben und eben auch die Regierung ablehnen.
0: Wie äußert sich das dann? Also rein offiziell müssen sie sich ja wahrscheinlich schon an die Regeln halten, gemeldet sein etc. pp. Aber so abgesehen von den Basics, wie äußert sich das?
1: Genau, also du kannst es dir so vorstellen, wenn du jetzt da durchs Dorf gehst, siehst du viele Häuser, wo eine Imprägnierung oder ein Schild oder auch eine Schrift drauf ist, wo drauf steht, ich zahle kein Wasser und kein Strom. Aus politischen Gründen. Das heißt, die Leute zwacken sich den Strom irgendwo illegal ab und bezahlen den Strom einfach nicht aus Protest.
0: Ja gut, kann man machen, ne? Aber ich würde dann direkt sagen, ja schön, hat aber ja wahrscheinlich Folgen, weil möglicherweise kommen ja Kontrolleure oder es flattern einem Anzeigen ins Haus. Sind die Menschen geschützt, weil die Bewegung so groß ist? Oder wie funktioniert das dann?
1: Ich würde sagen, dass es so ein bisschen auch geduldet wird. Also zumindest, was ich da so mitbekommen habe, dass es ein bisschen geduldet wird, weil also an sich die Leute da mit der Regierung jetzt nicht unbedingt auch was zu tun haben wollen. Gleichzeitig werden die Leute aber auch wiederum so ein bisschen benutzt, um, wenn es jetzt zum Beispiel Wahlen anstehen, es gibt dann auch einen eigenen Dorfchef, es gibt jetzt keinen Bürgermeister oder Ortsvorsteher, wie wir das jetzt von hier kennen, bei uns, sondern es gibt dann so eine Art Dorfchef, und wenn dann Wahlen sind, so wurde mir das auch erzählt, kommt dann jemand aus der Regierung und sagt dann, hey, könnt ihr euer Dorf bitte für mich abstimmen? Dann sagt der Dorfchef, ihr stimmt alle für den ab. Dass man sagt, okay, wir geben denen den Gefallen, dass die ein bisschen machen können, was die wollen. Dafür sollen die aber für uns stimmen. Und das ist, glaube ich, das stille Agreement, kann man da an der Stelle sagen.
0: Ja, klingt ein bisschen so nach dem Prinzip, alles hat seinen Preis, aber die Menschen würden das ja nicht machen, wenn sie gefühlt für sich nichts davon hätten. Worum geht's den Gruppen, den Dörfern, die das so machen denn?
1: Also es geht eigentlich darum, unabhängig zu sein, weil die Leute halt sagen, ja, also an sich fühlen wir uns jetzt von der Regierung nicht unbedingt repräsentiert. Wir brauchen die Regierung eigentlich auch nicht. Meine Vorfahren haben hier schon, was weiß ich, wie viele Jahrhunderte im Vorfeld gelebt, bevor die Spanier gekommen sind und uns kolonialisiert haben. Das ist unser Land, wir können ja nicht machen, was wir wollen. Und das äußert sich dann auch in dem Sinne so, dass die auch ein eigenes Rechtssystem haben. Also da war niemand drin, aber wir haben das gesehen, es stehen in den Dörfern Holzkäfige drin. Aha. Das heißt, wenn du jetzt dich daneben benimmst, sperrt man dich da mal in den Käfig ein Und der ist dann aber schön sichtbar an der Straße. Das heißt, dass jeder, der dann vorbeikommt, sieht, dass du da drin stehst, was natürlich für dich peinlich ist. Also das reicht schon, wenn Männer da sehr betrunken sind. Und dann werden die da eingesperrt, weil man das nicht so gerne sieht, wenn Männer da einen über den Durst trinken. Oder wenn sich ein Ehepaar streitet, dann kommt einer von den beiden da rein, so damit man sagt, es gibt einen Anreiz, damit ihr euch wieder vertragt, weil dann offiziell ist, ihr streitet euch sozusagen. Mhm. Also dass man so versucht, so ein bisschen mit Eigenjustiz da die Leute so das Dorfleben so aufrechtzuerhalten, aber gleichzeitig auch, wenn es Probleme gibt, dann wird das innerhalb von dem Dorf geklärt. Also wir sind da auch mal mit einem Auto durchgefahren, hat der Taxifahrer gesagt, so hier auf der linken Seite, da steht ein blaues Kreuz und da hat man jemanden umgebracht. Also hat er einfach so gesagt, mhm. Wie kommt es denn? Meint er, ja, also wenn es da wirklich Konflikte gibt, die sich nicht anders lösen lassen, dann dadurch, dass die auch das Rechtssystem in dem Sinne nicht unbedingt anerkennen, kann es auch mal passieren, dass dann Selbstjustiz angewandt wird und dann erinnert das Blaue Kreuz dann eben daran, diese Person ist deshalb erschossen worden.
0: Mhm. Das klingt sehr archaisch, ne? Das mit dem Käfig erinnert an das, was früher hier bei uns in mittelalterlichen Zeiten der Pranger war. Aber wenn die Leute keinen Vorteil davon hätten, würden sie es ja wahrscheinlich so nicht aufrechterhalten. Beziehungsweise die Frage ist natürlich, wer hat einen Vorteil davon? Es scheint ja schon auch Machtstrukturen zu geben. Und für mich wäre eben auch noch die Frage, wenn Leute jetzt da quasi raus wollen, also zum Beispiel Bildung, ne? Wenn jemand nicht in diesem Dorf bleiben will, hat der denn eine Chance, aus diesem System auszusteigen und dann trotzdem Fuß zu fassen im offiziellen System?
1: Es kommt halt drauf an, also es gibt schon auch Schulen da, die Leute gehen auch zu Schulen, die dann von der Regierung sind, die da eben existieren. Das ist auf jeden Fall so, dass Bildung da stattfindet. Gleichzeitig ist natürlich auch die Frage, was ist dann am Ende möglich? Also wenn du jetzt vielleicht aus einer wohlhabenderen Familie kommst, ist es dir wahrscheinlich möglich, vielleicht dann auch zu sagen, ich gehe in die größere Stadt nach Palenque und studiere da oder weiß ich nicht was. Gleichzeitig ist man da aber auf dem Dorf auch sehr oder in den Dörfern sehr viel mit der Landwirtschaft auch beschäftigt. Das heißt, man braucht ja auch Leute, die da anpacken. Ich glaube, grundsätzlich ein Ausstieg, da ist schon auch möglich. Aber wie oft das passiert, das weiß ich nicht. Ich würde es aber auch eher als gering einschätzen, weil man muss halt sagen, das ist auch ein generelles Problem in Mexiko oder auch in Ländern, wo viel indigene Bevölkerungsgruppen sind, die Leute haben da leider einen sehr schlechten Stand in der Gesellschaft. Das sind meistens Leute, die eher weniger Bildung haben, weniger Zugriff auf Ressourcen, die am meisten auch vergessen werden von Regierungen und so. Und ich glaube, das ist auch ein bisschen so ein Versuch, ist einfach, dass die Leute sagen, wir nehmen unser Leben einfach selber in die Hand. Wir haben keine Lust. Wir haben keine Lust mehr, die Regierung irgendwas anzubetteln. Wir machen jetzt hier unser Ding und lasst uns einfach in Ruhe. Und das ist eben, würde ich sagen, ein Problem, dass einfach generell in den Ländern mit vielen indigenen Bevölkerungsgruppen diese einfach übergangen werden und wenig Gehör finden.

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2: Ja, herzlich willkommen zurück zur aktuellen Ausgabe von Hörens. Das ist das Bürgerfunkmagazin des FLOG. Immer noch für Sie am Mikrofon sind
3: Monika Metz,
4: Christine
2: und Juan.
3: Und wir haben in dieser zweiten Hälfte folgende Themen noch für Sie. Wir hören den Vogel der Woche, das ist dieses Mal der Mauersegler. Wir machen einen Spaziergang über den Melatenfriedhof und erfahren mehr über das Leben des Rennfahrers Rolf Stommelen. Und zum Abschluss gibt's wie immer unsere Veranstaltungstipps. Aber wir starten diese Hälfte erstmal mit Musik.
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0: Sie werden gleich hier beim Vogel der Woche vielleicht vertrautes Gezwitscher hören. Für mich ist es der Inbegriff von Sommer, denn wenn ich abends, wenn es hoffentlich manchmal ein bisschen abkühlt, auf meiner Terrasse sitze und sehe diesen Vogel über mich hinwegziehen und höre diese sommerlichen Geräusche, ja, dann bin ich angekommen im Feierabend. Wer sich jetzt beim Vogel der Woche da verbirgt, das weiß wie immer unser Kollege Rudi Guricht.
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Ja, vielleicht wurden Sie heute Morgen von einem Geschrei über den Dächern begrüßt. Über den heutigen Vogel der Woche gäbe es eigentlich Stunden zu berichten, obwohl er so klein ist. Obwohl so klein auch wieder nicht. Es geht um den Mauersegler. Der Mauersegler ist wieder in Deutschland. In Südeuropa taucht er natürlich etwas früher auf, logischerweise. Seine Wanderungen nämlich führen ihn den gesamten März und April hinweg quer durch Afrika und Südeuropa wieder zu uns. Und man kann sich ganz gut merken, so um den 1. Mai herum sind die Mauersegler in der Regel wieder da. Also 4 Monate hier und den Rest des Jahres woanders. Allerdings bloß 3 Monate im Winterquartier. Man kann sich also ausrechnen, dass sie gesamt 5 Monate für den Zug hin und zurück brauchen. Das macht ihnen aber nichts aus, weil die Mauersegler fast die gesamte Zeit ihres Lebens in der Luft zubringen. Diese kleinen grauschwarzen Vögel, die Sie sicherlich schon mal bemerkt haben, auch wenn sie etwas seltener geworden sind wegen der Sanierung der alten Häuser, die sind ausgemachte Flugkünstler. Der Mauersegler ähnelt ja den Schwalben, aber mit diesen ist er gar nicht verwandt, sondern eher wegen ähnlicher Evolution, sozusagen mit einem ähnlichen Bild versehen. Und er ist extrem an ein Leben in der Luft angepasst. Außerhalb der Brutzeit halten sich die Mauersegler wahrscheinlich über mehrere Monate ohne Unterbrechung in der Luft auf. Das heißt, sie schlafen auch dort und schrauben sich dazu an lauen Sommerabenden dann in Höhen bis 3000 Meter und lassen sich dann so schön ohne große Anstrengung wieder abwärts trudeln. Die Forscher rätseln so ein bisschen, wie sie sich dabei erholen, aber wahrscheinlich dreht sich's da um so eine Art Halbschlaf, ähnlich wie der von Walen oder Delfinen. Der lateinische Name Apus, der kommt im Übrigen aus dem Griechischen. Da heißt nämlich Apus so viel wie ohne Beine. Man sieht nämlich die Beine kaum und die braucht er ja schließlich auch nur, wenn er sich an irgendeines dieser kleinen Schlupflöcher unterm Dach oder in Mauernischen festhält, um das Nest zu bauen oder dann natürlich auch, um auf die Eier zu kommen oder die Jungen zu füttern. Aber in der Regel sind die Mauersegler eher schlecht zu Fuß. Das sieht ein bisschen aus, wie wenn eine Eidechse sich so träge fortbewegt, noch ein bisschen kalt und starr, weil eigentlich fliegt der Mauersegler. Apropos kalt und starr, wenn es mal kalt wird, dann ist der Mauersegler auch ein biologisches Phänomen in der Lage, mehrere Tage lang zu überleben, indem er einfach die Körpertemperatur runterschraubt von normalerweise 39 Grad auf eben so knapp über Umgebungstemperatur. Darf allerdings nicht kälter werden als 20 Grad, dann würden sie auch sterben. Aber so können sie also mit wie so eine Art fastender Mönch den gesamten Kreislauf runterschrauben und damit auch die Energiezufuhr. Und dann wird erst das Fettgewebe abgebaut, zum Schluss sogar die Muskeln, um das Überleben zu sichern in eigentlich ungünstiger Witterung. Schlechter sieht's aus, wenn sie auf dem Zug von schlechtem Wetter erwischt werden, denn dann kann es sein, dass sie eben nicht über die Alpen kommen und dann wochenlang sozusagen bei immer kälter werdenden Temperaturen nördlich der Alpen hängen bleiben. Und das heißt dann auch für ganze Populationen manchmal ein Ausdünnen, weil sie das dann eben nicht schaffen. Denn eigentlich ist der Mauersegler, also die Familie der Segler sozusagen weltweit, etwas südlicher verbreitet. Nur der Mauersegler ist hier in Mitteleuropa und auch das zieht sich nach Asien rein, so der einzige Segler, der das versucht auszuhalten. Wie gesagt, nur 4 Monate im Jahr. Wenn es ihnen gut geht allerdings, dann rasen die Mauersegler über den Dächern hin und her und können in ihren Flugspielen dann auch gerne mal 200 Kilometer pro Stunde erreichen. Trotzdem haben sie Feinde, den Baumfalken und den Wanderfalken nämlich, aber die sind ja nicht allzu häufig, höchstens in den Wäldern Sibirien, wo sie auch wirklich noch in Wäldern, in Höhlen sozusagen, Baumhöhlen leben. Da sind sie dann häufiger mal Beute. Hier ist es dann doch eher das Wetter oder Parasiten. Es gibt nämlich so eine kleine Fliege, die heißt richtig gehend Mauersegler-Lausfliege. Die kann dann irgendwann kaum mehr selber fliegen, sondern segelt halt hübsch mit den Mauerseglern mit und saugt sich voll. Wenn das zu viele wären, dann wären sie auch schwach. Ich habe mal einen so einen geschwächten Mauersegler in meiner Küche entlaust sozusagen, damit er wieder fliegen kann. Der war also schon ganz schön ausgesaugt, vampirmäßig. Bis zu 20 solcher Fliegen können sie ab. Wenn es mehr sind, wird's schwierig. Die fressen die auch nicht, sondern wenn sie sie kriegen, dann schütteln sie sie nur ab und schmeißen sie weg. Der Mauersegler ist in unseren Städten schon etwas seltener geworden. Also wer schon mal in so alten, morbiden, schönen italienischen oder spanischen oder portugiesischen Städten unterwegs war, wird gemerkt haben, dass dort riesige Schwärme dieser Mauersegler unterwegs sind. Denn da finden sie wesentlich mehr Nistmöglichkeiten. Bei uns, wo alles hübsch ordentlich und saniert und zugekleistert wird, da ist es etwas schwieriger. Trotzdem sind die Städte attraktive Folgebiotope für den Mauersegler. Er ist ein echter Kulturfolger, das heißt, für den sind die Städte einfach Gebirge. Denn da
ist auch früher zu Hause gewesen, bevor es so Bauwerkungetüme gab. Und insofern wird er uns wohl bis ans Ende aller Städte begleiten, denn irgendeine Nische findet sich dann doch. Und irgendwie gehört er dazu, zu den Städten. In der Mythologie war der Mauersegler gerade in unseren Breiten gar nicht so unbedingt willkommen, denn wenn die so, genau wie jetzt dieser Tage, auf einmal da sind, zu Hunderten schwarz und rumschreien, dann hielt man das auch für ein böses Omen. Also war gar nicht so ganz erfreut darüber. In Österreich waren sie Glücksbringer, in der Steiermark zum Beispiel.

0: Formel-1-Fans freuen sich auf das Rennwochenende in Silverstone, denn da findet der große Preis von Großbritannien statt. Wer sich vom aufregenden Wochenende entspannen und abkühlen möchte, kann über den Melaten-Friedhof spazieren und in die Formel-1-Vergangenheit reisen. Denn auf Melaten liegt der Rennfahrer Rolf Stommelen begraben. Susanne Franke nimmt uns mit zu dessen Grab.
1: Guck mal, wer da liegt. Biografien und Geschichten vom Kölner Melatenfriedhof. Erzählt von Susanne Franke. Asche auf mein Haupt. Als ich zum ersten Mal an Rolf Stommelens Grab an Flur 72 vorbeiging, wusste ich nur, dass ich den Namen irgendwie mal gehört hatte. Der Freund an meiner Seite musste mich aufklären, dass Stommelen natürlich ein berühmter Rennfahrer war. Das wandelnde und motorfaszinierte Lexikon erzählte mehr. Vom Jahr 1964, als Rolf mit einem Porsche 904 den dritten Platz bei einem Bergrennen in der Eifel machte. Vom Jahr 1965, in dem er sensationellerweise mit einem Porsche beim 24-Stunden-Rennen in Le Mans starten durfte. Stommelen flog zwar in der zweiten Runde raus, aber sein Talent und sein Feuer waren unumstritten. Vom Jahr 1966, in dem er einen Klassensieg in Le Mans einfuhr. Und dem Porsche-Werksvertrag im nächsten Jahr. Und seiner Popularität. Detail am Rande, dass Stommelen schon 1968 einen schweren Unfall überlebt hat. Und seitdem künstliche Fingergelenke hatte. Für mich, aber nicht für den Fan, unerklärlich, dass er dennoch in die Formel 1 verliebt ist. Und sie in ihn. 1970 holt Stommelen mit einem Werksbrabham 10 Weltmeisterschaftspunkte. Dann wird's schwierig. In der Formel 1 scheitert er. Mit Sportwagen gibt es 1971 und 1972 Erfolge, aber keine Siege. 1975 hat Stommelen einen noch schwereren Unfall. Sein Wagen schießt in die Tribüne. Er überlebt mit schweren Verletzungen. Aber 5 Menschen sterben. 11 sind schwer verletzt. Das für mich Unfassbare, Rolf Stommelen will und schafft ein Comeback. 1977 wird er deutscher Rennsportmeister. 4 Gesamtsiege in Daytona Beach machen ihn zu einem der erfolgreichsten Sportwagenpiloten. Und irgendwann scheint das Glück ausgeschöpft zu sein. Rolf Stommelen startet am 24. April 1983 für John Fitzpatrick in Riverside, California. Er liegt an zweiter Stelle, als sein Porsche 935 verunglückt. Stommelen ist tot. Seine Sargträger trugen weiße Overalls. Auf seinem Sarg lag sein rot-weißer Sturzhelm. Ich verbleibe irritiert und fasziniert. Tschüss, bis zum nächsten Spaziergang.

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1: 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Die Veranstaltung Scratch On It bietet laut Website Funky Beats und Breaks zum Scratchen und Cutten. 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Anmelden kann man sich unter info@bürgerhauskalk.de oder man kann auch einfach so vorbeikommen. Der Eintritt ist frei.
2: 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Kinder können sich auf einer Dino-Hüpfburg und beim Bungee-Trampolin austoben. Zur Abkühlung gibt es Wasserfontänen. Auf der Bühne finden zudem wechselnde Veranstaltungen statt. Der Sommergarten Bickendorf bei gutem Wetter an fast jedem Wochenende bis zum 12. 13. 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Der Eintritt ist frei.
3: 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Also auf in den Wald und zum See und alle Infos dazu, wenn Sie sich das so schnell nicht merken können, finden Sie unter anderem auf känguru.de, aber auch auf der Seite der Stadt Köln, wenn Sie schauen nach dem Waldlehrpfad Königsforst Köln.
1: Und das war's auch schon wieder bei dieser Ausgabe von Hörens, dem Bürgerfunkmagazin des FLOG. Falls Sie auch mal bei uns teilnehmen wollen oder mitmachen wollen, dann geht das folgendermaßen.
2: Ja, Sie können bei uns im Studio vorbeischauen und sogar mithelfen, eine Sendung zu produzieren. Bei uns gibt es vielfältige Aufgaben, denn man kann wie eben Tipps raussuchen und einsprechen oder wer möchte moderieren und Beiträge zusammenstellen oder wer technisch begabt ist, kann auch wie Christine heute die Regler schubsen und die Aufnahme starten und beenden. Und wir suchen natürlich auch immer interessierte Menschen, die Themen beisteuern möchten, zum Beispiel Künstlerinnen und Künstler oder wer seine Musik vorstellen möchte. Bei uns gibt es vielfältige Themen und Möglichkeiten, sich einzubringen. Wer also mal vorbeischauen möchte, der schreibt uns am besten eine E-Mail.
3: An hörens mit OE at flock.de mit einfachem K, also hörens at flock.de. Das ist auch gut, wenn Sie schreiben, damit wir wirklich uns auch ein bisschen Zeit nehmen, wenn Sie kommen. Wir sind in der Regel an einem Montag oder an einem Dienstag, so Pi mal Daumen, ab 18.30 Uhr hier im Studio. Schon seit längerem jetzt im Allerweltshaus in der Geißelstraße 3 bis 5 im schönen Köln-Ehrenfeld. Also E-Mail schreiben, hörens@flock.de und mitmischen beim Bürgerfunk. Für heute haben zu Ende gemischt.
1: Von
2: Monika
3: und Christine.

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1: Ich bin Thomas Brockt. Julian Nagelsmann ist nicht mehr Bundestrainer der deutschen Fußballnationalmannschaft. Nagelsmann erklärte wenige Tage nach dem WM-Aus gegen Paraguay seinen sofortigen Rücktritt. Das teilte der Deutsche Fußballbund mit. Vieles deutet nun darauf hin, dass Jürgen Klopp Nagelsmanns Nachfolger wird. Der Ex-Coach von Borussia Dortmund und dem FC Liverpool soll grundsätzlich bereit sein, das Amt des Bundestrainers zu übernehmen. Der DFB will jetzt mit ihm verhandeln. Steuerentlastung für kleine und mittlere Einkommen, Änderungen am Arbeitsmarkt, Berichtspflichten fallen weg. Mit diesem Reformpaket will die Bundesregierung die deutsche Wirtschaft aus der Krise führen. Die Pläne reichen dafür aber nicht aus, sagen führende Wirtschaftsinstitute wie das DIW in Berlin oder das Münchner IFO-Institut.
2: Nach Einschätzung mehrerer Wirtschaftsinstitute wird das Paket die jahrelange Wachstumsschwäche Deutschlands allein nicht beenden. Genannt werden unter anderem zu hohe Energiekosten, Fachkräftemangel und zu viel Bürokratie. Die Experten von IFO, DIW und ZEW fordern deshalb weitere Reformen, etwa mehr Investitionen, eine umfassendere Steuerreform und eine Begrenzung der Staatsausgaben. Thomas Bleskin, Nachrichtenredaktion.
1: Die Ukraine soll beim NATO-Gipfel in Ankara kommende Woche die Zusage für weitere Unterstützung im Umfang von insgesamt 140 Milliarden Euro bekommen. Darauf haben sich Vertreter der 32 NATO-Mitgliedsländer in Brüssel verständigt.
3: Das Geld ist für Waffen, andere militärische Ausrüstung oder auch die Ausbildung von Soldaten bestimmt und soll innerhalb von 2 Jahren fließen. Mit in die Gesamtsumme eingerechnet ist schon ein Hilfspaket der EU im Umfang von 60 Milliarden Euro. Die weiteren zugesagten 80 Milliarden Euro sollen von den NATO-Mitgliedstaaten kommen. Deutschland hat dafür in diesem Jahr schon gut 11 Milliarden Euro eingeplant. Die USA bleiben dabei, ihre Hilfe für die Ukraine zurückzufahren. Mit der Vereinbarung jetzt soll immerhin neuer Streit zum Thema beim NATO-Gipfel vermieden werden. Jan-Henner Reitzer, Nachrichtenredaktion.
1: Popstar Taylor Swift und Football-Profi Travis Kelce feiern US-Medienberichten zufolge Hochzeit in New York. Die mehrtägigen Feierlichkeiten im weltberühmten Madison Square Garden begannen demnach gestern mit einem Abendessen mit rund 100 Gästen und sollen heute bis tief in die Nacht mit einer großen Party mit etwa 1000 Gästen weitergehen. Swift und Kelce selbst haben sich bislang nicht dazu geäußert.
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4: Es bleibt zwar bei Sonnenschein, aber doch hin und wieder öfter auch mal die Wolken. Jetzt ab morgen das Ganze bei bis zu 27 Grad, das die Maximalwerte morgen. Am Abend dann auch ein paar Regenschauer hier und da möglich, vor allem Sonntag. Da wird es aber den ganzen Tag über ja nicht ganz so sonnig, viele dicke Wolken und auch Regenschauer immer mal wieder. Das Ganze bei so 24, 25 Grad ungefähr. Und so geht es dann die nächsten Tage und nächste Woche auch weiter.
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4: Vorsicht auf der A2 Dortmund-Oberhausen zwischen Gladbeck, Ellinghorst und Dreieck Bottrop. Achtung, da liegen Fahrzeugteile auf dem linken Fahrstreifen. Die 3 Arnheim-Oberhausen ist weiterhin gesperrt zwischen Dienstlaken Süd und Kreuz Oberhausen. Da läuft ein Feuerwehreinsatz. Die längsten Staus A1 Dortmund-Köln zwischen Gevelsberg und Wuppertal-Langerfeld 3 Kilometer 25 Minuten plus. A1 Köln-Euskirchen zwischen Köln-Bockelmünde und Kreuz Köln-West 3 Kilometer eine halbe Stunde plus. A2 Hannover-Dortmund zwischen Beckum und Hamm-Üntrop 3 Kilometer 20 Minuten. Und auf der 30 Rheine-Osnabrück zwischen Langenbeck und Haßbergen-Gaste auch da 3 Kilometer 20 Minuten plus.
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4: Ich wollte gerade wissen, ob Ava Max möglicherweise auch auf der Hochzeit von Taylor Swift ist. Die ist ja gerade im Gange. Sie heiratet ihren Travis. Und ich habe einfach mal gegoogelt. Und mittlerweile kriegt man ja so einen KI-Überblick, wenn man was googelt. Und hier steht einfach, zwischen Ava Max und Taylor Swift hat keine Hochzeit stattgefunden, da die beiden nicht miteinander verheiratet sind. Dankeschön. Das wollte ich wissen. Also, wir sprechen gleich nochmal genauer über die Hochzeit von Taylor Swift. Bis dahin, das hier ist Ava Max mit Torn. Ava Max ist übrigens nicht mit Taylor Swift verheiratet, falls ihr das nicht

0: Ava Max mit Torn und jetzt Musik von Olivia Rodrigo, der Song, der schon seit Wochen überall auf Instagram, TikTok und wo auch immer viral geht.
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0: Es ist die Hochzeit des Jahres. Es ist die Hochzeit des Jahrzehnts. Es ist die Hochzeit des Jahrhunderts. Also, okay, gut, wir wissen nicht, was sonst noch so kommt, aber es ist schon ein Riesending. Taylor Swift heiratet Football-Profi Travis Kelce. Die feiern in New York ihre Hochzeit. Nach US-Medienberichten soll es gestern Abend auch schon ein Abendessen gegeben haben im Madison Square Garden. Der wird seit Tagen schon von einem wirklich, also es ist ein Riesenaufgebot an Polizei, was da gerade ist und das alles abriegelt. Tina Eck berichtet für uns aus New York. Frage: Um die Hochzeitsfeier, da wird ja ein Riesengeheimnis drum gemacht. Wie gehen die Fans denn damit um? Versammeln die sich trotzdem da in New York?
1: Ja, unter den Swifties hat es sich offenbar herumgesprochen, dass man weder ran noch reinkommt in diese VIP-Hochzeit vor dem Madison Square Garden. Sind vor allem viele Polizisten, Journalisten und Fotografen in der leisen Hoffnung, irgendwas oder irgendwen zu erhaschen. Auch einige Fans, aber keineswegs ein Großaufgebot an Swifties. Außerdem herrscht Hitzewelle. Im Häusermeer von New York kocht der Asphalt. Wer will da schon vergeblich draußen warten? Auch die angeblich 1000 Gäste halten dicht und Handys sind drinnen im Madison Square Garden verboten. Also es bleibt alles ein riesengroßes Rätsel.
0: Eine Feier mit ganz, ganz vielen Promis und keiner hängt am Handy, macht irgendwelche Instagram-Stories und es dringt nichts nach außen. Das ist nochmal crazy. Guck mal, da wird Taylor Swift mir ja nochmal richtig sympathisch.

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1: Das wird deutlich durchwachsener am Wochenende. Morgen noch mit Sonnenschein, vor allem morgens und mittags. Am Abend können hier und da schon dickere Wolken aufziehen, die auch ein paar Regenschauer mit dabei haben. Am Sonntag, da wird es aber vor allem regnerischer, da die ganze Zeit über kleinere Regenschauer möglich. Ansonsten guckt hier und da vielleicht auch mal die Sonne raus, aber die Wolken, die nehmen auf jeden Fall überhand. Die Temperaturen bleiben ungefähr gleich bei so 25, 27 Grad in der Spitze und das Ganze sieht dann nächste Woche genauso aus.
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1: Und da gibt es weiterhin die Meldung von der A3 Arnheim-Oberhausen zwischen Dienstlaken Süd und Kreuz Oberhausen. Die ist aktuell gesperrt, da läuft ein Feuerwehreinsatz. Die längsten Staus A1 Dortmund-Köln zwischen Gevelsberg und Wuppertal-Langerfeld 3 Kilometer 20 Minuten plus. A1 Köln-Euskirchen zwischen Köln-Bocklemünd und Kreuz Köln-West 3 Kilometer auch hier 20 Minuten plus. A2 Hannover-Dortmund zwischen Beckum und Hamm-Üntrop 1 Kilometer Stau, 15 Minuten kommen da oben drauf. Und die A30 noch Rheine-Osnabrück zwischen Langenbeck und Haßbergen-Gaste 3 Kilometer und auch hier 20 Minuten länger.
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1: Niklas Lünebach ist hier für euren Freitagabend und es könnte sein, dass jetzt bei dem einen oder anderen ein paar Glöckchen klingeln im Kopf.
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4: Elle Woods, willkommen.
1: Hi. Hi, Mensch, ja, Elle Woods. Die Rolle, durch die Reese Witherspoon vor 25 Jahren bekannt geworden ist. Natürlich blond. Und jetzt gibt's auf Prime Video eine neue Serie, in der diese Elle Woods nochmal auftaucht. Sprechen wir gleich drüber mit unserem Streaming-Experten Jörg Albrecht. Erstmal Musik von Holly Humberstone, To Love Somebody. Macht euch einen schönen Abend.

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0: twice. Sag mal, wisst ihr eigentlich, wie man eine joggende Blondine nennt? Richtig. Dumm gelaufen.
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0: Ja, damit so einen blöden Blondinenwitze hat Reese Witherspoon schon vor 25 Jahren aufgeräumt. Der Film dazu hieß Natürlich Blond. Und ihre Rolle Elle Woods, die kriegt jetzt eine Fortsetzung. Und zwar auf Prime Video gibt es eine neue Serie, da taucht eben genau diese Rolle auf. Film- und Streaming-Experte Jörg Albrecht, du hast die für uns mal ein bisschen getestet.
2: Ja, und diese Serie heißt kurz und knapp Elle. Und in ihr wird die Vorgeschichte von Natürlich Blond erzählt. Das heißt, wir sehen Elle Woods als 16-Jährige. Gespielt wird sie jetzt von Lexi Mindtree, die absolut perfekt ist als junge Ausgabe von Reese Witherspoon. Die Handlung startet 1995 mit einem Umzug von Los Angeles nach Seattle. Für Elle ein Umzug vom Himmel in die Hölle.
3: Ich kann's gar nicht sagen. Seattle.
4: Wir werden jeden Tag anrufen und wir kommen dich besuchen.
3: Ja, dein Leben ist nicht vorbei, es ist nur anders.
2: Mhm. Wie anders? Das zeigt sich auf der Highschool. Seattle steht in den 90ern für Grunge, Nirvana, Pearl Jam und die Foo Fighters kommen aus der Stadt. Ja, und genauso sehen auch sämtliche Schüler aus. Für sie alle ist Elle ein strohblondes Alien in Pink.
5: Ich habe gehört, dass hier die Coolsten aus der Abschlussklasse sitzen. Eigentlich bin ich ein Jahr jünger, aber geistig bin ich älter.
0: Ja, also es ist ja immer so eine typische Zutat von Filmen und Serien. Zwei Welten, die aufeinandertreffen. Dann wird's auch meistens lustig. Insofern müsste die Serie auch eine Menge Spaß machen, oder?
2: Das tut sie auch, wobei es für meinen Geschmack immer noch ein Tick witziger, überdrehter und vielleicht auch ein bisschen überraschender hätte sein dürfen. Dass das nicht so ist, liegt aber vielleicht auch daran, dass es nun wirklich nicht ein Prequel von Natürlich Blond gebraucht hätte.
0: Also auf Prime Video die neue Serie Elle mit der Vorgeschichte zu Natürlich Blond. Viel Spaß damit.
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1: Ich bin Zoe Tassovali. Das WM-Aus der deutschen Fußballnationalmannschaft hat jetzt Konsequenzen. Julian Nagelsmann ist nicht mehr Bundestrainer. Der 38-Jährige hat seinen sofortigen Rücktritt erklärt. Das teilte der DFB mit. Als Nachfolger steht offenbar Jürgen Klopp bereit, den sich ohnehin schon viele Fans wünschen.
2: Nagelsmanns Entscheidung verdient Respekt, erklärte Rudi Völler, der DFB-Sportdirektor, weil er Verantwortung übernehme, obwohl er gerne weitergemacht hätte. Das soll jetzt Jürgen Klopp tun. Der DFB kündigte an, dass man jetzt mit dem Star-Trainer verhandeln werde. Grundsätzlich habe Klopp bereits erklärt, dass er bereit sei, den Job als Bundestrainer zu übernehmen. Dafür muss er allerdings aus seinem Job als Head of Global Soccer bei Red Bull raus, wo er noch bis 2029 unter Vertrag steht. Thomas Thonfeld, Sportredaktion.
1: Die geplanten strengeren Regeln für Krankmeldungen sorgen für viel Kritik. Die Koalition will, dass Beschäftigte künftig schon ab dem ersten Krankheitstag eine Arbeitsunfähigkeitsbescheinigung vorlegen. Ganz klar ist aber noch nicht, wie das praktisch laufen soll. Die Regierung betont, das heißt nicht automatisch, dass jeder direkt am ersten Tag zum Arzt gehen muss. Auch innerhalb der SPD gibt es Zweifel, vor allem am geplanten Aus für telefonische Krankschreibungen. Die Zahl der Asylanträge in Deutschland ist deutlich zurückgegangen. Im ersten Halbjahr stellten knapp 40.000 Menschen erstmals einen Asylantrag. Das sind rund ein Drittel weniger als vor einem Jahr.
3: Im Juni trat die europäische Asylreform in Kraft. Sie erleichtert es den EU-Staaten unter anderem, Menschen in Drittstaaten abzuschieben. Bereits zuvor hatte Bundesinnenminister Dobrindt die Grenzkontrollen verschärft und Zurückweisungen von Asylsuchenden angeordnet. Im ersten Halbjahr wurden nach Angaben des Innenministeriums rund 14.000 Menschen an den deutschen Grenzen zurückgewiesen. Die Bundespolizei nahm außerdem knapp 500 mutmaßliche Schleuser fest und registrierte etwa 4.000 Menschen mit offenen Haftbefehlen. Thomas Bleskin, Nachrichtenredaktion.
1: Die USA feiern ihren 250. Geburtstag. Präsident Donald Trump will daher vor dem weltbekannten Präsidentendenkmal am Mount Rushmore eine Rede halten. Geplant sind außerdem ein großes Feuerwerk und Überflüge von Militärflugzeugen. Was Trump in seiner Rede ankündigen wird, das ist bislang noch offen.
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4: Sehr durchwachsen die nächsten Tage, also immer mal wieder Sonne, immer mal wieder Wolken und auch immer mal wieder Regenschauer. Das Ganze fängt morgen noch relativ trocken an bei bis zu 25, 27 Grad um den Dreh. Hier und da können dann abends auch schon mal ein paar kleinere Regenschauer runterkommen. Am Sonntag wird es dann den ganzen Tag über regnerisch und deutlich grauer.
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4: Immer noch die Sperrung auf der A3 Arnheim-Oberhausen zwischen Dienstlaken Süd und Kreuz Oberhausen. Da läuft aktuell ein Feuerwehreinsatz. Die Staus, da wird es zumindest etwas weniger. Zwei haben wir noch. Einmal die 1 Dortmund-Köln zwischen Gefelsberg und Wuppertal-Langerfeld. Dauert es 20 Minuten länger. Und die 30 Rhein-Osnabrück zwischen Lotte und Hasbergen-Gaste. 3 Kilometer. Ist eine Viertelstunde mehr. Kommt gut durch.
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4: Niklas Lünebach ist hier und wir gehen jetzt entspannt durch den Freitagabend mit Bon Jovi und Bed of Roses. Hier für euch.

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0: Ja, jetzt am Wochenende auch ein bisschen regnerisch, vor allem am Sonntag. Da ist man wieder gut auf der Couch aufgehoben.
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0: Seit 2020 taucht der Detektivname Holmes ja wieder mit großem Erfolg auf der Filmbühne auf. Aber nicht Sherlock Holmes ermittelt, nein, seine kleine Schwester Enola Holmes. Zwei Filme, in denen sie Fälle in guter alter Holmes-Manier aufdeckt, die gibt es schon. Und jetzt gibt's auf Netflix einen dritten Teil. Filmexperte Jörg Albrecht, man kennt das ja aus so Filmreihen, ne? Bei dem dritten Teil denkt man sich meistens so, naja, war jetzt nicht so nötig. Wie ist es denn hier?
2: Naja, auch hier hätte es einen dritten Teil nicht unbedingt gebraucht. Aber immerhin tut er auch nicht weh. Enola steht kurz davor zu heiraten, wofür Bruder Sherlock offenbar kein Verständnis hat.
3: Du gibst deinen Namen auf, deine Stellung als Detektivin.
4: Ich werde weiterarbeiten.
3: Du übernimmst einen Titel und Tradition, die dir nichts sagen, nichts.
2: Aber die Hochzeit muss ohne ihn warten, denn Sherlock wird entführt und Enola hat einen neuen Fall zu lösen. Unterhaltsam ist auch dieser dritte Teil, aber die ersten beiden, die waren definitiv besser.
0: Also, falls ihr Enola Holmes noch nicht kennt, dann lohnen sich die ersten beiden Filme auf jeden Fall. Und wenn ihr das schon kennt, den dritten, oh, kann man sich auch mal geben. Habe ich jetzt richtig rausgehört, ne? Ja, also viel Spaß damit. Jetzt hier Aura Dione mit Friends.

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1: Es ist wirklich ein wildes Durcheinander. Schauen wir mal auf morgen. Da haben wir bis zu 26, 27 Grad so rum in der Spitze. Dazu Sonnenschein, der wechselt sich mit ein paar Wolken ab. Und am Abend kann es hier und da dann auch mal ein paar Regenschauer geben. Am Sonntag ist wirklich alles mit dabei. Dicke, dicke Wolken, auch den ganzen Tag über Regenschauer. Hin und wieder aber auch mal die Sonne, die durchblickt. Und das Ganze bei so 25, 26 Grad. Und die nächsten Tage, also nächste Woche, da geht das auch ähnlich weiter.
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1: Ein paar Staus haben wir noch. Einmal die 1. Dortmund-Köln zwischen Gevelsberg und Wuppertal-Langerfeld. 2 Kilometer, eine Viertelstunde dauert es hier länger. A1 Köln-Euskirchen zwischen Hürth und Erftstadt, so 10 Minuten plus ungefähr. A3 Frankfurt-Köln zwischen Bad Honnef-Linz und Kreuzborn-Siegburg. 2 Kilometer, da kommt eine Viertelstunde obendrauf. Genauso wie auch auf der A30 Rheine-Osnabrück zwischen Lotte und Haßbergen-Gaste. 2 Kilometer, Viertelstunde plus. Gute Fahrt!
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1: Und wir stimmen uns weiterhin ein auf die WM, beziehungsweise wir machen Stimmung dafür. Das ist Shakira mit dem offiziellen WM-Hit. Währenddessen warten wir noch auf den endgültigen Sieger bei Australien gegen Ägypten. Da läuft noch die Nachspielzeit, also die Verlängerung. Und dann nachher das absolut geile Match Argentinien gegen Kap Verde. Irgendwie ist gefühlt die ganze Welt für Kap Verde, weil es einfach unfassbar witzig wäre, wenn die Argentinien raushauen. Ob die das schaffen? Mal sehen. Bis dahin. Ich bin Niklas Lüneburg und wünsche euch einen richtig schönen Freitagabend.

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0: Ja, Schande über unser Haupt eigentlich, muss man sagen. Ne? Wir haben eben schon über ein paar Streaming-Tipps gesprochen, zum Beispiel den dritten Film von Enola Holmes. Aber wir haben unsere Reality-TV-Freunde ganz vergessen. Ne? Was haben die Ludolfs gemeinsam mit den Geissens, den Wollnys, die Kardashians, die Ochsenknechts? Alle haben sie ein eigenes TV-Format und ihre Fanbase. Und bei den Ochsenknechts, da geht das Ganze jetzt schon in die 5. Staffel. Ja, in 8 Folgen begleitet die Reality-Doku Natascha Ochsenknecht, ihre Kinder Jimmy Blue, Wilson Gonzalez, Cheyenne, ihren Ehemann Nino und die Mutter Bärbel. Und wir haben Natascha mal gefragt, wie ist das eigentlich so, wenn man die ganze Zeit dann von so einer Kamera begleitet wird?
1: Naja, es ist ja jetzt schon die 5. Staffel. Das heißt, die erste war die größte Hürde, sich darauf einzulassen. Und da haben wir auch ein paar Tage gebraucht. Und dann war das auch bei mir, wo ich immer dachte, Mensch, irgendwas stimmt noch nicht so ganz. Wir machen die Tür noch nicht wirklich auf. Und dann habe ich halt festgestellt, okay, es ist jetzt nicht der Feind in diesem Sinne, sondern das ist jetzt unser Team. Wir arbeiten daran und wir wollen ja bestmöglich die Realität zeigen. Mit jeder Staffel ist dieses Vertrauen halt gewachsen. Also die verhalten sich eigentlich, können auch Geheimagenten sein, würde ich mal sagen. Du spürst sie nicht.
0: Man spürt sie nicht und da kommt es ja dann auch ab und zu mal zu Drama. Die Leute lieben ja auch Drama. Wichtigste Frage, gibt es dieses Mal auch Drama?
1: In der 5. Staffel gibt es richtig Drama. Und zwar Drama, kann man ja schon, ich meine, man hat ja schon ein paar Ausschnitte gesehen, ne? Zwischen Cheyenne und mir kracht es halt richtig. Zwischen Cheyenne und den Brüdern kracht es eben auch ein bisschen. Und das sind halt solche Sachen, ja, hat auch keiner mitgerechnet, ne? Aber so ist es nun mal. Und Cheyenne wird älter und ja, ist auch so ein Mensch, die nimmt halt auch kein Blatt vor den Mund, ne? Wo ich dann manchmal auch denke so, oh mein Gott, also das hätte sie sich vom Ton her sparen können. Aber so ist es nun mal.
0: Es scheint ein Muster zu ergeben, wenn Cheyenne mit Natascha, Cheyenne mit Jimmy, Cheyenne mit Wilson und Cheyenne mit Cheyenne Probleme hat. Also es wird sehr interessant. Es gibt viel Drama bei diese Ochsenknechts. Ab jetzt, immer sonntags um 19.05 Uhr, gibt's bei RTL und vorher, beziehungsweise jetzt schon online bei RTL Plus und bei Wow.
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1: Ich bin Zoe Tassovali. Julian Nagelsmann ist nicht mehr Bundestrainer. Der 38-Jährige hat nur wenige Tage nach dem Aus im WM-16-Finale gegen Paraguay seinen Rücktritt erklärt. Das teilte der DFB mit. Und der Nachfolger steht wohl auch schon fest, Jürgen Klopp. Thomas Thunfeld, viele Fans wünschen sich Klopp ja schon länger. Wie stehen denn da die Chancen und wie geht's da jetzt weiter?
2: Also ich denke, man wird da jetzt sehr schnell reden. Die Themen liegen ja auf dem Tisch, nachdem grundsätzlich geklärt ist, dass Klopp Lust hat. Jetzt geht es sicherlich um Kompetenzen und das Team um einen möglichen Bundestrainer Klopp herum. Am Geld dürfte eigentlich nichts scheitern, auch wenn das natürlich auch geklärt werden muss. Und dann muss Klopp noch aus seinem Red Bull-Vertrag raus. Der läuft ja noch bis 2029, aber auch da dürfte sich eine Lösung finden, sodass ich die Chancen mal mit deutlich mehr als 50% einschätzen würde.
1: Danke dir, Thomas Thunfeld. Wer künftig krank zu Hause bleibt, soll schon ab dem ersten Tag eine Krankschreibung brauchen. Das plant die Bundesregierung zwar, aber wie das praktisch umgesetzt werden soll, ist aktuell noch völlig offen.
3: Laut Regierungssprecher Cornelius bedeuten die neuen Regeln nicht, dass Arbeitnehmer bereits am ersten Krankheitstag eine Arztpraxis aufsuchen müssen. Konkrete Angaben zum Ablauf machte die Bundesregierung aber nicht. Das Gesundheitsministerium verwies auf die Möglichkeit einer Krankschreibung per Videosprechstunde. Auch rückwirkende Bescheinigungen sind im Gespräch. Aus der SPD kommen inzwischen zwei an den Plänen. Der Koalitionspartner warnt, Patienten mit leichten Erkrankungen unnötig in Arztpraxen zu schicken und zusätzliche Bürokratie zu schaffen. Thomas Pleskin, Nachrichtenredaktion.
1: Die Ukraine kann offenbar mit weiteren Milliardenhilfen für ihr Militär rechnen. Die europäischen NATO-Mitgliedstaaten und Kanada haben sich wohl grundsätzlich darauf verständigt. Demnach soll die Ukraine für dieses und das kommende Jahr insgesamt 140 Milliarden Euro Militärhilfe erhalten. Das soll in der nächsten Woche auf dem NATO-Gipfel in Ankara offiziell verkündet werden. Popstar Taylor Swift und Footballstar Travis Kelce sollen sich in New York das Ja-Wort gegeben haben. Das berichten mehrere US-Medien übereinstimmend. Gefeiert wird demnach mehrere Tage lang im berühmten Madison Square Garden mit hunderten Gästen und einer großen Party heute Abend. Offiziell bestätigt haben Swift und Kelce die Hochzeit bisher allerdings nicht.
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4: Das wird deutlich durchwachsener am Wochenende. Morgen noch mit Sonnenschein, vor allem morgens und mittags. Am Abend können hier und da schon dickere Wolken aufziehen, die auch ein paar Regenschauer mit dabei haben. Am Sonntag, da wird es aber vor allem regnerischer, da die ganze Zeit über kleinere Regenschauer möglich. Ansonsten guckt hier und da vielleicht auch mal die Sonne raus, aber die Wolken, die nehmen auf jeden Fall überhand. Die Temperaturen bleiben ungefähr gleich bei so 25, 27 Grad in der Spitze und das Ganze sieht dann nächste Woche genauso aus.
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4: Auf der A1 Köln-Euskirchen zwischen Hürth und Erftstadt 2 Kilometer Stau, dauert 25 Minuten länger. A30 Rheine-Osnabrück zwischen Lotte und Haßbergengaste 2 Kilometer 20 Minuten sind es hier mehr. Und die 61 Mönchengladbach-Koblenz zwischen Gymnich und Dreieck Erftal 2 Kilometer halbe Stunde plus. Kommt gut durch.
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4: Sieben Uhr früh haben wir es jetzt, also natürlich nicht bei uns, sondern in Sydney gerade, in Australien ist es 7 Uhr in der Früh. Und das Frühstück, das schmeckt Down Under heute nicht so gut. Die haben nämlich gerade das serviert bekommen, was wir schon serviert bekommen haben im 16. Finale gegen Paraguay. Die waren gerade gegen Ägypten dran. Im Elfmeterschießen ist es zu Ende gegangen. Ägypten geht weiter den Weg Richtung WM-Finale, Richtung WM-Pokal. Australien ist raus. Später dann noch das Spiel Kap Verde gegen Argentinien. Wer da gewinnt, ich bin gespannt. Also Kap Verde, das wäre wahnsinnig.

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0: Wait, wait, wait mit Love is all around an diesem Freitagabend. Und vielleicht der ein oder andere von euch gönnt sich gerade ein kleines Feierabendbierchen zum Wochenende. Es sei euch gegönnt, aber Kaya Jana, der kriegt keins.
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3: Alkohol wird öfter mal eingesetzt. Weiß ich nicht, um den anderen schön zu saufen, um ihn gefügig zu machen. Das Problem ist, ich kann das nicht. Alkohol kann ich nicht einsetzen, weil ich vertrage kein Alkohol. Ich kann das nicht abbauen. Ich weiß, ich bin sofort besoffen. Ein Moscherie, ich kipp um. Ich vertrag das nicht so gut. Und mein Vater hat mich auch immer gewarnt vor Alkohol. Er hat gesagt, Kaya, wenn du Alkohol trinkst, ich mach dich kaputt. Kein Alkohol. Ich erzieh dich gut. Anständiger Mensch. Mein Vater war streng, sehr streng. Wenn du das machst, ich hau dich weg. Ich mach dich kaputt. Der war aber auch sehr großzügig. Der hat mir mal alles gegeben. Ich geb dir gleich. Papa, krieg Alkohol. Ich geb dir Alkohol. Das ist aber nett von dir. Puh, oh fuck, diese. Sehr streng, aber auch unfreiwillig komisch. Der hat immer Sätze gebracht, die haben keinen Sinn gemacht. Ey, pass auf, wenn du das machst, du sitzt in Pfanne. Ich sitze in der Pfanne? Halt die Fräse, man sagt Deutschland so. Wenn du Alkohol trinkst, du bist betrunken, du sitzt in Pfanne.
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0: Das Wetter.
1: Es wird doch nochmal frisch in der Nacht bei so um die 15 Grad, vielleicht sogar ein bisschen weniger. Morgen dann sehr, sehr durchwachsen. Also da ist alles dabei. Sonne, Wolken, Regenschauer vielleicht auch am Abend. Vor allem Sonntag wird es dann aber regnerisch. Da kommen dann den ganzen Tag über kleinere Regenschauer runter. Das Ganze bei um die 25 bis 27 Grad in der Spitze. Und genauso geht es dann auch die komplette Woche über weiter.
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1: A1 Köln-Euskirchen zwischen Hürth und Erftstadt 2 Kilometer, ungefähr 20 Minuten mehr. A30 Rheine-Osnabrück zwischen Lotte und Hasbergen-Gaste 2 Kilometer, 10 Minuten plus. Und die 61 Mönchengladbach-Koblenz zwischen Gümlich und Dreieck-Erftal rechnet da mal mit einer halben Stunde Zeitverlust. Allen unterwegs kommt gut durch und sichere Fahrt.
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1: Noch knapp eine halbe Stunde, dann ist Anstoß. Argentinien gegen Kap Verde und die ganze Welt ist für Kap Verde, glaube ich. Also nichts gegen die Argentinier. Ja, aber wenn die Argentinien schlagen würden, fucking Kap Verde, Digga. Die haben, glaube ich, 200, 300.000 Einwohner. Also ich drücke auf jeden Fall denen die Daumen. Es wäre eine Sensation, es wäre wahnsinnig witzig. Und man muss sagen, es ist schon ein Erfolg. Die Kap Verder länger bei der WM dabei als Deutschland. Hätte mir das vor der WM einer gesagt, keiner hätte es geglaubt. Aber ist tatsächlich dabei als Deutschland. Hätte mir das

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0: Es ist spät am Abend und das ist ja jetzt neuerdings die Zeit, wo es bei der WM richtig spannend wird.
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0: Ja, wenn die erst so spät spielen, ne? Gerade eben erst zu Ende gegangen, obwohl die um 20 Uhr schon angefangen haben. Australien gegen Ägypten hat ein bisschen länger gedauert. Die sind bis ins Elfmeterschießen gegangen. Ägypten ist weiter, Australien raus. Gleich noch Kap Verde gegen Argentinien. Sehr geiles Spiel auch. Aber wir bleiben mal bei uns, hier bei der deutschen Mannschaft. Es war ja ein Fiasko, man muss sagen, mal wieder. Ja. Julian Nagelsmann hat jetzt offiziell seinen Rücktritt erklärt. Nico Hartmann aus dem WN-Studio. Man kann sagen, also er konnte ja gar nicht mehr anders. Ne?
2: Nein, da gab es keinen Ausweg und das muss man dem nun Ex-Bundestrainer zugutehalten. Er hat noch Einsicht gezeigt, spät, aber immerhin hat er nach einem gestrigen Krisengespräch mit den DFB-Spitzen dann seinen Rückzug verkündet. Traurig sei er gewesen, so heißt es. Aber die Situation war eben einfach zu verfahren. Es braucht nun einen Neuanfang und nach drei wechselhaften Jahren mit einem ordentlichen Auftritt bei der Heim-EM verlor sich eben der jüngste Trainer des WM-Turniers zusehends, ich sag mal, in einem Dickicht an personellen und kommunikativen Schwierigkeiten. Das Ende beim DFB war nun nach dem Fiasko gegen Paraguay einfach alternativlos.
0: Ja, jetzt muss jemand Neues her und es wird auch schon ein Name groß gehandelt. Jürgen Klopp, der versucht dann mal einen Umbruch beim DFB, soll zumindest kommen, er hat auf jeden Fall Bock.
2: Ja genau, Jürgen Klopp steht bereit, muss allerdings noch seine Vertragsbindung mit dem Red Bull-Konzern auflösen. Das werden auch nicht so einfache Verhandlungen und vor allem wird es teuer für den DFB. Ein Jürgen Klopp mit seiner Vita wird viel Geld verlangen, vor allem auch Reformen, Strukturveränderungen beim DFB vorantreiben. Also ähnlich wie Jürgen Klinsmann 2004 wird er jeden Stein umdrehen wollen, da bin ich sehr gespannt. Auch was Rudi Völler angeht, der will weitermachen, so ist zu hören, aber die Zusammenarbeit mit Klopp müsste noch austariert werden. Am Ende ist es dann schon ein wenig bizarr. Noch würde Julian Nagelsmann die Mannschaft aufstellen, sagte Jürgen Klopp vor dem ersten Spiel der DFB-Elf. Jetzt wird er wahrscheinlich sein Nachfolger, irgendwie schon komisch, als hätte er es geahnt.
0: Sowas aber auch. Danke dir, Nico, für die Infos und bis wir dann ja, alles geklärt haben und das nächste Mal antreten dann zur EM 2028. Bis dahin gucken wir gleich das Spiel Argentinien gegen Kap Verde und da bin ich auf jeden Fall für Kap Verde. Also nichts gegen Argentinien, aber also wäre schon ein bisschen witzig, wenn Kap Verde das gewinnt.
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1: Ich bin Zoe Tassovali. Das WM aus der deutschen Fußballnationalmannschaft hat Konsequenzen. Julian Nagelsmann ist nicht mehr Bundestrainer. Der 38-Jährige hat seinen sofortigen Rücktritt erklärt. Thomas Thunfeld, Nagelsmann hat erklärt, dass ihm die Entscheidung nicht leicht gefallen ist. Aber der DFB hat ihm ja offenbar gar keine Wahl gelassen, oder?
2: Also es sieht ganz so aus und es wird ja auch aus dem Treffen Nagelsmanns mit der DFB-Spitze so berichtet, man habe ihm da den Rücktritt nahegelegt. Ganz offensichtlich wollte die Verbandsführung anders als nach dem Vorrunden aus 2022 in Katar dieses Mal einen schnellen Schnitt und nicht wie damals mit Hansi Flick erst nochmal weiter probieren. Dazu kam sicherlich auch der öffentliche und mediale Druck. Da gab es ja kaum noch eine Stimme, die noch pro Nagelsmann war. Und dann steht ja ganz offenbar auch der Nachfolgefavorit bereit, Jürgen Klopp.
1: Danke dir, Thomas Thunfeld. Dann bleiben wir an der Stelle noch kurz beim Fußball. Ägypten steht erstmals seit 92 Jahren wieder im Achtelfinale einer Fußball-WM. Gegen Australien wurde es richtig spannend. Nach 120 Minuten stand es 1:1. Dann musste das Elfmeterschießen entscheiden und Ägypten setzte sich durch. Jetzt wartet im Achtelfinale entweder Argentinien oder Kap Verde. Für E-Autos läuft es in Deutschland wieder deutlich besser. Die Zahl der Neuzulassungen ist im ersten Halbjahr um fast 50% gestiegen. Als wichtigsten Grund nennt das Kraftfahrtbundesamt die neue Kaufprämie.
3: Je nach Einkommen und ob Kinder in der Familie sind, die sich ein Elektroauto kauft, gibt es vom Staat bis zu 6.000 Euro dazu. Das führt, wie von der Politik gewollt, anscheinend dazu, dass sich mehr Menschen für ein E-Auto entscheiden. Auch insgesamt sind wieder mehr Autos, also auch Verbrenner, verkauft worden. Die Beratungsgesellschaft EY rechnet allerdings damit, dass die gestiegene Nachfrage für E-Autos wieder abflaut, wenn die neue Prämie ausläuft. Ausreichen soll sie insgesamt etwa für 800.000 Autokäufe. Jan-Henner Reitzer, Nachrichtenredaktion.
1: Wer krank ist, soll sich künftig grundsätzlich schon ab dem ersten Fehltag krankschreiben lassen. Wie das genau laufen soll, ist aber noch offen. Die Bundesregierung betont, das Attest muss nicht automatisch am ersten Tag beim Arbeitgeber vorliegen. Da ist bisher nur, die telefonische Krankschreibung soll wegfallen. Per Videosprechstunde soll sie dagegen weiter möglich sein.
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4: Es ist herrlich kühl, gerade in der Nacht 12 bis 8 Grad nur noch, im Vergleich zu den Tropennächten ein Segen. Tagsüber heute dann teils bewölkt, vor allem in Ostwestfalen kann es auch regnen. Ansonsten gibt es aber viel Sonne bei uns im Land, bis 28 Grad. Während der Sonntag, der wird dann wieder wechselhafter. Teils Regen möglich bis 27 Grad.
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5: Zurzeit liegen uns keine Meldungen vor. Wir wünschen allen unterwegs gute Fahrt.
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4: Hallo zusammen, ich habe gleich die 80er für euch im besten Mix mit Nick Kershaw und The Riddle. Und den Anfang machen aber Hurts und Wonderful Life in der Version von Purple Disco Machine. Ich freue mich, dass ihr zuhört. Wir verbringen die Nacht zusammen akustisch, also schön, dass ihr dabei seid.

0: Wie oft habt ihr in diesem Sommer schon Urlaub gemacht? Also jetzt nicht direkt einen Strandurlaub mit Flug und Hotel und allem. Ich meine so einen kleinen Eintagesurlaub für zwischendurch, so direkt vor der Haustür.
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0: Das geht nämlich auch und das natürlich am besten am Badesee. Ja, und davon gibt's einige hier in NRW. Und damit ihr nicht ewig nach dem Schönsten suchen müsst, testen wir hier im Moment einen See nach dem anderen für euch und stellen die euch vor. Und heute ging's für unseren Reporter Stefan Räg zum Auesee nach Wesel-Flüren.
3: Ich bin jetzt die letzten 500 Meter zu Fuß zum See unterwegs. Man kann hier aber auch direkt mit dem Auto parken. Dann verpasst man zwar den wunderschönen Weg hierhin, aber man muss nicht weit laufen. Gehen wir mal rein. Ich bin auf dem Gelände angekommen und ich bin echt ein bisschen überwältigt, wie weitläufig hier alles ist. Man blickt hier vom Eingang direkt auf den See und der wird rechts und links eingeschlossen von zwei richtig großen Wiesen. Auf der rechten Seite hat man einen Kinderspielplatz und genug Platz, um zum Beispiel Volleyball oder Fußball zu spielen. Und auf der linken Seite ist alles so ein bisschen naturbelassener. Da sind richtig viele kleine Buchten, die durch so alte Trauerweiden voneinander abgetrennt sind. Und ich glaube, da pflanze ich mich jetzt erstmal hin. Mein Handtuch ist ausgebreitet, ich liege unter einer wunderschönen alten Trauerweide und vor mir, direkt im Wasser, schwimmt gerade eine Gänsefamilie an mir vorbei. Da gehe ich einfach mal hinterher für den obligatorischen Wassertest. Wie ist das Wasser so?
4: Angenehm, perfekt. Super schön.
3: Ja. Zum Trocknen bin ich jetzt einfach 2 Meter weitergezogen. Hier ist nämlich schon wieder direkt pralle Sonne. Und hier döse ich jetzt erstmal ein bisschen. Und wenn man genug entspannt hat, so wie ich jetzt, dann muss man einfach nur hier auf den Rundweg gehen entlang des Sees. Ich habe zum Beispiel schon eine Minigolfanlage gesehen, aber auch einen Basketballplatz, einen kleinen Fußballplatz. Also hier kann man wirklich auch gut Sport treiben.
5: Moin.
3: Darf ich dich fragen, was du hier bei der Hitze trainierst?
5: Zum Aufwärmen joggen und dann Calisthenics, Klimmzüge, Liegestütze, Dips.
3: Gleich noch abkühlen?
5: Abkühlen auf jeden Fall auch noch, ja. Zwischendurch.
3: Und natürlich wäre kein Badeseetest komplett ohne den Imbiss zu testen. Und da gehe ich jetzt hin. Ich habe mich für eine Pommes mit Mayo entschieden. Die ist auch top. Und damit ist mein Badetag hier am Auesee wirklich eine 10 von 10. Besser geht's nicht.
0: Eine 10 von 10, das ist auch mal eine Ansage, lieber Stefan. Und noch kurz zur Parksituation, das ist ja auch gar nicht so unwichtig. Es gibt einige Parkplätze vor Ort, bedeutet, auch wenn es richtig warm ist, solltet ihr eigentlich einen Platz für euer Auto finden. Easy ist ja vor allem für Familien mit Kindern eine wichtige Info. Die haben ja im Zweifel immer viel Zeug dabei. Der Parkplatz dort kostet allerdings 1,20 € pro Stunde. Da könnt ihr maximal 10 Stunden stehen. Dafür ist aber der Eintritt zum Badesee frei.

0: Das Wetter.
1: 12 bis 8 Grad aktuell, also schön kühl, dazu klar und trocken. Tagsüber auch meist trocken und sonnig. Im Nordosten des Landes kann es aber auch zuziehen heute. Da gibt es dann auch mal Regen bis 28 Grad. Sonntag mal Sonne, mal Wolken ab und an zuziehen heute. Da gibt es dann auch mal Regen bis 28 Grad.

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0: Danke, peace.
1: Ich mach das nie wieder.
2: Kann ich verstehen. Wobei, es klang doch schön. Der Grund, warum er das gemacht hat, ist übrigens ganz einfach. Er hat eine neue Single draußen. Habt ihr gerade auch schon so ein bisschen gehört. Why Don't You Stay heißt dieser Song. Und mit der Ampelaktion macht er halt ein bisschen Promotion. Nico Santos selbst beschreibt den Song als eine lange Sommernacht, die man nicht loslassen möchte. Und das passt doch hervorragend zu dieser Uhrzeit jetzt, oder?
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1: Ich bin Zoe Tassovali. Wird Jürgen Klopp der neue Bundestrainer? Gespräche dazu mit dem DFB laufen. Das hat Klopp in einem Interview bei Magenta TV bestätigt. Mit einer schnellen Entscheidung rechnet er aber nicht. Erst müsse er seine Vertragslage bei Red Bull klären. Außerdem betont er, die Probleme der DFB-Elf hätten nicht nur an Ex-Bundestrainer Nagelsmann gelegen. Wir bleiben beim Fußball. Ägypten steht im Achtelfinale der Fußball-Weltmeisterschaft. Die Mannschaft setzte sich am Abend mit 4:2 im Elfmeterschießen gegen Australien durch. Nach Ende der regulären Spielzeit stand es 1:1. Die Ukraine soll beim NATO-Gipfel in Ankara kommende Woche weitere Militärhilfe zugesichert bekommen. Es geht wohl um 140 Milliarden Euro. Darauf haben sich die NATO-Mitgliedstaaten in Brüssel verständigt.
2: Das Geld ist für Waffen, andere militärische Ausrüstung oder auch die Ausbildung von Soldaten bestimmt und soll innerhalb von 2 Jahren fließen. Mit in die Gesamtsumme eingerechnet ist schon ein Hilfspaket der EU im Umfang von 60 Milliarden Euro. Die weiteren zugesagten 80 Milliarden Euro sollen von den NATO-Mitgliedstaaten kommen. Deutschland hat dafür in diesem Jahr schon gut 11 Milliarden Euro eingeplant. Jan-Henner Reitze, Nachrichtenredaktion.
1: Popstar Taylor Swift und Football-Profi Travis Kelce feiern in New York ihre Hochzeit. Es gibt zuerst angeblich ein Abendessen im Madison Square Garden. Das berichten mehrere US-Medien übereinstimmend. Platz wird seit Tagen von einem Großaufgebot der Polizei abgeriegelt. Tina Eck in den USA. Um die Hochzeitsfeier wird ja ein großes Geheimnis gemacht. Wie gehen die Fans von Taylor Swift damit um? Versammeln sich auch Swifties in New York?
3: Ja, unter den Swifties hat es sich offenbar herumgesprochen, dass man weder ran noch reinkommt in diese VIP-Hochzeit vor dem Madison Square Garden. Sind vor allem viele Polizisten, Journalisten und Fotografen in der leisen Hoffnung, irgendwas oder irgendwen zu erhaschen. Auch einige Fans, aber keineswegs ein Großaufgebot an Swifties. Außerdem herrscht Hitzewelle. Im Häusermeer von New York kocht der Asphalt. Wer will da schon vergeblich draußen warten? Auch die angeblich 1000 Gäste halten dicht und Handys sind drinnen im Madison Square Garden verboten. Also es bleibt alles ein riesengroßes Rätsel.
1: Danke dir, Tina Eck.
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4: Ihr bekommt da eine klare und trockene Nacht, 12 bis 8 Grad aktuell nur. Tagsüber heute dann bis 28 Grad, dazu viel Sonne. Nur in Ostwestfalen kann es auch regnen. Und am Sonntag bis 27 Grad, dazu mehr Wolken und auch mehr Regen möglich.
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5: Zurzeit liegen uns keine Meldungen vor. Wir wünschen allen unterwegs gute Fahrt.
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4: In den USA wird am Unabhängigkeitstag heute eine Zeitkapsel in einem Stahlzylinder vergraben. Das Ding soll dann 250 Jahre später erst geöffnet werden. Mit drin typische US-Objekte, unter anderem ein iPhone, eine Colaflasche, eine Aufnahme der Nationalhymne und eine von KI erstellte Zukunftsprognose. Also ich fasse das nochmal zusammen, ja? KI, ein Smartphone und eine Cola. Das sollen also Dinge sein, die typisch sind für die Gesellschaft? Bin ich die Einzige, die das ganz schön traurig findet?

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1: Oh, tut mir leid.
2: Elle Woods! Willkommen!
3: Hi! Elle Woods, da war doch was. Da platzt im Kopf direkt so ein kleiner rosa Ballon. Das ist die Rolle, durch die Reese Witherspoon vor 25 Jahren bekannt geworden ist. Der Film dazu hieß natürlich Blond und jetzt gibt es auf Prime Video eine neue Serie, in der diese Elle Woods erneut auftaucht. Film- und Streaming-Experte Jörg Albrecht.
4: Ja, und diese Serie heißt kurz und knapp Elle und in ihr wird die Vorgeschichte von Natürlich Blond erzählt. Das heißt, wir sehen Elle Woods als 16-Jährige. Gespielt wird sie jetzt von Lexi Mindtree, die absolut perfekt ist als junge Ausgabe von Reese Witherspoon. Die Handlung startet 1995 mit einem Umzug von Los Angeles nach Seattle. Für Elle ein Umzug vom Himmel in die Hölle.
5: Ich kann's gar nicht sagen. Seattle.
6: Wir werden jeden Tag anrufen und wir können dich besuchen.
5: Ja, dein Leben ist nicht vorbei, es ist nur anders.
4: Mhm. Wie anders? Das zeigt sich auf der Highschool. Seattle steht in den 90ern für Grunge, Nirvana, Pearl Jam und die Foo Fighters kommen aus der Stadt. Ja, und genauso sehen auch sämtliche Schüler aus. Für sie alle ist Elle ein strohblondes Alien in Pink.
7: Ich habe gehört, dass hier die Coolsten aus der Abschlussklasse sitzen. Eigentlich bin ich ein Jahr jünger, aber geistig bin ich älter.
3: Gut, also ich bin ja der Meinung, Leute, hört einfach auf mit diesen ganzen Sequels und Prequels und denkt euch verdammt nochmal was Neues aus. Ich habe aber tatsächlich gehört, die Serie macht Spaß.
4: Das tut sie auch, wobei es für meinen Geschmack immer noch ein Tick witziger, überdrehter und vielleicht auch ein bisschen überraschender hätte sein dürfen. Dass das nicht so ist, liegt aber vielleicht auch daran, dass es nun wirklich nicht ein Prequel von Natürlich Blond gebraucht hätte.
3: Braucht es denn eine weitere Fortsetzung zu Enola Holmes mit Millie Bobby Brown als Sherlock Holmes kleine Schwester? Netflix war ja offenbar der Meinung.
4: Naja, auch hier hätte es einen dritten Teil nicht unbedingt gebraucht, aber immerhin tut er auch nicht weh. Enola steht kurz davor zu heiraten, wofür Bruder Sherlock offenbar kein Verständnis hat.
8: Du gibst deinen Namen auf, deine Stellung als Detektiv.
9: Ich werde weiterarbeiten.
8: Du übernimmst einen Titel und Tradition, die dir nichts sagen, nichts.
4: Aber die Hochzeit muss ohne ihn warten, denn Sherlock wird entführt und Enola hat einen neuen Fall zu lösen. Unterhaltsam ist auch dieser dritte Teil, aber die ersten beiden, die waren definitiv besser.
3: Enola Holmes 3 auf Netflix und die Serie Elle bei Prime Video. Zweimal frisches Streaming-Futter für euch. Danke, Jörg.
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0: Das Wetter.
1: Es ist herrlich kühl, gerade in der Nacht 12 bis 8 Grad nur noch. Im Vergleich zu den Tropennächten ein Segen. Tagsüber heute dann teils bewölkt. Vor allem in Ostwestfalen kann es auch regnen. Ansonsten gibt es aber viel Sonne bei uns im Land bis 28 Grad. Ja, und der Sonntag, der wird dann wieder wechselhafter. Teils Regen möglich bis 27 Grad.
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2: Zurzeit liegen uns keine Meldungen vor. Wir wünschen allen unterwegs gute Fahrt.
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1: Herzlich willkommen im Wochenende an diesem noch sehr frühen Samstag. Vielleicht seid ihr ja noch wach, weil ihr irgendwie arbeiten müsst, ihr Armen, oder ihr kommt gerade von einer Party. Ganz egal, warum ihr zuhört. Ich freue mich, dann bin ich hier nicht so alleine. Und das hier ist Musik von Teddy Swims, Mr. Know It All.

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0: Komm, jetzt um die Uhrzeit noch schnell so einen leckeren kleinen Marathon. Na? Vor 128 Jahren gab es den ersten in Deutschland. In Leipzig sind damals 13 Läufer angetreten. Wobei ich muss sagen, dann noch lieber ein Firmenlauf. Gut, jetzt nicht um diese Uhrzeit, aber sonst so ein Firmenlauf, der ist auch meistens nicht ganz so lang.
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2: Firmenläufe sind eine gute Sache, klar. Allerdings kommt es auch ein bisschen darauf an, wie ernst die Führungsetage das nimmt. Wenn der Chef oder die Chefin Läufer sind, ja, dann hast du die Startpistole auf der Brust. Da ersetzt so ein Firmenlauf auch gerne mal ein Beurteilungsgespräch. Ja komm, der Björn aus der Buchhaltung, der hat bei der Bilanz von Q2-Ausgaben mit Einnahmen verwechselt. Aber hey, der läuft 6 Kilometer unter 20 Minuten. Der Mann gehört befördert. Und dann gibt es ja auch immer noch die, die mitlaufen, weil sie gehört haben, dass die Getränke auf Chef seinen Nacken gehen. Ich finde, eigentlich sollte es auf jeden Fall mal Prämien geben für alle, die mitmachen. Punkt 1, weil man ja mit Werbung von der Firma rumläuft, ist sozusagen eine wandelnde Litfaßsäule. Steuerlich könnte man doch bestimmt was dealen. Mal so ein Malle-Trip auf Firmenkosten als Werbungsausgabe zum Beispiel. Ja, und eigentlich sollte es auch Schmerzensgeld geben. Ja, nicht wegen Muskelkater. Für seine Tiere ist jeder selbstverantwortlich. Aber diese Firmenshirts, ey, die sehen immer aus wie aus einem Batikkurs für Einsteiger. Ja, oder als hätte der Chef Stress mit der Grafikabteilung gehabt. Und immer dran denken, wo ihr seid, ist vorne. Und wenn ihr hinten seid, ist hinten vorne.
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1: Ich bin Zoe Tassovali. Jürgen Klopp will neuer Fußball-Bundestrainer werden. Er sei bereit, sagte der 59-Jährige am Abend bei Magenta TV. Der deutsche Fußball stehe am Wendepunkt. Dinge müssten grundlegend verändert werden, so Klopp.
2: Es werden intensive Gespräche sein müssen, weil es natürlich die Probleme, die wir aktuell haben, nicht an der Personal Julian Nagelsmann hing. So, Julian ist ein außergewöhnlicher Trainer. Das wird er in seinem Trainerleben noch ganz oft beweisen dürfen.
1: Der bisherige Bundestrainer Julian Nagelsmann war nach dem frühen Ausscheiden der DFB-Auswahl bei der Fußball-WM zurückgetreten. Und wir bleiben beim Fußball. Ägypten steht im Achtelfinale der Fußball-WM. Die Mannschaft setzte sich gegen Australien durch mit 5:3 nach Elfmeterschießen. Im zweiten Sechzehntelfinale der Nacht trifft der amtierende Weltmeister Argentinien aktuell auf das Überraschungsteam Kap Verde. Die Zahl der Asylanträge in Deutschland ist deutlich zurückgegangen. Im ersten Halbjahr stellten knapp 40.000 Menschen erstmals einen Asylantrag. Das sind rund ein Drittel weniger als vor einem Jahr.
3: Im Juni trat die europäische Asylreform in Kraft. Sie erleichtert es den EU-Staaten unter anderem, Menschen in Drittstaaten abzuschieben. Bereits zuvor hatte Bundesinnenminister Dobrindt die Grenzkontrollen verschärft und Zurückweisungen von Asylsuchenden angeordnet. Im ersten Halbjahr wurden nach Angaben des Innenministeriums rund 14.000 Menschen an den deutschen Grenzen zurückgewiesen. Die Bundespolizei nahm außerdem knapp 500 mutmaßliche Schleuser fest und registrierte etwa 4.000 Menschen mit offenen Haftbefehlen. Thomas Bleskin, Nachrichtenredaktion.
1: Die USA feiern ihren 250. Geburtstag. Präsident Trump will daher vor dem weltbekannten Präsidentendenkmal am Mount Rushmore eine Rede halten. Geplant sind außerdem ein großes Feuerwerk und Überflüge von Militärflugzeugen. Was Trump in seiner Rede ankündigen wird, das ist bislang noch offen. Bundespräsident Steinmeier würdigte anlässlich des Feiertags die deutsch-amerikanische Freundschaft. Die gemeinsame Geschichte bedeutet den Deutschen sehr viel, heißt es in einem Glückwunschschreiben an Trump. Sie sei eine Verpflichtung und schweiße die beiden Staaten zusammen. Auch Bundeskanzler Merz gratulierte Trump. In einem Telefonat habe der Bundeskanzler die besondere Verbundenheit zwischen Deutschen und Amerikanern unterstrichen. Das teilte Regierungssprecher Cornelius mit.
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4: 12 bis 8 Grad aktuell, also schön kühl, dazu klar und trocken. Tagsüber auch meist trocken und sonnig im Nordosten des Landes. Kann es aber auch zuziehen heute, da gibt es dann auch mal Regen bis 28 Grad. Sonntag mal Sonne, mal Wolken, ab und an Regen bis 27 Grad.
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5: Zurzeit liegen uns keine Meldungen vor. Wir wünschen allen unterwegs gute Fahrt.
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4: US-Präsident Donald Trump möchte jetzt, dass mögliche Aktivitäten von Außerirdischen genauer untersucht werden. Ein Team von Fachleuten soll sich drum kümmern, haben sie jetzt zusammengestellt. Ja, die sollen jetzt gucken, welche Risiken für die USA von etwaigen Außerirdischen ausgehen könnten.